0: Wir reden diese Woche über die verschiedenen Arten von Urlaub. Jetzt geht's an einen einsamen Ort. Das ist ja so ein Ding, Urlaub machen, wo niemand so ist, auf einer einsamen Insel oder so. Der Kollege Sascha Fassbender hat Ideen, wen wir alle so auf so eine Reise mitnehmen könnten.
1: Ich gründe eine Urlaubs-WhatsApp-Gruppe und packe rein. Also wichtig ist ja vor allem die Verpflegung. Du brauchst ja einfach einen Freund, der gut in der Küche ist.
2: Man kann Nudeln machen warm, man kann Nudeln machen kalt. Also man kann abends, morgens essen, wie man gerade Hunger hat.
1: Und natürlich, du willst ja auch nicht alleine essen. Du brauchst also auch jemanden an deiner Hand, der gern mit dir zusammen isst.
3: Hey, ich bin heute wieder mal im McDonald's. Hier mein Big Mac.
1: Boah, ziemlich deftig. Da braucht's Getränke zum Runterspülen. Vielleicht ja mal ein gemütliches Bierchen.
4: Wie viel hast du getrunken?
5: Einiges. Oh, aua.
4: Was hast du getrunken?
5: Wodka und Bier. Aua.
1: Ey, und denk dran, bei regnerischen Tagen oder so, wenn's mal nicht läuft oder wenn du Heimweh kriegst, da brauchst du Leute, die gute Laune verbreiten.
6: Das ist mein kleiner Stimmungstest. Wie ist die Stimmung hier? Zicke, zacke, zicke, zacke. Schlecht.
1: Und zu guter Letzt, auf so eine einsame Insel nehme ich jemanden mit, der sich schnell auskennt und geografisch den Überblick behält.
7: Vom Hauptbahnhof in München, ohne dass Sie am Flughafen noch einchecken müssen, dann starten Sie im Grunde genommen am Flughafen, am Hauptbahnhof in München, starten Sie Ihren Flug, weil das ja klar ist.
1: Weil das ja klar ist, brauche ich ja eigentlich keinen Urlaub. Also nie wieder.
8: Wir haben uns ausgeruht. Wir sind ein bisschen zu bequem geworden.
0: Ja, damit hat sich Friedrich Merz schon mal disqualifiziert. Den nehmen wir schon mal nicht mit.

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Ich weiß auch nicht, die verdienen doch schon so viel Geld, aber anscheinend nicht genug. Mark Zuckerberg von Meta, was braucht der denn noch? Noch eine Riesenjacht oder die 10. Villa? Es kostet alles Unterhalt, ja gut. Auf jeden Fall will der Meta-Konzern, also der Konzern von Mark Zuckerberg, in Zukunft Bezahldienste bei seinen Angeboten einführen. Also zum Beispiel nutzen wir alle WhatsApp oder viele von euch ja auch Facebook und Instagram. Man bekommt dann beispielsweise keine Werbung mehr angezeigt, wenn man zahlt. Oder man bekommt sogenannte Premium-Sticker. Premium-Emojis. Super. Ja. Und ganz besondere Klingeltöne bei WhatsApp. Das ist Klingeltöne, die nicht jeder bekommt. Irgendwas zwischen 2,99 Euro und 3,40 Euro soll das dann irgendwie kosten, der Dienst. Für besondere Klingeltöne. Das kommt mir irgendwie bekannt vor. What's going on? Hilfe, der Crazy Frog ist zurück. Befürchtet. 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
1: Ich bin Diana Kramer. Die aktuellen Kriege sorgen aller Voraussicht nach auch in den nächsten Monaten für steigende Preise hierzulande. Im April hatte der Ölpreisschock infolge des Iran-Kriegs die Teuerungsrate auf 2,9% getrieben. Heute wird das Statistische Bundesamt eine erste Schätzung zur Inflation im Mai veröffentlichen.
2: Hohe Spritpreise, das erleben wir seit Wochen an den Tankstellen und auch die Unternehmen. Sie werden die gestiegenen Preise voraussichtlich in gewissem Maße an die Verbraucher weitergeben. Da sind sich Volkswirte sicher. Konkret heißt das, wenn das Anliefern der Milch in die Molkerei mehr kostet, da die Tankfüllung mehr kostet, müssen Milchbauern und Molkereien diese Mehrkosten wieder reinholen. Den Preis für den Liter Milch zu erhöhen, ist da eine Möglichkeit. David Riemer, Nachrichtenredaktion.
1: In der Debatte um die Zukunft des 8-Stunden-Tags hat das arbeitgebernahe Institut der deutschen Wirtschaft vorgeschlagen, die Arbeitszeit zunächst nur für bestimmte Berufe auszuweiten. Gerade mit Blick auf den Arbeitsschutz könne man sich im ersten Schritt auf Beschäftigte konzentrieren, wo keine Gesundheitsrisiken drohen, die Bürobeschäftigten, sagte der IW-Arbeitsmarktexperte Oliver Stettes den Funke-Zeitungen. Gleichzeitig sprach er sich dafür aus, die Regelung zur täglichen Arbeitszeit zu reformieren. Mehr Flexibilität könne dabei helfen, eine bessere Balance zwischen privaten Wünschen der Beschäftigten und betrieblichen Abläufen zu schaffen. Bundesverteidigungsminister Boris Pistorius setzt auf eine verstärkte Kooperation mit Kanada. Am zweiten Tag seiner Reise besuchte er in Montreal Rüstungsunternehmen. Er sehe ein enormes Potenzial, sagte Pistorius.
3: Insgesamt habe ich gespürt, wie sehr unsere kanadischen Partner, genauso wie wir, viel Wert auf eine Vertiefung hin zu einer strategischen Partnerschaft legen. Und das erfreut mich sehr, weil es ein enormes Potenzial gibt. Nicht nur verteidigungs- und sicherheitspolitisch, sondern eben auch wirtschaftspolitisch, sei es Energie, sei es Rohstoffe, seltene Erden.
1: Verteidigungsminister Pistorius. Bei einer Explosion in der US-Großstadt Dallas im Bundesstaat Texas gibt es nach Angaben der Feuerwehr mehrere Tote. Die genaue Zahl sei bisher unklar, teilte der örtliche Feuerwehrchef mit. Die Einsatzkräfte waren ursprünglich wegen eines Gaslecks verständigt worden, dann kam es zu der Explosion. Mehrere Menschen werden noch vermisst.
4: Das Wetter.
5: Das Wetter ist meistens klar, nur wenige Wolken und die Werte so zwischen 7 und 14 Grad. Der Freitag später dann wechselhaft. Es geht erstmal sonnig los, im Tagesverlauf aber auch Regen und Gewitter und teilweise auch Starkregen möglich. Wird auch nochmal richtig warm, bis 31 Grad.
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6: Zurzeit liegen uns keine Meldungen vor. Wir wünschen allen unterwegs gute Fahrt.
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5: Hier ist Thomas Wagner. Eine schöne Nacht rein in den Freitag mit neuem Song von Mark Forster jetzt. Heißt ein Lied.

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0: 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Das erste Mal hatten sie hier die meisten Anfang der 2000er wahrscheinlich in den Ohren. Anastasia, damals mit I'm Out of Love und Erfolgsalbum Not That Kind. 25 Jahre ist das her und damit war sie letztes Jahr ja schon dann auf Jubiläumstour. Und sie macht einfach weiter, ne? Dieses Jahr nochmal eine Tour. Am 28. Juni dann in Hema und am 2. Oktober in Düsseldorf bei uns in NRW. In Hema im Sauerlandpark, also Open Air. Das muss aber kein Problem sein, selbst wenn es regnet, weil da findet sie, sind wir in Deutschland ja wirklich immer so bestens drauf vorbereitet.
1: I have to say, Germans are up for, like, in 5 seconds, 2 drops of rain, and they're all in the raincoats, and everyone's prepared. They don't run away from the rain. They're like, oh, no, keep singing, girl.
0: Also völlig egal, wenn es dann wirklich mal regnet. Die Menschen, die wollen einfach weiter das Konzert genießen und dass sie weiter singt, ne? So machen wir es natürlich trotzdem. Ja, auch wenn es regnet. Wir hoffen auf gutes Wetter. Anastasia am 28. Juni dann in Hema, 2. Oktober in Düsseldorf. Ihre NRW-Termine jetzt bald.
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Eine schöne Nacht euch. Hier ist Thomas Wagner. Zum Wach und fit bleiben. Hier jetzt Mr. Brightside. Hier sind The Killers. Eine schöne Nachtschicht.

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0: Taylor Swift durch die Nacht.
1: Ja, The Fate of Ophelia. Von ihr wird man auch gerne durch die Nacht begleitet, ne?
0: Hier ist Thomas Wagner, von mir hoffentlich auch. Neue Musik als nächstes hier.
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1: Ich bin Diana Kramer. Bis Ende Juni läuft noch der Tankrabatt. Erwartungen an eine Verlängerung darüber hinaus hat Bundesverkehrsminister Patrick Schnieder bereits gedämpft. Der Staat komme irgendwann an die Grenze seiner Möglichkeiten, sagte er dem Handelsblatt.
2: Für den Tankrabatt verzichtet der Staat auf Steuereinnahmen von bis zu 1,6 Milliarden Euro. Künftig sieht Verkehrsminister Schnieder eher Entlastungsbedarf beim Güterverkehr. Er verweist auf dessen Auswirkungen. Diese Preise würden weitergegeben. Lebensmittel und Waren des täglichen Bedarfs würden teurer. Die Gefahr, dass es an den Zapfsäulen zu einem echten Kraftstoffmangel kommt oder Flugzeuge ohne Kerosin dastehen, sieht er zumindest kurzfristig nicht. Ursula Winkler, Nachrichtenredaktion.
1: In den Verhandlungen zu einem Rahmenabkommen im Irankrieg gibt es angeblich einen wichtigen Fortschritt. Unterhändler aus den USA und dem Iran haben laut US-Kreisen eine vorläufige Einigung erzielt. US-Präsident Donald Trump müsse dem noch zustimmen, heißt es.
3: Angeblich wurde der Deal schon vor 2 Tagen geschmiedet, aber Trump wollte noch drüber nachdenken. Das Memorandum soll ein Ende des Krieges, die Öffnung der Straße von Hormuz und die Freigabe iranischer Vermögenswerte im Ausland festlegen. Die Waffenruhe soll weiter verlängert werden, bis alle weiteren Details geklärt sind. Das iranische Atomprogramm, Sanktionen und die Beseitigung von Seeminen in der Straße von Hormuz durch den Iran. Aus den USA, Tina Eck.
1: Der Iran hat derweil Hoffnungen auf eine schnelle Einigung gedämpft. Anders als aus Washington hieß es aus Teheran, das Abkommen sei bislang weder fertiggestellt noch bestätigt. Die schwierige Sicherheitslage im Osten der Demokratischen Republik Kongo ist nach Angaben des Generaldirektors der Weltgesundheitsorganisation Tedros die größte Herausforderung im Kampf gegen Ebola. Der WHO-Chef war am Abend in der am schwersten vom neuesten Ebola-Ausbruch betroffenen Region im Kongo eingetroffen. Allein im vergangenen Monat hätten Kämpfe rund 100.000 Menschen vertrieben. Das mache es äußerst schwierig, den Ausbruch einzudämmen, sagte Tedros und rief zu einem Waffenstillstand auf. Der Kadaver des verendeten Buckelwals bleibt nun doch auf der dänischen Insel Anholt und wird direkt am Strand obduziert. Dort liegt das Tier seit rund 2 Wochen im flachen Wasser. Der Wal werde an diesem Wochenende für die Obduktion an Land gezogen, teilte die dänische Umweltbehörde mit.
4: Das Wetter.
5: Das Wetter ist meistens klar, nur wenige Wolken und die Werte so zwischen 7 und 14 Grad. Der Freitag später dann wechselhaft. Es geht erstmal sonnig los, im Tagesverlauf aber auch Regen und Gewitter und teilweise auch Starkregen möglich. Wird auch nochmal richtig warm, bis 31 Grad.
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6: Zurzeit liegen uns keine Meldungen vor. Wir wünschen allen unterwegs gute Fahrt.
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5: Kurz nach 4 am ganz frühen Freitag. Hier ist Thomas Wagner. Guten Morgen.

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0: der Start in den frühen Freitagmorgen. Gleich neuer Song von Harry Styles, American Girls. Vorher hier sowas ähnliches wie American Girls.
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3: Ja, nee, ist klar.
4: So, kaum war ich die Woche in Hamburg mit dem Auto unterwegs und hatte geparkt, kam auch schon so eine männliche Politesse, um die Falschparker über den Löffel zu barbieren, wie man so schön sagt. Was ist eigentlich der richtige Ausdruck für männliche Politesse, fällt mir gerade ein. Politasse? Polizecke? Nee, jetzt mal ernsthaft. Männliche Politesse, wie ist es denn richtig? Polomat, Polohorst, Polonaise, Holy Poly, Politur? Warte mal, ich guck mal eben. Ich frage mal eben die Kollegen von ChatGPT. Wie geil ist das denn? Hier steht's. Die männliche Form der Politesse nennt man offiziell Politeur. Das steht hier wirklich. Wie geil ist das denn? Dem Politeur ist nichts zu schwören. Politeur. Ja, siehst du, jetzt sind wir alle wieder etwas schlauer. Willkommen hier bei Ihrem Wissenspodcast. Man wird nicht blöder mit Atze Schröder.
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1: Ich bin Diana Kramer. In der Debatte um die Zukunft des 8-Stunden-Arbeitstags hat das Arbeitgebernahe Institut der deutschen Wirtschaft vorgeschlagen, die Arbeitszeit zunächst nur für bestimmte Berufe auszuweiten. Mit Blick auf den Arbeitsschutz könnte man sich im ersten Schritt auf Beschäftigte konzentrieren, wo keine Gesundheitsrisiken drohen, die Bürobeschäftigten, sagte der IW-Arbeitsmarktexperte Oliver Stettes den Funke-Zeitungen. Die schwarz-rote Koalition will statt des 8-Stunden-Arbeitstages einen wöchentlichen Rahmen für die Arbeitszeit einführen. Doch es gibt Streit um das Vorhaben. Bundesverteidigungsminister Boris Pistorius setzt auf eine verstärkte Kooperation mit Kanada. Am zweiten Tag seiner Reise besuchte er in Montreal Rüstungsunternehmen. Er und auch die Kanadier sehen großes Potenzial für eine Partnerschaft in vielen Bereichen, sagte Pistorius.
2: Insgesamt habe ich gespürt, wie sehr unsere kanadischen Partner, genauso wie wir, viel Wert auf eine Vertiefung hin zu einer strategischen Partnerschaft legen. Und das erfreut mich sehr, weil es ein enormes Potenzial gibt, nicht nur verteidigungs- und sicherheitspolitisch, sondern eben auch wirtschaftspolitisch, sei es Energie, sei es Rohstoffe, seltene Erden.
1: Bundesverteidigungsminister Boris Pistorius. Wer morgen, also am Samstag, mit dem Auto Richtung Italien will, hat schlechte Karten. Die Brenner Autobahn wird wegen einer Demonstration komplett gesperrt. Das dürfte auch schon heute für Probleme sorgen.
3: Ab morgen früh ist die Brenner Autobahn dicht, also werden sich schon heute viele auf den Weg machen und das dürfte direkt auf der Autobahn, aber auch drumherum für Staus und Behinderungen sorgen. Am Sperrtag direkt dann wird es auf vielen der Ausweichstrecken nur im Schneckentempo vorangehen. Die Gemeinde Gries in Österreich will mit der Demo gegen die Verkehrsbelastung protestieren. Rund 15.000 Menschen leiden täglich unter Lärm, Feinstaub und überlasteten Straßen, lautet ihr Argument. Lea Matschulat, Redaktion.
1: Paris wird zur Hochsicherheitszone. Die französische Hauptstadt rüstet sich mit einem Großaufgebot an Polizeikräften für das Finale der Champions League zwischen Paris Saint-Germain und dem FC Arsenal London am Samstag, obwohl das Finale weit entfernt in Budapest stattfindet. Verhindert werden sollen massive Ausschreitungen wie beim Finalsieg von PSG im vergangenen Jahr. Damals gab es 2 Tote und knapp 200 Verletzte.
4: Das Wetter.
5: Das Wetter ist meistens klar, nur wenige Wolken und die Werte so zwischen 7 und 14 Grad. Der Freitag später dann wechselhaft. Es geht erstmal sonnig los, im Tagesverlauf aber auch Regen und Gewitter und teilweise auch Starkregen möglich. Wird auch nochmal richtig warm, bis 31 Grad.
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6: Zurzeit liegen uns keine Meldungen vor. Wir wünschen allen unterwegs gute Fahrt.
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5: Entspannten Start in den Freitagmorgen. Hier ist Thomas Wagner. Das hier sind Shabusi und Miles Smith mit Blink Twice.

0: Purple Disco Machine und Sophie and the Giants am ganz frühen Freitag.
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0: Ganz wichtig, heute den Nachbarn mal ganz lieb grüßen. Es ist nämlich Tag der Nachbarn. Ich habe ja Glück hier, ne? Meine Sitznachbarn im Büro, im Studio sind eigentlich alle sehr nett.
2: Ja, das eigentlich habe ich jetzt überhört, ne?
0: Ja, bitte.
2: Immer
0: bitte.
2: Sind wir sehr nett.
0: Ja, natürlich. Natascha Wittmack ist da. Guten Morgen.
2: Guten Morgen. Ich leg mal los, ne?
0: Bitte, bitte.
2: Ja, der Deutsche Filmpreis wird heute verliehen und ein Gewinner, der steht auch schon fest.
3: Servus. Mein Bruder.
4: Mein Bruder.
2: Ganz genau. Das Kanu des Manitou, das war nämlich der erfolgreichste Film im letzten Jahr und deshalb bekommt Michael Bulli-Herbig auf jeden Fall eine Lola. Genauso wie Regisseur Wim Wenders, der wird mit dem Ehrenpreis ausgezeichnet.
0: Wer sonst noch einen deutschen Oscar mit nach Hause nehmen darf, das sehen wir dann heute Abend.
2: Genau, um 19 Uhr beginnt die Gala. Außerdem ist heute auch noch ein wichtiger Tag für die Toten Hosen.
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0: Ihr neues Album und Ihr letztes Album ist ja seit heute draußen. Trink aus, wir müssen gehen. Da hören wir natürlich rein. Nach Ihrer Abschiedstournee, da gehen Sie ja dann in Rente.
1: Mhm. Und wir sprechen natürlich auch noch weiter hier über Urlaub. Das ist ja unser großes Thema diese Woche. Und passend zum Wochenende, ja, schauen wir mal, wie ihr möglichst günstig Urlaub machen könnt und was ihr hier in NRW so entdecken könnt. So sieht's aus heute.

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0: Der frühe Freitagmorgen, gleich was Entspanntes, neuer Song von Malik Harris. Vorher gibt's auch was zum Entspannen.
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2: Wann habe ich eigentlich das letzte Mal das Zwitschern der Vögel bewusst wahrgenommen? Wann habe ich zuletzt entspannt, durchgeatmet und bin wirklich zur Ruhe gekommen? Selina Epp und Annick Rubin erzählen in ihrem neuen Song Ruhe von genau diesen Momenten.

Ich liebe es immer, etwas Neues zu lernen, etwas in der Welt zu bewegen, etwas in Anführungszeichen Großes zu bewirken. Doch dann habe ich ein Buch gelesen, das sich Das Ende der Rastlosigkeit nennt. Und das hat mich zutiefst bewegt, denn ich habe bemerkt, dass ich im ganzen Druck und Alltagsstress den Moment überhaupt gar nicht mehr wahrnehme. Wie die Natur in der Stille klingt oder wie gut der Kaffee beim Sonnenaufgang schmeckt, wie ich Gott im Alltag begegnen kann.

0: Am Ende wünschen wir uns doch alle dieses Ende der Rastlosigkeit. Doch wie kommen wir dahin?
1: Ich wünsche mir sehr, dass der Song Menschen dazu inspiriert, raus aus dem Druck und den Sorgen zu kommen, hin zu der Ruhe, die, wie ich glaube, davon kommt, Zeit mit Gott zu suchen.
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0: Daniel Harter von der Evangelischen Kirche für Augenblick mal.
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2: Ja, mit großen Schritten gehen wir zusammen Richtung Wochenende. Das Wetter ist ja auch erstmal einladend, ne? Schöner blauer Himmel, herrlicher Sonnenaufgang heute früh. Aber wie auch angekündigt, später kann es ordentlich grummeln. Jetzt gibt es sogar eine amtliche Unwettervorwarnung, Tim.
3: Ja, die hat der Deutsche Wetterdienst gestern Abend noch rausgegeben. Die gilt für Bielefeld von heute 15 Uhr bis Mitternacht erstmal. Da wird vor schweren Gewittern gewarnt, Sturmböen, Starkregen und Hagel können dabei sein. Ob das dann immer genau so eintritt, weiß man nicht, aber der Wetterdienst warnt vorsichtshalber. Beschäftigte sollen sich in Deutschland künftig auch nur noch teilweise krank melden können. Die Einführung der Teilarbeitsunfähigkeit gehört zum Sparpaket für die gesetzlichen Krankenkassen. Kassenärzte warnen allerdings vor erheblichen Problemen bei der Umsetzung. Neue Infos von Diana Kramer.
4: Künftig soll es neben der klassischen Krankschreibung, also Komplettausfall, auch die Möglichkeit einer Arbeitsunfähigkeit zu 25, 50 oder 75% geben, wenn Beschäftigte sich in der Lage fühlen, teilweise weiterzuarbeiten. Entscheiden müssen das aber die Ärzte und hier sieht die Kassenärztliche Bundesvereinigung das Problem. Es sei einfach nicht leistbar, dass sich Praxen über die Arbeitsbedingungen jedes Einzelnen erkundigen. Außerdem seien Haftungsfragen für Ärzte nicht geklärt und auch der bürokratische Aufwand würde erheblich steigen, so die Kritik.
3: Eine Rakete des Raumfahrtunternehmens Blue Origin von Amazon-Gründer Jeff Bezos ist vor einem geplanten Start explodiert. Bei einem Routinetest in Cape Canaveral in Florida war auf einem Livestream eine große Explosion mit Feuerball zu sehen. Bezos schrieb auf X, die Untersuchungen zur Ursache des Unglücks laufen. Die Rakete sollte 48 Satelliten für Amazon ins All bringen. Damit wollte Blue Origin dem Unternehmen SpaceX von Elon Musk Konkurrenz machen. Ein Mann, der einen Anschlag auf ein Taylor Swift-Konzert in Wien verüben wollte, ist zu 15 Jahren Haft verurteilt worden. Ein Gericht hat den 21-jährigen Islamisten schuldig gesprochen. Matthias Röder berichtet aus Wien.
5: Die Attentatspläne auf das Taylor Swift-Konzert hatte der Hauptangeklagte freimütig gestanden. Mit Messern, einem Lastwagen oder einer Bombe wollte er möglichst viele Fans des US-Stars vor dem Wiener Ernst-Happel-Stadion töten. Schwieriger einzuordnen war seine Rolle bei der Bildung einer regelrechten Terrorzelle. Hier ging es letztlich um den Vorwurf der Beihilfe zum versuchten Mord. Bei ihrem Schlusswort versuchten beide Angeklagten, sich in günstigem Licht zu zeigen. Sie bereuten ihre Pläne, ihre Taten, ihre extremistische Gesinnung, in der Hoffnung auf eine zweite Chance im Leben.
3: Die Grünen in OWL laden heute zur Artenschutzkonferenz ins Haus der Kirche in Bielefeld ein. Die öffentliche Debatte darüber trete in den Hintergrund, obwohl Studien seit Jahren vor einem sechsten Massenaussterben warnen. Die Artenschutzkonferenz beginnt am Vormittag und trägt den Titel Aufbruch in die Vielfalt.
1: Wir schauen aufs Radio Bielefeld-Wetter. Wir haben ja gerade, beziehungsweise ihr habt gerade schon drüber gesprochen. Ne? Erstmal starten wir richtig schön in den Freitag.
2: Ja, mit schön viel Sonne, blauer Himmel und Sonnen. Ja, blauer Himmel habe ich gesagt. Blauer Himmel und Sonnenschein, wie in den letzten Tagen auch. Aber dann, ja, dann ab Mittag ziehen dann so langsam Wolken auf und dann haben sich eben, wie gesagt, später auch Gewitter angekündigt. Ab 15 Uhr gibt es eine amtliche Wetterwarnung vom Deutschen Wetterdienst für Bielefeld. Gucken wir mal, ne, was dann tatsächlich bei uns ankommt. Heiß wird es auf jeden Fall. Dazu 29 Grad in der Spitze. Morgen, der Samstag, 12 Sonnenstunden, auch richtig schön, angenehme 23 Grad. Die bekommen wir auch am Sonntag, da ist es dann teilweise bewölkt. Am Abend auch dann stand jetzt Gewitter.
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1: 6:03. Da schauen wir schnell und aktuell, was auf den Straßen los ist.
2: Und sehen nicht allzu viel. Keine Staus, keine Störungen. Es ist ruhig an diesem Freitagmorgen. So soll's bleiben. Ich gebe euch noch die Blitzmaschinen durch, von denen wir aktuell wissen. Das ist die an der Jöllenbecker Straße stadtauswärts. An der Bünder Straße, die blitzt da in beide Richtungen in der 30er-Zone. Und an der Herforderstraße stadteinwärts Höhe Hellingskampfschule. Wenn es noch was gibt, 08.800.300, die kostenlose Radio Bielefeld Verkehrshotline.
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1: Moin moin zusammen und falls ihr euch gefragt habt, was war da heute früh so laut am Studio? Ja, ich bin mit meinem Bike gekommen. Mache ich gern mal, wenn es so schönes Wetter ist. Nein, das einzige Bike, auf dem ich sitze, das hat eine Fahrradklingel, muss ich zugeben. Aber so klingt's am Wochenende rund um den Leineweberring. Und wir sprechen gleich drüber hier bei Radio Bielefeld. Kommt gut rein in den Freitagmorgen mit uns. Oh, oh, oh.

0: Schönen Freitagmorgen mit uns. Radio Bielefeld läuft um 10 nach 6 mit Sebastian Wiese
1: und Franziska Schütz. Am Sonntag, da wird's laut rund um den Leineweberring. Da findet wieder das Grasbahnrennen statt. Die Profis, die wollen sich da für das Finale der EM in Holland qualifizieren.
0: Lokalmatador Marcel Sebastian, der möchte natürlich vor heimischem Publikum in seiner Klasse den Sieg nach Hause fahren. Unsere Reporterin Bettina Wittemeyer hat ihn im Vorfeld des Rennens getroffen.
2: Marcel, aufgewachsen in Bünde, hat die Leidenschaft für die Motorradrennen von seinem Vater geerbt. Mittlerweile ist er selbst schon lange im Geschäft.
3: Offiziell fahre ich die Motorräder seit 2007. Also sprich, mein 20-jähriges Jubiläum steht bald an.
2: Marcel ist aber kein Profi. Er arbeitet im normalen Leben als Tiefbauer. Die Motorradrennen sind sein Hobby. Und das muss man sagen, ein nicht ganz günstiges.
3: Ich gehe mal so von 10.000 bis 11.000 Euro aus.
2: Pro Maschine. Und Marcel hat zwei davon.
3: Das ist bezahlbar, sagen wir es mal so. Aber ich sag mal, wenn ich jetzt in internationalen Rängen, dann sind die Wege natürlich auch weiter. Dann wird es natürlich auch etwas teurer. Ne?
2: Ganz wichtig, selbstverständlich bei den Motorrädern, die Motoren müssen laufen. Ne?
3: Meine Motoren haben alle Namen. Ne? Der eine heißt Johnny, der andere heißt Friedel, der andere heißt Stöcki. Ein Motor heißt so wie meine Tochter, Mathilda.
2: Und sehr liebevoll und fürsorglich geht Marcel auch mit ihnen um. Anschalten und einfach losfahren, das geht nicht.
4: Der muss jetzt erst warm werden?
3: Ja, sicher. Ne? Wie jeder Motor oder wie jeder andere Mensch macht sich auch für einen Fußball oder wie auch immer warm. Weil man kann ja nicht gleich die Motoren von jetzt auf gleich von 0 auf 100 abrufen.
4: Wie schnell fährt die?
3: Auf dem Bielefelder Leineweberring liegen wir irgendwo was bei 140 bis 150.
4: Du hast so ein Band um dein Handgelenk. Was ist das?
3: Das ist der Todmacher, also ein Killswitch. Das ist unsere letzte Versicherung dann, oder wenn man zu Sturz kommt, dass die anderen Fahrer nicht gefährdet werden, dass das Motor halt einfach raus ist.
2: Und nicht nur der Todmacher ist besonders an der Maschine, es gibt noch was. Sie hat keine Bremse.
4: Wie hältst du an?
3: Gas wegnehmen.
2: So einfach kann es sein. Ganz einfach auch das Ziel von Marcel für das Rennen auf dem Leineweberring.
3: Ja, erstmal zu Hause gewinnen und heile bleiben.
0: Ja, Sonntagmorgen um 9 geht's mit den Trainingsläufen los auf dem Leineweberring. Die Rennen starten um 13:30. Tickets gibt's online oder auch an der Tageskasse. Und Kinder bis 12 kommen in Begleitung kostenlos rein. Kann man noch am Sonntag mal vorbeischauen, wenn man noch nichts vorhat. Schönen Freitag mit uns.

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1: Konstantin hat sich über WhatsApp Bielefeld 6 mal die 5 gemeldet. Konsti. Danke dafür. Wir haben einen Ampelausfall, sagt er, in Stieghorst an der Detschmolder Straße, Kreuzung am Niederfeld. Außerdem 3 Blitzmaschinen in der Stadt an der Jöllenbecker Straße, der Herforder Straße und der Bünder Straße.

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9: 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Schönen Freitagmorgen wünschen wir euch. 6.30 Uhr ist es. Und was in Hamburg der Kiez ist und den Kölnern ihre Fädel sind, das sind hier in Bielefeld die Quartiere. Also jedenfalls stellt sich das die Stadt vor und hat für heute den Tag des Quartiers ausgerufen. Der kommt mit allerlei Aktionen daher.
10: Ja, zum dritten Mal ist das jetzt schon so. Das Motto lautet im Quartier unterwegs. Da wird nachher zu verschiedenen Zeiten zu insgesamt 20 Aktionen in Bielefeld eingeladen, quer über die Stadt. Flohmärkte, Spiele, Nachbarschaftsfeste sollen da stattfinden, bestimmt auch irgendwo in eurer Nachbarschaft. Die Kassenärzte warnen vor großen Problemen bei der geplanten Einführung von Teilkrankschreibungen im Job. Der Aufwand für die Praxen sei vollkommen unleistbar und auch nicht angemessen, sagte jetzt ein Sprecher. Die sogenannte Teilarbeitsunfähigkeit gehört zum Sparpaket für die gesetzlichen Kassen. Eine Rakete des Raumfahrtunternehmens von Amazon-Gründer Jeff Bezos ist vor einem geplanten Start in Cape Canaveral explodiert. Auf Bildern waren eine große Explosion und ein riesiger Feuerball in Florida zu sehen. Die Unglücksursache wird untersucht. Die unbemannte Rakete sollte 48 Satelliten für Amazon ins All schießen. Der Bund der Steuerzahler kritisiert die Förderposse um die Wasserstoffmüllfahrzeuge in Bielefeld. Diese mussten zuerst jahrelang zum Tanken nach Reda fahren. Inzwischen dürfen sie das bei Mobil. Fördermittel müssten zurückgezahlt werden. Laut Steuerzahlerbund fahren sie bald mit reinem Batterieantrieb. Der Deutsche Wetterdienst hat für Bielefeld eine amtliche Unwettervorwarnung herausgegeben. Die gilt von heute 15 Uhr bis Mitternacht. In der Zeit können sich kräftige Gewitter bilden. Dabei sind Sturmböen möglich, Starkregen und Hagel. Wie sehr das lokal dann immer auch eintritt, ist nicht genau vorherzusagen.
9: Ja, manchmal haben wir ja Glück, ne? Dass das so an uns vorbeigeht. Mhm. Aber du wirst es uns jetzt sagen. Ne? Erstmal starten wir auf jeden Fall sehr, sehr entspannt, sehr schön in diesen Freitagmorgen.
11: Genau, die erste Tageshälfte weiterhin Sonne pur, dann zum Nachmittag hin mehr Wolken und dann, Tim hat es eben gesagt, kann es auch mal Regen und Gewitter geben. Wir sind gespannt, wie viel dann tatsächlich runterkommt. Ich gehe jetzt mal davon aus, zum Abend hin wahrscheinlich dann doch hier und da ein kräftiges Gewitter. Teils sind da auch wirklich, hat der Deutsche Wetterdienst recht. Möchte ich mal sagen, ne? Soll es auch Sturmböen geben. 29 Grad dazu in der Spitze, also ordentlich heiß. Fürs Wochenende gilt das nicht mehr. Da wird es angenehm. 23 Grad sind da maximal drin. Morgen viel Sonne, 12 Sonnenstunden insgesamt. Es bleibt trocken. Am Sonntag gegen Abend dann auch wieder Gewitter.
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11: Die Ampeln funktionieren nicht. An der Detmolder Straße in Stiekhorst, Kreuzung am Niederfeld. Außerdem wird geblitzt an der Bünder Straße in beide Richtungen. Herforder Straße statt einwärts, Höhe Schule, also Hellingskamp-Schule ist das ja. Und an der Jöllenbecker Straße statt auswärts. Und ihr gebt Bescheid, wenn ihr was seht. Ne? Gerne auch über WhatsApp, Bielefeld 6x5.
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9: Moin moin zusammen. Mensch, viel los am Wochenende in Bielefeld. Ne? Eben haben wir ja schon über das Grasbahnrennen gesprochen. Das Motorradrennen auf dem Leineweberring, aber auch in der Schüco Arena ist was los. Von wegen Sommerpause. Und wir bringen euch rein. Mehr dazu gleich hier bei Radio Bielefeld. Genießt erstmal diesen schönen sonnigen Freitagmorgen mit uns.

0: Radio Bielefeld läuft am Freitag um 20 vor 7 mit Sebastian Wiese
1: und Franziska Schütz.
0: Es ist Fußball-Sommerpause, zumindest bei den Männern. Ne? In den sozialen Netzwerken kann man sehen, wie sich der ein oder andere von Arminia im Urlaub gut gehen lässt. Haben sie sich ja auch verdient. Arminias Frauen, die müssen aber noch mal ran, und zwar jetzt Sonntag in der Schüko-Arena.
1: Und damit das Stadion möglichst voll wird, machen die Frauen Werbung dafür. Bei Instagram zum Beispiel mit diesem Video, das fanden wir sehr witzig. Da greifen sie einen der, ja, ich sag mal, größten Kritiker des Frauenfußballs auf, Herrn Mario Basler.
2: Das hat mit Fußball nichts zu tun. Alleine, wenn die Frauen rennen, wenn sie schießen, wenn sie grätschen. Wann siehst du mal eine Grätsche bei einer Dame? Bei einer Frau?
3: Ja, am Sonntag um 13 Uhr in der Schüko-Arena.
4: Überzeugt euch vom Gegenteil im Derby gegen Gütersloh. Kommt vorbei. Auch du, Mario.
1: Die richtige Antwort, sag ich, ist das der Mädels von Arminia. Jawohl. Und den Mario Basler, ne, den brauchen wir auch gar nicht hier in der Schüko-Arena. Also ich finde, der kann mit seinem Gemeckere und Gemotze gern hinterm Teutoburger Wald bleiben. Aber über eure Unterstützung freuen sich die DSC-Frauen auf jeden Fall beim Saisonabschluss gegen den FSV Gütersloh. 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
0: 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Euch auch Tickets geschenkt. Und da wurde sogar ein Zuschauerrekord aufgestellt mit etwas mehr als 1.800. 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
1: In Stieghorst an der Kreuzung Detmolder Straße am Niederfeld funktionieren die Ampeln nicht. Und drei Blitzmaschinen haben wir, eine an der Bünder Straße, eine an der Herforder Straße und eine an der Jöllenbecker.

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1: Schönen Freitagmorgen mit uns.
2: Also ich muss jetzt mal meinen Sohnemann fragen, was da gerade so auf dem Schulhof geht. 6-7 ist auf jeden Fall schon wieder out. Das hat er mir schon gesagt. Ab sofort können wieder Vorschläge für das neue Jugendwort des Jahres abgegeben werden. Das Crazy hat es ja beim letzten Mal geschafft. Junge Leute zwischen 11 und 20 sind aufgerufen, ihre Begriffe ins Rennen zu schicken. Einige frühere, kann man schon sagen, ne, haben sich ja auch etabliert.
3: Ja, also auch wenn ich selbst schon eher Gammelfleisch-Fraktion bin, aber so YOLO und Babo habe ich auch mitgekriegt, waren schon auf dem Siegertreppchen beim Jugendwort des Jahres und sind oder waren zumindest mal in aller Munde. Vor das Crazy war es die Aura. Wir sind mal gespannt, was da alles kommt. Die Top 10 stehen dann Ende Juli erst fest. Im Oktober wird das neue Jugendwort des Jahres gekürt. Jetzt also die Vorschläge. Die Regierung will den 8-Stunden-Arbeitstag durch eine Wochenarbeitszeit ablösen. Mehr als jeder zweite Beschäftigte wünscht sich allerdings kürzere Arbeitszeiten, zeigt jetzt eine Umfrage für den DGB. Mehr von Katrin Müller.
4: Einkaufen, Haushalt, Kinder abholen. Viele Beschäftigte haben nach der Arbeit noch jede Menge zu erledigen. Von den befragten Männern mit Kind wünschen sich sogar fast 2/3 kürzere Arbeitszeiten. Männer arbeiten laut der Umfrage im Schnitt gut 37 Stunden, Frauen rund 31 Stunden pro Woche. Etwa jede oder jeder dritte Befragte fühlt sich nach der Arbeit oft leer und ausgebrannt. Vom DGB heißt es zum Rütteln am 8-Stunden-Tag. Wenn Beschäftigte bis zur Erschöpfung arbeiten, steigen nicht die Wachstumskräfte, sondern die Krankenstände und Unfallzahlen.
3: Der Bund der Steuerzahler hat die Schwierigkeiten um das Betanken der Wasserstoffmüllwagen in Bielefeld jetzt als Förderposse kritisiert. Jahrelang mussten diese nach Reda fahren, mittlerweile dürfen sie auch bei Mobil auftanken. Die Stadt muss Fördermittel für die Tankstelle zurückzahlen. Der Steuerzahlerbund schreibt außerdem, dass für die Stadt jetzt schon feststeht, dass die Müllwagen bald mit reinem Batteriebetrieb unterwegs sein werden. In Deutschland wird alkoholfreies Bier immer beliebter. Inzwischen ist jeder 9. Liter Bier, der in Deutschland getrunken wird, alkoholfrei. Das zeigen Zahlen vom Deutschen Brauerbund für 2025. Ronny Thorau schaut ins Glas.
5: Zum Vergleich, vor Corona war jeder 12. Liter Bier alkoholfrei, jetzt also schon jeder 9. in Deutschland. Auffällig auch, die Deutschen trinken deutlich weniger Bier mit Alkohol als früher. 84 Liter Bier pro Jahr im Moment mit Alkohol, das lag schon mal über 100 Liter. Alkoholfreies Bier dagegen legt auch beim Konsum insgesamt zu. Der Grund, alkoholfreies gilt nicht mehr als Notlösung für Autofahrer, sondern als Lifestyle-Getränk, das erfrischt, nicht betrunken macht und oft auch weniger Kalorien hat. Die großen Brauer ziehen mit, praktisch alle Marken und Sorten gibt es mittlerweile auch alkoholfrei.
3: Zum Tag des Quartiers finden heute in Bielefeld viele Mitmachaktionen statt. Es gibt Nachbarschaftsfeste, Flohmärkte, Spiele, Musik, Essen und kreative Angebote. Mit dem Tag des Quartiers werden Räume für Begegnung und Beteiligung geschaffen, für Integration und Zusammenhalt im Alltag, sagt Sozialdezernent Ingo Nürnberger. Unsere Stadt lebt von Menschen, die sich engagieren. 20 Aktionen gibt es heute unter dem Motto »Im Quartier unterwegs«. Und noch eine kurze Frage, was ist 6-7?
1: Oh, 6-7.
2: 6-7.
3: Okay.
2: Jetzt fühle ich mich jung.
1: Mann.
3: Okay.
1: Weißt du, Gammelfleisch, YOLO, das bringt er hier.
2: Der aber 6-7.
1: Nein, tatsächlich, ich kannte es auch nicht, haben wir dann aber mal drüber gesprochen, weil der Kollege Teichler es irgendwo aufgeschnappt hatte, auf dem Schulhof, 6-7. Das ist wohl, Franziska, korrigier mich, das kommt wohl aus einem Song. Das ist irgendwie eine Textzeile oder Liedzeile und hat halt verschiedene Bedeutungen. Man kann es nicht so richtig klären, aber man macht die Hände so dazu.
2: Ja, okay. Und 6-7. Also nagelt mich jetzt nicht fest. Ich meine, es war irgendein Basketballspieler, hat mir mein Sohn erklärt, der dazu dann einen Korb gemacht hat und dann dieses Zeichen und dann hat sich
1: ich
2: das
1: glaube,
2: dann
1: irgendwie... Ich glaube tatsächlich, mittlerweile gibt es ganz viele, die diesen Jubel oder diese Geste machen.
3: Also genau, aber er war wohl Bielefeld der Erste. Außer ich.
1: Ja, okay. Nein. Das würde ich so nicht sagen. Aber Gammelfleisch, dass du das kennst. Ich fände es aber gut, wenn du irgendwie so ein Jugendwort in deinen nächsten Durchgang einfach unterbringst. So irgendwie so, das ist crazy.
2: Verstecken.
1: Rede.
2: Oh, schau voll mal, ja. Aura hier.
1: So, jetzt aber schnell. Blicken wir aufs Radio Bielefeld Wetter.
2: Heiß wird's heute. 29 Grad in der Spitze, aber das könnte sich so zum Nachmittag hin ein bisschen entladen in Form von Regen und Gewittern. Auch Sturmböen sind für den Abend vorhergesagt. Der Deutsche Wetterdienst warnt sogar vor dem, was da heute Nachmittag kommen soll. Schauen wir mal, was dann tatsächlich bei uns runterkommt und bei uns landet. Morgen hat sich's schon wieder ausgeregnet. Da wird's richtig schön. 23 Grad, auch sehr angenehm dazu. Viel Sonne, ab und zu mal ein paar Wölkchen, Sonntag ein paar Wölkchen mehr. Und zum Abend hin kann es auch dann Gewitter geben, aber es bleibt schön warm bei 23 Grad.
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1: Kurz nach 7 haben wir es. Da schauen wir nochmal schnell und aktuell, was auf den Straßen los ist.
2: Da haben wir gleich 2 Ampelausfälle. Einen in Stehkorst an der Kreuzung Detmolder Straße, am Niederfeld und auch am Willy-Brandt-Platz funktionieren die Ampeln nicht. Fahrt da jeweils bitte vorsichtig dran. Danke auch allen, die es uns gemeldet haben. Ich melde euch mal noch die Blitzmaschinen, von denen wir wissen, dass eine an der Bünder Straße, eine an der Herforder Straße und eine an der Jöllenbecker Straße.
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1: Moin moin zusammen. Ja, und wir haben eben schon drüber gesprochen, was auf dem Schulhof so geht. Da ging es aber um Jugendwörter an der Stiekorst-Schule hier bei uns in Bielefeld. Da war gestern was los. Es gab richtig hohen Besuch, hat uns dieser Schüler verraten. Sag nochmal, wer war da?
6: Friedrich Merz.
1: Boah, krass. Ob das wirklich stimmt, klären wir gleich hier bei Radio Bielefeld. Kommt gut rein in den Freitagmorgen mit uns.
7: Aha.

0: Radio Bielefeld läuft am Freitag um 7:12 mit Sebastian Wiese
1: und Franziska Schütz. Gestern gab es hohen Besuch an der Stieghorst-Schule. NRW-Schulministerin Dorothee Feller war da.
2: Ich fahre das ganze Land und schaue mir überall Grundschulen und auch Familiengrundschulzentren an. Und jetzt ist der Zufall, wie es so will, bin ich heute hier in dieser Gegend. Da habe ich gedacht, dann besuche ich auch mal dieses Familiengrundschulzentrum.
1: Ja, da gibt es verschiedene Integrationsprojekte, zum Beispiel auch zur Mehrsprachigkeit.
2: Da geht es vor allem darum, dass hier nochmal geschildert worden ist, welchen Mehrwert das hat, wenn die Kinder in unterschiedlichen, in ihren Heimatsprachen, die hier auch noch mal zeigen können und auch in der Sprache noch mal begrüßt werden oder auch mal Lieder in der Sprache gesungen werden, dass das ihr Selbstwertgefühl stärkt. Und das ist ja das, was wir wollen, dass Kinder in ihrem Selbstwertgefühl auch gestärkt werden.
0: Ja, war so richtig was los, ne? An der Stieghorst-Schule mit Presse. Unsere Oberbürgermeisterin Christiana Bauer war dabei. Ja, und die Kinder, die das Gefühl nicht so wirklich interessiert, die haben weiter fröhlich auf dem Schulhof gespielt. Radio Bielefeld-Reporter Felix Köhne hat sie gefragt, ob sie denn überhaupt wissen, was da so alles los ist.
3: Weißt du denn gleich, was passiert oder wer hier gleich runterkommt?
4: Friedrich Merz.
3: Nein, Friedrich Merz kommt nicht runter.
4: Die Bürgermeisterin und die Schulratin.
3: Weißt du denn schon, was eine Ministerin ist?
4: Nein.
3: Wisst ihr, was ihre Rolle ist, beziehungsweise ihre Aufgabe?
5: Nee, eigentlich nicht so.
3: Eine Ministerin für Bildung, die kann Gesetze machen über die Schule. Was würdet ihr euch denn wünschen, was für neue Gesetze oder Regeln es an dieser Schule hier geben sollte?
5: Dass es hier ein Baumhaus geben.

0: Gleich 20 nach 7. 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
1: Gleich 2 Ampelausfälle haben wir in der Stadt. Einmal in Stieghorst, an der Detmolder Straße, Kreuzung Niederfeld und am Willy-Brandt-Platz. Da funktionieren die Ampeln auch nicht. An der Jöllnbecker Straße weiter eine Blitzmaschine, Fahrtrichtung stadtauswärts. An der Herforder Straße stadteinwärts, Höhe Hellingskamp-Schule. Und an der Bünder Straße wird in beide Richtungen geblitzt.
0: Und ihr seid heiß, ja, passend zur Musik. 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
11: Schönen Freitagmorgen mit uns. Ihr hört Radio Bielefeld und es ist jetzt 7.30 Uhr. Tim Lindenburger ist wieder in den Nachrichten, steht im Studio und das Wochenende steht hoffentlich auch für dich kurz bevor. Ich weiß nicht, ob du arbeiten musst, aber sehr gut. Heute früh erstmal nochmal viel Sonnenschein. Für später tatsächlich könnte das umschlagen. Da gibt es eine amtliche Unwetterwarnung.
12: Ja, hat der Deutsche Wetterdienst offiziell gestern Abend noch rausgegeben. Die gilt für Bielefeld von heute 15 Uhr bis Mitternacht erstmal. Da wird vor schweren Gewittern gewarnt. Sturm, Böen, Starkregen und Hagel können auch dabei sein. Schauen wir, was da genau lokal so runterkommt. Ausführlich das Radio Bielefeld Wetter gleich mit Franziska. Mehr als jeder zweite Beschäftigte in Deutschland wünscht sich kürzere Arbeitszeiten. Das hat eine Befragung des Umfragezentrums Bonn im Auftrag des Deutschen Gewerkschaftsbundes ergeben. Der DGB kritisiert seit langem die Pläne der Regierung, den 8-Stunden-Tag durch eine Wochenarbeitszeit abzulösen. Für seine Anschlagspläne auf ein Taylor Swift-Konzert in Wien ist ein junger Mann jetzt zu 15 Jahren Haft verurteilt worden. Das Landgericht Wiener Neustadt sah es als erwiesen an, dass der 21-jährige Islamist im August 2024 Fans des US-Superstars vor dem Ernst-Happel-Stadion habe töten wollen. Die Grünen laden heute zur Artenschutzkonferenz ins Haus der Kirche in Bielefeld ein. Die öffentliche Debatte darüber trete in den Hintergrund, obwohl Studien vor einem 6. Massenaussterben warnen. Die Artenschutzkonferenz beginnt am Vormittag und trägt den Titel Aufbruch in die Vielfalt. Junge Menschen zwischen 11 und 20 Jahren sollen ab sofort wieder ihre Vorschläge für das neue Jugendwort des Jahres einreichen. Beim letzten Mal setzte sich das Crazy durch, im Jahr davor Aura. Ende Juli wird eine Top 10 veröffentlicht. Das Jugendwort des Jahres wird dann im Oktober bekannt gegeben. 6-7 sagt er heutzutage kaum noch einer.
11: Nein. 6-7, also wer heute noch mit 6-7 kommt. Ey,
1: das gibt jetzt sogar, habe ich gesehen, meine Kinder brauchten neue Sommerklamotten und es gibt jetzt eine Kollektion bei einem Klamottengeschäft, wo überall 6-7 draufsteht. Mein Sohn sagt, komm mir nicht damit an, bin ich voll out.
11: Voll out. Ja, mhm. Ich habe neulich gehört, ich weiß nicht, ob das schon auch out ist, ein 31er, glaube ich. Ein 31er. Wisst ihr, was das ist?
1: Nee. Ich bin Bastian Schweinsteiger.
11: Sowas wie ein falscher 50er. Ja? 31er.
1: Okay.
12: Ja. Ich bin da raus.
11: Ja. Wir schauen aufs Radio Bielefeld Wetter. Das ist, ich will nicht sagen falscher 50er, aber heute früh geht es erstmal gut los, kann sich aber eben noch wenden. Ne? Haben wir ja schon in Nachrichten drüber gesprochen gerade.
1: Ja, erstmal genießen wir noch einen schönen Morgen mit blauem Himmel und Sonnenschein. Später ziehen dann Wolken auf. Zum Nachmittag hin kann da auch schon der ein oder andere Regentropfen mal kommen. Am Abend soll es dann Gewitter geben. Das Ganze bei heißen 29 Grad in der Spitze. Tim hat es eben auch schon gesagt. Unwetterwarnung vom Deutschen Wetterdienst, also am Abend dann auch ordentliche Gewitter und Regenschauer. Die sind aber morgen erstmal vorüber. Da bekommen wir einen richtig schönen Tag, 23 Grad in der Spitze, viel Sonne, nur ab und zu ein paar Wolken. Am Sonntag dann ein paar Wolken mehr und am Abend auch ein paar Gewitter.
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1: Soweit wir wissen, sind immer noch zwei Ampelausfälle in der Stadt. Einmal am Willy-Brandt-Platz und in Stieghorst an der Detmolder Straße Kreuzung Niederfeld. Blitzer haben wir außerdem an der Bünder Straße, wird in beide Richtungen geblitzt, an der Herforder Straße stadteinwärts, Höhe Hellingskamp-Schule und an der Jöllenbecker Straße stadtauswärts. Und wenn es noch was gibt, 08800 300.
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11: Moin, moin zusammen und Grüße gehen heute früh raus an
1: Elke,
11: Elgin und Burhan. Und bei dir?
12: Hans und Renate.
11: Das hast du dir ausgedacht.
12: Nein, Hans und Renate.
11: Okay, alles klar.
12: Nachbarn, ne?
11: Warum wir die heute früh grüßen, habt ihr jetzt schon gehört, aber trotzdem ist es gleich unser Thema.

0: froh, dass wir so eine tolle Nachbarschaft haben.
1: Und wie sieht's bei euch aus in Sachen Nachbarschaft?
2: Eine meiner Nachbarinnen hat meine Katze eingesammelt, als meine Tür auf einmal auf war. Dank ihr habe ich meine Katze noch.
3: Bei meinem Elternhaus haben wir seit 20 Jahren ein Gartenhaus stehen und da ist dem Nachbar aufgefallen, dass es 10 cm auf seinem Grundstück steht und wir sollten das dann abreißen. Das wollten wir natürlich nicht und gnädigerweise hat das mit seinem Baukran dann um 10 cm verschoben. Ja, sowas hört man dann nicht so gerne.
4: Ah, wir gehen ab und zu kochen wir zusammen, ab und zu gucken wir Filme zusammen, also ist der Hammer.
5: Ich habe an sich mit all meinen Nachbarn eigentlich total schöne Erinnerungen und Sachen. Also ich wohne immer noch im gleichen Haus, in dem ich damals auch aufgewachsen bin, nur halt in einer anderen Wohnung und dadurch habe ich halt von Kind an eigentlich die gleichen Nachbarn. Das ist ganz cool.
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0: Gleich 7.49 Uhr. 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
1: Verena meldet einen Liegenbleiber auf der A33, Fahrt Richtung Paderborn, kurz vor der Abfahrt Schloss Holte-Stukenbrock. Am Willy-Brandt-Platz funktionieren die Ampeln nicht und es wird geblitzt an der Bünderstraße in beide Richtungen, Herforder Stadt einwärts und an der Jöllenbecker Straße Stadt.

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1: Schönen Freitagmorgen mit uns.
2: Großes Thema gestern im Hause Schütz. Also zumindest die männliche Fraktion schaut jetzt noch aufgeregter nach Paris zu den French Open. Da könnte sich Alexander Zverev endlich vielleicht seinen Traum vom ersten Grand Slam-Titel erfüllen. Denn die Top-Favoriten, die haben die Segel gestrichen.
3: Ja, Carlos Alcaraz konnte ja nicht antreten und gestern konnte auch der andere Superstar Jannik Sinner plötzlich nicht mehr. Körper hat nicht mehr mitgespielt. Damit geht die Tür für Zverev weit, weit auf. Wenn nicht jetzt, wann dann, könnte man sagen. Heute Abend spielt der Deutsche aber erstmal um den Einzug ins Achtelfinale gegen Lokalmatador Quentin Alice. Beschäftigte sollen sich in Deutschland künftig auch nur noch teilweise krank melden können. Die Einführung der Teilarbeitsunfähigkeit gehört zum Sparpaket für die gesetzlichen Krankenkassen. Kassenärzte warnen allerdings vor erheblichen Problemen bei der Umsetzung. Diana Kramer, die Infos.
4: Künftig soll es neben der klassischen Krankschreibung, also Komplettausfall, auch die Möglichkeit einer Arbeitsunfähigkeit zu 25, 50 oder 75% geben, wenn Beschäftigte sich in der Lage fühlen, teilweise weiterzuarbeiten. Entscheiden müssen das aber die Ärzte und hier sieht die Kassenärztliche Bundesvereinigung das Problem. Es sei einfach nicht leistbar, dass sich Praxen über die Arbeitsbedingungen jedes Einzelnen erkundigen. Außerdem seien Haftungsfragen für Ärzte nicht geklärt und auch der bürokratische Aufwand würde erheblich steigen, so die Kritik.
3: Eine Rakete des Raumfahrtunternehmens Blue Origin von Amazon-Gründer Jeff Bezos ist vor einem geplanten Start explodiert. Bei einem Routinetest in Cape Canaveral in Florida war auf einem Livestream eine Explosion und ein Feuerball zu sehen. Bezos schrieb auf X, die Untersuchungen zur Ursache des Unglücks laufen. Die Rakete sollte 48 Satelliten für Amazon ins All bringen. Damit wollte Blue Origin dem Unternehmen SpaceX von Elon Musk Konkurrenz machen. Ein Mann, der einen Anschlag auf ein Taylor Swift-Konzert in Wien verüben wollte, ist zu 15 Jahren Haft verurteilt worden. Das Landgericht hat den 21-jährigen Islamisten schuldig gesprochen. Aus Wiener Neustadt, Matthias Röder.
5: Die Attentatspläne auf das Taylor Swift-Konzert hatte der Hauptangeklagte freimütig gestanden. Mit Messern, einem Lastwagen oder einer Bombe wollte er möglichst viele Fans des US-Stars vor dem Wiener Ernst-Happel-Stadion töten. Schwieriger einzuordnen war seine Rolle bei der Bildung einer regelrechten Terrorzelle. Hier ging es letztlich um den Vorwurf der Beihilfe zum versuchten Mord. Bei ihrem Schlusswort versuchten beide Angeklagten, sich in günstigem Licht zu zeigen. Sie bereuten ihre Pläne, ihre Taten, ihre extremistische Gesinnung, in der Hoffnung auf eine zweite Chance im Leben.
3: In vielen deutschen Städten und auch in Bielefeld erinnern sogenannte Ghost Bikes an tödliche Unfälle mit Fahrradfahrern. Vier dieser weißen Räder stehen auch in unserer Stadt. Heute Abend gibt es eine Gedenkfahrt zu den Ghost Bikes vom Kesselbrink an den Standorten vorbei, 15 Kilometer lang zum Siegfriedplatz. Die Teilnehmer fordern sicherere Verkehrsbedingungen. Um 19 Uhr geht es los. Ziel und Hoffnung ist, die Zahl der tödlichen Radunfälle im besten Fall auf null zu reduzieren.
1: Ich hatte wirklich nur einen Krümel im Hals. Ne? Nein, Tim, war das nicht auch, warst du da nicht auch da in der Woche, als wir hier morgens nebenbei das Spiel zwischen Zverev und Alcaraz geguckt haben, wo Alcaraz gefühlt nur noch mit einer Hand gespielt hat und einem Bein, weil er ganz Körper gehandicapt war irgendwie, weiß ich gar nicht, ne, was er hatte, irgendwas hat er an der Leiste oder was. Und er hat es nicht hingekriegt, ne? Zverev hat es nicht hingekriegt.
3: Ja, aber jetzt gibt es keinen Alcaraz, keinen Sinner mehr. Also,
1: aber noch ein paar andere.
3: Ja, aber jetzt muss er.
1: Ich würde es ihm mal gönnen, tatsächlich. Aber allein der Glaube fehlt mir, oder wie sagt man das? Ich glaube aber, dass das heute ein ganz toller Tag wird. Das auf jeden Fall.
2: Zumindest in der ersten Tageshälfte auf jeden Fall. Da kriegen wir erstmal Sonne mit ein paar Wolken. Ganz schön zum Nachmittag hin. Da können dann Gewitter aufziehen. Der Deutsche Wetterdienst warnt vor kräftigen Schauern und Windböen dazu. Auch heute Nacht immer mal ein Schauer. Tagsüber sehr heiß. 29 Grad in der Spitze. Morgen sieht's insgesamt den ganzen Tag über deutlich besser aus. Angenehme 23 Grad bekommen wir da und viel Sonne. Sonntag auch mal dichtere Wolken, zum Abend hin dann auch wieder Gewitter.
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1: 8:04, schauen wir nochmal schnell und aktuell, was auf den Straßen los ist.
2: Vorsicht auf der A33, Fahrt Richtung Paderborn. Kurz vor der Abfahrt Schloss Holte-Stukenbrock ein Liegenbleiber. Im Startgebiet haben wir weiterhin den Ampelausfall am Willy-Brandt-Platz und die drei Blitzmaschinen. Herforder Straße statt einwärts, Höhe Hellingskampfschule, Jöllenbecker Straße statt auswärts und an der Bünder Straße wird in beide Richtungen geblitzt.
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1: Moin moin zusammen, und falls ihr euch gefragt habt, was war denn da heute früh so laut am Studio? Ja. Bin mit meinem Bike zur Arbeit gekommen. Mach ich gerne mal bei dem Wetter so eine kleine Tour, ne? Nein, Quatsch, das einzige Bike, auf dem ich sitze, hat einen Sattel und eine Fahrradklingel. Aber so klingt's am Wochenende auf dem Leineweberring. Unser Thema gleich hier bei Radio Bielefeld.

0: schönen Freitagmorgen mit uns. Ihr hört Radio Bielefeld um 13 Minuten nach 8. Mein Name ist Sebastian Wiese.
1: Und ich bin Franziska Schütz. Und am Sonntag, da wird's laut rund um den Leineweberring. Da findet wieder das Grasbahnrennen statt, das große Motorradrennen. Sonntag früh um 9 geht's da mit den Trainingsläufen los. Und das Rennen startet dann um 13:30. Tickets gibt's online und auch an der Tageskasse. Kinder bis 12 kommen in Begleitung sogar kostenlos rein.
0: Lokalmatador Marcel Sebastian möchte natürlich vor heimischem Publikum in seiner Klasse den Sieg nach Hause fahren. Radio Bielefeld-Reporterin Bettina Wittemeyer hat ihn im Vorfeld getroffen.
2: Marcel, aufgewachsen in Bünde, hat die Leidenschaft für die Motorradrennen von seinem Vater geerbt. Mittlerweile ist er selbst schon lange im Geschäft.
3: Offiziell fahre ich die Motorräder seit 2007. Also sprich, mein 20-jähriges Jubiläum steht bald an.
2: Marcel ist aber kein Profi. Er arbeitet im normalen Leben als Tiefbauer. Die Motorradrennen sind sein Hobby. Und das muss man sagen, ein nicht ganz günstiges.
3: Ich gehe mal so von 10.000 bis 11.000 Euro aus.
2: Pro Maschine. Und Marcel hat zwei davon.
3: Das ist bezahlbar, sagen wir es mal so. Aber ich sag mal, wenn ich jetzt in internationalen Rängen, dann sind die Wege natürlich auch weiter. Dann wird es natürlich auch etwas teurer. Ne?
2: Ganz wichtig, selbstverständlich bei den Motorrädern, die Motoren müssen laufen. Ne?
3: Meine Motoren haben alle Namen. Ne? Der eine heißt Johnny, der andere heißt Friedel, der andere heißt Stöcki. Ein Motor heißt so wie meine Tochter, Mathilda.
2: Und sehr liebevoll und fürsorglich geht Marcel auch mit ihnen um. Anschalten und einfach losfahren, das geht nicht. Der muss jetzt erst warm werden?
3: Ja, sicher. Ne? Wie jeder Motor oder wie jeder andere Mensch macht sich auch für einen Fußball oder wie auch immer warm. Weil man kann ja nicht gleich die Motoren von jetzt auf gleich von 0 auf 100 abrufen.
2: Wie schnell fährt die?
3: Auf dem Bielefelder Leineweberring liegen wir irgendwo was bei 140 bis 150.
2: Du hast so ein Band um dein Handgelenk. Was ist das?
3: Das ist der Todmacher, also ein Killswitch. Das ist unsere letzte Versicherung dann, oder wenn man zu Sturz kommt, dass die anderen Fahrer nicht gefährdet werden, dass das Motorrad halt einfach raus ist.
2: Und nicht nur der Todmacher ist besonders an der Maschine, es gibt noch was. Sie hat keine Bremse. Wie hältst du an?
3: Gas wegnehmen.
2: So einfach kann es sein. Ganz einfach auch das Ziel von Marcel für das Rennen auf dem Leineweberring.
3: Ja, erstmal zu Hause gewinnen und heile bleiben.
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1: Auf der A33 Richtung Paderborn, kurz vor der Abfahrt Schloss Holte-Stukenbrock, ein Liegenbleiber. Danke an Burkhard an dieser Stelle. Der hat Bescheid gegeben, dass die Ampeln am Willy-Brandt-Platz wieder funktionieren. Das sind doch gute Nachrichten, danke dafür. 9 Blitzer haben wir auch an der Detmolder Straße Stadteinwärtshöhe Gesamtschule Stieghorst. Und weiterhin die Blitzmaschinen an der Bünder Straße, der Herforder Straße und an der Jöllenbecker Straße. Gute Fahrt euch.

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16: Schönen Freitagmorgen wünschen wir euch. Radio Bielefeld läuft live aus der Altstadt um 8.30 Uhr. Ja, und das wissen wir ja, ne? Deutschland ist das Land der Dichter, der Denker und der Biertrinker. Ja? Deutschland ist eine Biertrinkernation. Mittlerweile kann man aber einen kleinen Zusatz ergänzen. Deutschland ist eine Biertrinkernation, wenn da kein Alkohol mehr drin ist.
17: Ja, inzwischen ist es so, jeder 9. Liter Bier, der hierzulande geschnurzelt wird, ist alkoholfrei. Das zeigen neue Zahlen vom Deutschen Brauerbund für das letzte Jahr. In Vor-Corona-Zeiten war es noch jeder 12. Liter. Die alkoholfreie Variante also immer beliebter. Der Pro-Kopf-Verbrauch lag letztes Jahr bei 84 Litern. Im Schnitt insgesamt hat der Bierkonsum aber auch deutlich bei uns nachgelassen. Die Kassenärzte warnen vor großen Problemen bei der geplanten Einführung von Teilkrankschreibungen im Job. Der Aufwand für die Praxen sei vollkommen unleistbar und auch nicht angemessen, sagte jetzt ein Sprecher. Die sogenannte Teilarbeitsunfähigkeit gehört zum Sparpaket für die gesetzlichen Kassen. Der Bund der Steuerzahler kritisiert die Förderposse um die Wasserstoffmüllfahrzeuge in Bielefeld. Diese mussten jahrelang erst zum Tanken nach Reda fahren. Inzwischen dürfen sie das bei Mobil. Fördermittel müssen zurückgezahlt werden. Laut Steuerzahlerbund fahren sie bald mit reinem Batterieantrieb. Wer am Samstag nach Italien fahren möchte, hat schlechte Karten. Die Brennerautobahn wird wegen einer Demonstration komplett gesperrt. Das soll auch schon heute für Probleme sorgen. Auch die Nebenstrecken sind dann zu. Anwohner protestieren gegen die Verkehrsflut auf der Brennerautobahn. Der Deutsche Wetterdienst hat für Bielefeld eine amtliche Unwettervorwarnung herausgegeben. Die gilt von heute 15 Uhr bis Mitternacht. In der Zeit können sich kräftige Gewitter bilden. Dabei sind Sturmböen möglich, Starkregen und Hagel. Wie sehr das lokal dann auch immer so eintritt, ist nicht genau vorherzusagen.
16: Aber wir haben es natürlich für euch im Blick, ja, zum Beispiel jetzt mit dem Radio Bielefeld Wetter.
8: Ja. Da soll tatsächlich ein bisschen was kommen. Ab dem Nachmittag immer mehr Wolken. Und dann kann sich das Ganze in Gewittern entladen. Je nachdem, wie es Tim gesagt hat, wo es dann runterkommt, wie viel auch der Teutoburger Wald so ein bisschen abhält und aufhält. Aber wir sind gewarnt, also zum Abend hin und in der Nacht kann es Gewitter geben. Bis dahin genießen wir aber noch schönen blauen Himmel und Sonnenschein und schöne Temperaturen. 29 Grad sind heute drin. Morgen dann, ja, kühler, würde man fast sagen. 23 Grad maximal, richtig angenehm, richtig schön, mit viel Sonne, ab und zu ein paar Wölkchen. Es bleibt aber wohl trocken. Sonntag dann auch erst gegen Abend mal ein bisschen Regen und auch Gewitter, die sich da angekündigt haben. Die Sonne schaut aber zwischen den Wolken am Sonntag auch vorbei.
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8: Keine größeren Staus oder Störungen im Stadtgebiet. Wir haben einen Liegenbleiber auf der A2, Fahrtrichtung Dortmund, zwischen Bielefeld Ost und Bielefeld Süd, und zwar auf der mittleren Spur. Fahrt in dem Bereich also besonders aufmerksam. Im Stadtgebiet wird geblitzt an der Jöllenbecker Straße stadtauswärts, Herforder Straße stadteinwärts, Höhe Hellingskampfschule, an der Detmolder Straße, Höhe Gesamtschule Stieghorst und an der Bünder Straße in beide Richtungen. Kommt gut und sicher an euer Ziel.
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16: Moin moin zusammen, es ist viel los am Wochenende in Bielefeld. Eben haben wir ja schon über das Grasbahnrennen gesprochen, das Motorradrennen auf dem Leineweberring, aber auch die Schüko-Arena wird hoffentlich ganz voll, ja, von wegen Sommerpause, und wir bringen euch rein. Unser Thema gleich.

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1: Radio Bielefeld läuft am Freitag um 20 vor 9 mit Sebastian Wiese
2: und Franziska Schütz.
1: Es ist Fußball-Sommerpause, ne? Zumindest bei den Männern. In den sozialen Netzwerken kann man sehen, wie sich der ein oder andere von Arminia im Urlaub gut gehen lässt. Haben sie sich nach dem Saisonfinale ja auch verdient, ne? Arminias Frauen, die müssen aber noch mal ran, und zwar jetzt Sonntag in der Schüco-Arena.
2: Ja, und damit das Stadion möglichst voll wird, machen die Frauen Werbung dafür. Bei Instagram zum Beispiel mit diesem Video, das wir sehr witzig fanden. Da greifen sie, ja, ich sag mal so, einen der größten Kritiker des Frauenfußballs auf, Herrn Mario Basler.
3: Das hat mit Fußball nichts zu tun. Alleine, wenn die Frauen rennen, wenn sie schießen, wenn sie grätschen. Wann siehst du mal eine Grätsche bei einer Dame, bei einer Frau?
4: Ja, am Sonntag um 13 Uhr in der Schüco-Arena.
5: Überzeugt euch vom Gegenteil im Derby gegen Gütersloh. Kommt vorbei. Auch du, Mario.
2: Jawohl, die richtige Antwort ist das der Mädels von Arminia. Und mal ehrlich, oder? Den Mario, den brauchen wir auch gar nicht in der Schüco-Arena. Ich finde, der kann mit seinem Gemecker und Gemotze hinterm Teutoburger Wald bleiben. Aber über eure Unterstützung freuen sich die DSC-Frauen auf jeden Fall beim Saisonabschluss gegen den FSV Gütersloh.
1: Beim letzten Auftritt der Frauen in der Schüco-Arena wurde sogar ein Zuschauerrekord aufgestellt, ne, mit rund 1.800 Zuschauern. Wäre doch toll, wenn wir das nochmal toppen können. So 2.000, da geht doch noch was, oder? Zumal es ja auch das Abschiedsspiel der Trainerin Annabelle Jäger sein wird.
2: Bei uns konntet ihr heute früh Tickets dafür gewinnen und ich sag mal so, ne, ihr wolltet sie und zwar unbedingt, ihr seid richtig heiß auf das Spiel. Die Nadine, die ist auf jeden Fall dabei.
6: Meine Tochter und ich würden uns wahnsinnig über Tickets freuen für das Spiel am Sonntag. Wir waren das erste Mal auf der Alm mit der Kleinen im Spiel von Arminias Frauen gegen Köln und haben daher gleich einen Torfestival gesehen. Das würden wir gerne wiederholen als Mutter-Tochter-Ausflug.
2: Ja, gerne. Viel Spaß euch am Sonntag in der Schüco-Arena. Alle anderen Gewinnerinnen und Gewinner wurden von uns auch benachrichtigt. Und es gibt natürlich auch noch Tickets zu kaufen, online und auch an der Tageskasse.

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2: Alex Warren, Fever Dream.

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1: Vorsicht auf der A2, Fahrt Richtung Dortmund, zwischen Bielefeld Ost und Bielefeld Süd, ein Liegenbleiber auf der mittleren Spur. Im Stadtgebiet wird geblitzt im Moment an der Bünderstraße, der Detmolder Straße, Stadtauswärtshöhe der Gesamtschule Stieghorst, an der Herforder Straße, der Jöllenbecker Straße und neu dazugekommen am Schelb-Milser Weg Richtung Herforder Straße.
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1: Schönen Freitagmorgen mit uns.
2: In Hamburg ist es der Kiez, bei den Kölnern ist es ihr Veedel und hier bei uns in Bielefeld. Da sind es die Quartiere. So jedenfalls stellt sich das die Stadt vor und hat für heute den Tag des Quartiers aufgerufen mit vielen Aktionen.
3: Ja, zum dritten Mal jetzt schon unter dem Motto im Quartier unterwegs. Da wird zu verschiedenen Zeiten nachher zu insgesamt 20 Aktionen in Bielefeld eingeladen. Flohmärkte gibt es, Spiele, Nachbarschaftsfeste und vieles mehr. Bestimmt auch irgendwo in eurer Nähe. Die Bundesregierung will den 8-Stunden-Tag durch eine Wochenarbeitszeit ablösen. Mehr als jeder zweite Beschäftigte wünscht sich allerdings kürzere Arbeitszeiten, zeigt jetzt eine Umfrage für den DGB. Mehr von Katrin Müller.
4: Einkaufen, Haushalt, Kinder abholen. Viele Beschäftigte haben nach der Arbeit noch jede Menge zu erledigen. Von den befragten Männern mit Kind wünschen sich sogar fast 2/3 kürzere Arbeitszeiten. Männer arbeiten laut der Umfrage im Schnitt gut 37 Stunden, Frauen rund 31 Stunden pro Woche. Etwa jede oder jeder dritte Befragte fühlt sich nach der Arbeit oft leer und ausgebrannt. Vom DGB heißt es zum Rütteln am 8-Stunden-Tag, wenn Beschäftigte bis zur Erschöpfung arbeiten, steigen nicht die Wachstumskräfte, sondern die Krankenstände und Unfallzahlen.
3: Der Bund der Steuerzahler hat die Schwierigkeiten um das Betanken der Wasserstoffmüllwagen in Bielefeld jetzt als Förderposse kritisiert. Jahrelang mussten diese nach Reda fahren, mittlerweile dürfen sie auch bei Mobil auftanken. Die Stadt muss Fördermittel für die Tankstelle zurückzahlen. Der Steuerzahlerbund schreibt außerdem, dass für die Stadt jetzt schon feststeht, dass die Müllwagen bald mit reinem Batteriebetrieb unterwegs sein werden. Junge Menschen zwischen 11 und 20 Jahren sollen ab sofort wieder ihre Vorschläge für das neue Jugendwort des Jahres einreichen. Beim letzten Mal setzte sich das Crazy durch, im Jahr davor Aura. Ende Juli wird eine Top 10 veröffentlicht. Das endgültige Jugendwort des Jahres wird im Oktober bekannt gegeben. Jetzt am Sonntag findet auf dem Leineweberring in Bielefeld die größte Motorsportveranstaltung in Ostwestfalen-Lippe statt. Der DMRSC richtet erneut die Qualifikation für die Grasbahn-Europameisterschaft in Holland aus. Sportchef Michael Junklewitz freut sich wie früher schon auf ein hochklassiges Starterfeld.
5: Wir hatten alle Weltmeister, die Rang und Namen hatten in der Vergangenheit. Natürlich ein Aushängeschild, der Name, der immer fällt, ist Egon Müller, ist ganz klar. Und heute sind es andere Namen, die sind vielleicht nicht so eloquent wie ein Egon Müller, kennt keiner vielleicht so richtig, aber zeigen Minimum genau den gleichen und guten Sport.
3: Von 18 Fahrern in Bielefeld dürfen die besten 11 Ende August dann bei der EM in den Niederlanden antreten. Für die Zuschauer gibt es an dem 700 Meter Grasoval am Leineweberring auch ein großes Rahmenprogramm.
1: Wir schauen aufs Radio Bielefeld Wetter. Das soll ja auch am Sonntag eigentlich ganz okay werden, sagen wir mal so. Aber wir fangen mal mit heute an.
2: Ja, da gehen wir am besten heute Vormittag noch ein bisschen raus. Vielleicht ein Käffchen draußen mit der Sonne auf der Nasenspitze. Später ziehen nämlich Wolken auf, schieben sich immer mal wieder vor die Sonne. Und ja, zum Nachmittag hin zum Abend hier und da auch mal ein Gewitter, das sich da angekündigt hat. Zum Abend hin warnt der Deutsche Wetterdienst sogar vor kräftigen Gewittern und auch ordentlichen Sturmböen und Regen. Ja, schauen wir mal, was da tatsächlich bei uns dann in Bielefeld ankommt. Ihr seid auf jeden Fall gewarnt, dass ihr die Wäsche vorher reinholt vor heute Nachmittag. Ne? Morgen könnt ihr sie aber auf jeden Fall wieder raushängen, den ganzen Tag schön, nur vereinzelt mal ein paar Wolken bei 23 Grad in der Spitze. Sind es dann 12 Sonnenstunden insgesamt. Am Sonntag ein paar Wolken mehr, da hängen wir keine Wäsche auf. Zum Abend hin dann auch das ein oder andere Gewitter.
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1: 9:04, da schauen wir nochmal schnell und aktuell, was auf den Straßen los ist.
2: Nicht allzu viel. Es ist ruhig im Stadtgebiet. Das ist gut. So soll's bleiben. Sonnenbrille auf und ab geht's. Aber nicht zu schnell fahren. Sonst wird geblitzt am Schelbmilser Wegfahrt Richtung Herforder Straße. An der Jöllenbecker Straße stadtauswärts. Herforder Straße stadteinwärts Höhe Hellingskamp-Schule. An der Detmolder Straße stadtauswärts Höhe Gesamtschule Stieghorst. Und an der Bünder Straße in beide Richtungen.
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1: Moin Moin zusammen. Ja, wir haben schon heute früh drüber gesprochen, was so auf dem Schulhof abgeht, ne, in Sachen Jugendwort. An der Stieghorst-Schule, da war gestern auch einiges los. Es gab hohen Besuch, hat uns dieser Schüler verraten. Sag doch mal, wer war gestern bei euch da?
6: Friedrich Merz.
1: Boah, krass. Ob das wirklich stimmt, klären wir gleich hier bei Radio Bielefeld.

0: Radio Bielefeld läuft am Freitag um 8:45 mit Sebastian Wiese
1: und Franziska Schütz. Gestern gab es hohen Besuch an der Stieghorst-Schule. NRW-Schulministerin Dorothee Feller war zu Gast.
2: Ich fahre das ganze Land und schaue mir überall Grundschulen und auch Familiengrundschulzentren an. Und jetzt ist der Zufall, wie es so will, bin ich heute hier in dieser Gegend. Da habe ich gedacht, dann besuche ich auch mal dieses Familiengrundschulzentrum.
1: Ja, dort gibt es verschiedene Integrationsprojekte, zum Beispiel zur Mehrsprachigkeit.
2: Da geht es vor allem darum, dass hier nochmal geschildert worden ist, welchen Mehrwert das hat, wenn die Kinder in unterschiedlichen, in ihren Heimatsprachen, die hier auch noch mal zeigen können und auch in der Sprache noch mal begrüßt werden oder auch mal Lieder in der Sprache gesungen werden, dass das ihr Selbstwertgefühl stärkt. Und das ist ja das, was wir wollen, dass Kinder in ihrem Selbstwertgefühl auch gestärkt werden.
0: Ja, war also richtig was los, ne? An der Stieghorst-Schule mit Presse. Unsere Oberbürgermeisterin Christiana Bauer war dabei. Ja, und die Kinder, ja, die hat das gefühlt nicht so wirklich interessiert. Die haben weiter fröhlich auf dem Schulhof gespielt. Radio Bielefeld-Reporter Felix Köhne hat sie gefragt, ob sie denn überhaupt wissen, was da so alles los ist.
3: Weißt du denn gleich, was passiert oder wer hier gleich runterkommt?
4: Friedrich Merz.
3: Nein, Friedrich Merz kommt nicht runter.
4: Die Bürgermeisterin und die Schulratin.
3: Weißt du denn schon, was eine Ministerin ist?
4: Nein.
3: Wisst ihr, was ihre Rolle ist, beziehungsweise ihre Aufgabe?
4: Nee, eigentlich nicht so.
3: Eine Ministerin für Bildung, die kann Gesetze machen über die Schule. Was würdet ihr euch denn wünschen, was für neue Gesetze oder Regeln es an dieser Schule hier geben sollte?
4: Dass es hier ein Baumhaus geben soll.
5: Und das Trampolin und so eine Hüpfburg.
6: Und dass hier alles abgebaut wird und was Neues anstatt hier diesen Spielplatz.
4: Ja, weil der ist noch sehr alt. Man sieht ja, das ist so alles geröstet und ja, so. Und wir wollen halt neue Spielsachen.
7: Rollen, die sind alles verrostet.
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1: Am Scheldpilzer Weg Richtung Herforder Straße wird geblitzt. Außerdem Jöllenbecker stadtauswärts, Herforder Straße stadteinwärts, Höhe Hellingskamp-Schule, Detmolder stadtauswärts, Höhe Gesamtschule und an der Bünder Straße in beide Richtungen.

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7: Das ist auch Nummer 1, Radio Bielefeld. Schönen Freitagmorgen wünschen wir euch um 9.30 Uhr. Und ab sofort können die neuen Vorschläge für das Jugendwort des Jahres abgegeben werden. Letztes Mal hat ja das Crazy gewonnen, ne? Rede, finde ich auch ganz cool. Und 6-7 haben wir heute früh schon erörtert. Jetzt sollen aber die jungen Leute wieder liefern und einreichen.
8: Genau, eure Vorschläge sind gefragt. Bin ich leider raus, konnte ja nicht mehr bei 6-7 mithalten. Aber trotzdem gespannt, was daraus wird. Die Top 10 dauert noch ein bisschen, stehen Ende Juli fest. Im Oktober wird dann erst das endgültige neue Jugendwort des Jahres gekürt. Mehr als jeder zweite Beschäftigte in Deutschland wünscht sich kürzere Arbeitszeiten. Das hat eine Befragung des Umfragezentrums Bonn im Auftrag des Deutschen Gewerkschaftsbundes ergeben. Der DGB kritisiert seit langem die Pläne der Regierung, den 8-Stunden-Tag durch eine Wochenarbeitszeit abzulösen. Ein Bielefelder, der in einem Wasserskisee in Paderborn verunglückt war, ist danach im Krankenhaus gestorben, teilte die Polizei mit. Der 26-Jährige konnte nicht schwimmen und war untergegangen. Familienangehörige hatten ihn am Mittwoch als vermisst gemeldet. Rettungskräfte zogen ihn noch aus dem Wasser. Für seine Anschlagspläne auf ein Taylor Swift-Konzert in Wien ist ein junger Mann jetzt zu 15 Jahren Haft verurteilt worden. Das Landgericht Wiener Neustadt sah es als erwiesen an, dass der 21-jährige Islamist im August 2024 Fans des US-Superstars vor dem Ernst-Happel-Stadion in Wien habe töten wollen. Zum Tag des Quartiers finden heute in Bielefeld insgesamt 20 Mitmachaktionen statt. Es gibt Nachbarschaftsfeste, Flohmärkte, Spiele und vieles mehr. Mit dem Tag des Quartiers werden Räume für Begegnung und Beteiligung geschaffen, sagt Sozialdezernent Ingo Nürnberger für Integration und Zusammenhalt im Alltag.
7: Wir schauen aufs Radio Bielefeld Wetter. Da könnte heute noch ein bisschen was runterkommen, aber bis dahin genießen wir auf jeden Fall erstmal diesen tollen Tag.
1: Genau, vielleicht nochmal rausgehen, eine Runde drehen, wenn ihr schon bei der Arbeit seid. Eine kleine Kaffeepause, kann der Chef auch nichts sagen. Ne? Also genießen wir die Sonne, die noch scheint. Später schieben sich nämlich immer mehr Wolken davor. Und zum frühen Abend hin kann es dann auch hier unter ein Gewitter geben, ein bisschen Regen dazu. Der Deutsche Wetterdienst warnt sogar vor heftigen Sturmböen. Wir behalten das natürlich weiterhin für euch im Blick und geben euch natürlich immer die Updates. So, in der Nacht auch ein bisschen Regen. Heiß ist es, habe ich glaube ich noch nicht gesagt. 29 Grad wird es heute, also ordentlich sommerlich warm. Das Wochenende dann sehr angenehm, 23 Grad morgen und am Sonntag. Morgen, ja, ich würde sagen, der noch schönere Tag dieses Wochenendes. Da bekommen wir richtig viel Sonne ab. Am Sonntag sind auch ein paar Wolken unterwegs und auch für den Sonntagabend sind Gewitter angemeldet.
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1: Da habe ich gar nichts weiter, außer die Blitzer. Keine Staus, keine Störungen. An der Bünderstraße wird in beide Richtungen geblitzt. An der Detmolder Stadtauswärtshöhe Gesamtschule Stieghorst, an der Herforder Straße Stadteinwärts, an der Hellingskampfschule, an der Jöllenbecker Straße Stadtauswärts und am Schelbmilzer Weg Richtung Herforder Straße und... Hey, aber kleine Vorwarnung, warst du das?
9: Nee.
1: Okay.
7: Ich auch nicht. Ich
1: aber Achtung, du hast gleich nochmal einen Einsatz. Das hast du schon
9: gelöscht.
1: Ne? Ach. Also, es gibt nämlich einen neuen Blitzer, sehe ich hier gerade, an der Huberstraße bei Edeka Schenke. Kennt er, ne? Die altbewährte Stelle. Steht jetzt eine Blitzmaschine, die es in beide Richtungen kann. Jetzt wäre dein Einsatz gewesen.
9: Ja, Moment.
7: So, die Zeit haben wir. Kannst du aber Franziska nicht so erschrecken.
9: Ja, das tut mir leid.
7: Ja, ist okay. Warte, jetzt nochmal.
9: Blitzer.
7: Komm, jetzt ganz spontan. So unangekündigt.
9: Jetzt unangekündigt?
7: Jetzt ja. Super.
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7: Moin moin zusammen. Grüße gehen heute früh raus an Elke, Renate, Hans, Elgin und Burhan. Ja, wer das ist und warum wir sie heute so lieb grüßen, das klären wir gleich hier bei Radio Bielefeld. Schönen Freitagmorgen mit uns. Schön, dass ihr dabei seid.

0: So, für die, die es jetzt nicht verstanden haben und sich vielleicht die ganze Zeit gefragt haben, wer sind denn nun Elke, Elgin, Burhan, Hans und Renate? Unsere Nachbarn. Radio Bielefeld ist hier am Freitag um 9.41 Uhr mit Sebastian Wiese
1: und Franziska Schütz.
0: Denn heute ist Tag der Nachbarschaft. Und du versuchst dich da als, ich möchte sagen, mustergültige Vorzeigenachbarin zu präsentieren. Ja, du gießt Blumen.
1: Ja, Nachbarin Elke ist gerade wieder auf großer Fahrradtour. Und ich kümmere mich in der Zeit um die durstigen Pflänzchen auf der Terrasse. Ich sag mal so, es sind einige. Aber für mich ist das selbstverständlich. Gute Nachbarschaft finde ich einfach total wichtig. Ich finde es schön, wenn man sich unterstützt, wenn man aufeinander so ein bisschen aufpasst.
0: Auf jeden Fall. Wir sind auch super happy, muss ich sagen. Unsere Nachbarn sind immer nett, sehr lieb zu den Kindern und helfen, wo sie nur können. Und bei uns ist ja noch die Besonderheit, dass auf der einen Seite eben genannte Elgin und Burhan wohnen, auf der anderen Seite meine Schwiegereltern. Und die sind eigentlich auch immer sehr nett, versuchen zu helfen und kümmern sich um die Kinder. Also das ist wirklich ganz, ganz toll bei uns in der Nachbarschaft.
1: Wie sieht es denn bei euch aus in Sachen Nachbarschaft?
2: Eine meiner Nachbarinnen hat meine Katze eingesammelt, als meine Tür auf einmal auf war. Dank ihr habe ich meine Katze noch.
3: Bei meinem Elternhaus haben wir seit 20 Jahren ein Gartenhaus stehen und da ist dem Nachbar aufgefallen, dass es 10 cm auf seinem Grundstück steht und wir sollten das dann abreißen. Das wollten wir natürlich nicht und gnädigerweise hat das mit seinem Baukran dann um 10 cm verschoben. Ja, sowas hört man dann nicht so gerne.
4: Ah, wir gehen ab und zu kochen wir zusammen, ab und zu gucken wir Filme zusammen, also ist der Hammer.
5: Ich habe an sich mit all meinen Nachbarn eigentlich total schöne Erinnerungen und Sachen. Also ich wohne immer noch im gleichen Haus, in dem ich damals auch aufgewachsen bin, nur halt in einer anderen Wohnung und dadurch habe ich halt von Kind an eigentlich die gleichen Nachbarn. Das ist ganz cool.
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0: Gleich 9.49 Uhr. 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
1: Schelbmilser Weg, Jöllenbecker Straße, Huberstraße, Herforder Straße, Detmolder Straße und Bünder Straße wird geblitzt.
0: Und gleich ab 10 übernimmt Kollegin Bettina Wittemeyer.
2: So sieht das aus.
0: Viel Spaß dabei, genießt das Wetter, genießt die Show, genießt das Wochenende. Wir sagen tschüss, bis nächste Woche.

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1: Hallo am Freitag, fast schon Wochenende. Ne? Im Studio weiter Tim Lindenbrügger mit den News.
2: Guten Morgen.
1: Ich bin Bettina Wittemeyer, grüße euch. Und wir starten mit euch ganz entspannt und gut gelaunt ins Wochenende. Das Wetter passt momentan auch noch. Blauer Himmel bei uns, Sonnenschein. Ein bisschen, aber vielleicht dann doch die Ruhe vor dem Sturm, Tim, meint zumindest der Deutsche Wetterdienst.
2: Ja, der hat vorsichtshalber eine Unwettervorwarnung, eine amtliche, gestern Abend schon rausgeschickt. Also noch nicht Alarmstufe Rot, aber zumindest kleine Warnung. Zeigefinger nach oben. Die Vorwarnung gilt von 15 Uhr bis Mitternacht. Schwere Gewitter möglich. Sturm, Hagel, Starkregen, das ganze Programm. Mal gucken, ob es dann auch wirklich so kommt. Die Spritpreise haben sich durch den Tankrabatt der Regierung zuletzt etwas entspannt. Wie es danach weitergeht, ist noch offen. Bundesverkehrsminister Patrick Schnieder, CDU, hatte angedeutet, dass der Rabatt Ende Juni wohl auslaufen wird. Brandenburgs Regierungschef Dietmar Woidke, SPD, fordert beim Sender Welt, die Maßnahme zu verlängern. Katrin Müller berichtet.
3: Der Tankrabatt hat gewirkt und muss klar verlängert werden, so Brandenburgs Ministerpräsident Woidke. Schließlich müssten Pendlerinnen und Pendler weiterhin zur Arbeit kommen. Und der Verdienst dürfe am Ende nicht komplett von den hohen Sprit- und Energiepreisen aufgefressen werden. Verbraucherschützer sehen den Tankrabatt und eine mögliche Verlängerung allerdings kritisch. Sie werfen den Mineralölkonzernen vor, die Steuersenkung immer noch nicht vollständig an die Kundinnen und Kunden weiterzugeben.
2: Nach einem Badeunfall in einem Wasserskisee in Paderborn ist ein 26-jähriger Bielefelder im Krankenhaus gestorben. Das teilte die Polizei am Nachmittag mit. Der junge Mann konnte offenbar nicht schwimmen und war untergegangen. Familienangehörige hatten ihn am Mittwoch als vermisst gemeldet. In vielen Städten und auch in Bielefeld erinnern sogenannte Ghost Bikes an tödliche Unfälle mit Fahrradfahrern. 4 dieser weißen Räder stehen auch in unserer Stadt. Heute Abend gibt es eine Gedenkfahrt zu den Ghost Bikes vom Kesselbrink an den Standorten vorbei, 15 Kilometer lang zum Siegfriedplatz. Die Teilnehmer fordern sicherere Verkehrsbedingungen. Ziel und Hoffnung ist, die Zahl der tödlichen Fahrradunfälle bestenfalls auf 0 zu reduzieren. In Deutschland wird alkoholfreies Bier immer beliebter. Inzwischen ist jeder 9. Liter Bier, der in Deutschland getrunken wird, alkoholfrei, zeigen Zahlen vom Deutschen Brauerbund für 2025. Ronny Thorau schaut ins Glas.
4: Zum Vergleich, vor Corona war jeder 12. Liter Bier alkoholfrei, jetzt also schon jeder 9. in Deutschland. Auffällig auch, die Deutschen trinken deutlich weniger Bier mit Alkohol als früher. 84 Liter Bier pro Jahr im Moment mit Alkohol, das lag schon mal über 100 Liter. Alkoholfreies Bier dagegen legt auch beim Konsum insgesamt zu. Der Grund: Alkoholfreies gilt nicht mehr als Notlösung für Autofahrer, sondern als Lifestyle-Getränk, das erfrischt, nicht betrunken macht und oft auch weniger Kalorien hat. Die großen Brauer ziehen mit, praktisch alle Marken und Sorten gibt es mittlerweile auch alkoholfrei.
1: Ja, Lifestyle ist ja auch deins, Tim.
2: Lifestyle ist meins, ja.
1: Aber alkoholfreies Bier.
2: Alkoholfreies Bier ist leider nicht so meins, dann trinke ich lieber Wasser.
1: Bin ich bei dir, ich mag es gar nicht. Also von daher, wir sind da irgendwie raus aus der Statistik. Schauen jetzt aufs Radio Bielefeld Wetter. Die Sonne scheint zum Start in diesen Freitag. Tim hat es aber gerade auch schon gesagt, es wird im Laufe des Tages immer wolkiger und am späten Nachmittag gibt es eine Warnung vor zum Teil starken Gewittern. Bei schwülwarm 29 Grad. Mal schauen, ob die uns dann wirklich treffen. Wir halten euch hier auf dem Laufenden. Morgen sind die Schauer durch. Es wird sonnig, ein bisschen kühler mit 23 Grad in der Spitze. Sonntag von der Temperatur her genauso, da ein paar mehr Wolken dabei und da soll es dann auch am Abend wieder Schauer oder Gewitter geben.
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1: 9:45 ist es. Es wird geblitzt. An der Huberstraße beidseits steht jetzt eine Maschine, da in Höhe des Edeka-Markts. Schelpmilser Weg wird in Richtung Herforder Straße geblitzt. An der Detmolder Straße in Stiekoststadt auswärts steht eine Maschine. Ebenso Herforder einwärts in Höhe der Hellingskamp-Schule. An der Bünder Straße wird beidseits geblitzt und Jöllenbecker Straße stadtauswärts.
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1: Mit Bettina Wittemeyer, ich grüße euch. Wir starten gemeinsam durch ins Wochenende. Und bei dem schönen Wetter, da nehme ich euch gleich mal mit ins Schwimmbad.

0: Taylor Swift ist das bei Radio Bielefeld zum Start ins Wochenende. Ich grüße euch.
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0: Ich bin eine absolute Wasserratte. Also schon als Kind hast du mich kaum aus dem Meer oder aus einem Pool herausbekommen. Und bei dem schönen Wetter aktuell sind bei uns in der Stadt die Freibäder jetzt natürlich auch immer pickepacke voll. Und da könnt ihr nicht nur faulenzen, sondern auch sportlich punkten, weiß Radio Bielefeld-Reporterin Silvana Gräper.
2: Auf Liegewiese flezen und dann erstmal eine Runde beachen. Mag ich ja gerne, aber den Ball so richtig übers Netz zu kriegen, ist gar nicht so einfach. Deswegen hat mir Volleyballer Nils vom TUS-Quelle gezeigt, wie es richtig geht.
3: Am besten versucht man halt wirklich so kurz vorm Handgelenk den Ball halt zu spielen, dass man halt am meisten Kraft noch mit reinnehmen kann und dann...
4: Genauso wie beim Pritschen oder beim Schlagen geht quasi eigentlich hauptsächlich so aus den Beinen, sodass man halt, man hat dieses Spielbrett und versucht möglichst gerade zu sein und macht eigentlich das meiste nur aus den Knien. So. Man versucht halt gar nicht wirklich aus der Schulter zu arbeiten, weil dann fliegt das Ding meistens an die Decke.
2: Und das Schöne, man lernt im Sand auch neue Leute kennen, weiß Teamkollegin Bianca.
5: Sport ist das, was verbindet. Wir brauchen nicht die gemeinsame Sprache. Wir haben auch immer wieder Jugendliche, die vielleicht auch erst kurz in Deutschland sind, die aber sofort mitzocken können.
2: Ist beim Indiaka übrigens genauso, sagt Trainer Frank vom TUS 08 Senne. Und auch der Sport ist Volleyball im Prinzip sogar recht ähnlich. Aber der Ball ist hier nicht herkömmlich rund, sondern sieht eher aus wie ein XXL-Federball. Unten hat man ein gelbes Lederkissen und auf das sind große rote Federn gesteckt.
6: Du hast da mit der flachen Hand von unten oder von oben über ein Volleyballnetz geschlagen wird. Früher bin ich noch ins Freibad gegangen und da hatte man ratzfatz immer 10 Leute hier auf der Wiese. Och, dürfen wir mitmachen? Ich sage, ja, natürlich.
2: Das ist schön. Der Lieblingspart von Schwimmerin Anna von den Wasserfreunden Bielefeld ist aber nach wie vor, wenn es ins Wasser geht.
7: Weil sobald man im Wasser ist, also ist bei mir so, dass der Kopf direkt aus ist und dass ich einfach dann, sag ich mal, in meiner Welt bin und einfach Spaß habe.
2: Und falls euch das Kraulfieber im Sommer packt, hat dir Anna ein paar Tipps.
7: Gute Beinarbeit, weil das bringt die Hüfte hoch und lässt den ganzen Körper besser wirken. Und auch bei den Armen, dass man sich sehr doll streckt und auch lange Züge macht.
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20 nach 10 haben wir es. Radio Bielefeld, Blitzer und Verkehr. Es hat einen Unfall gegeben auf der A33 Richtung Paderborn zwischen Bielefeld Zentrum und Bielefeld Senne. Da staut es sich auf 1 Kilometer Länge. Jede Menge Blitzer gibt's. Huberstraße beidseits, am Schelb-Milser Weg, Detmolder Straße in Stiekhorst stadtauswärts, Herforder Straße stadteinwärts, an der Bünder Straße in beiden Richtungen und Jöllenbecker Straße stadtauswärts fahrend. Kommt alle sicher durch diesen Freitagvormittag.

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6: 10:30 am Freitag, Radio Bielefeld läuft mit Bettina Wittemeyer und Tim Lindenbrügger.
7: Schönen Tag.
6: Und wohl noch nie war die Chance so groß wie jetzt, wenn es für Alexander Zverev dann doch nochmal mit einem Grand-Slam-Titel klappen sollte. Ne? Wir reden vom Tennis. Da musste bei den French Open der Superstar die Nummer 1 quasi aufgeben. Superstar Nummer 2 konnte gar nicht antreten. Du sagst ja, Sascha holt sich den Titel, Tim.
7: Allen Kritikern zum Trotz würde ich meinen, ja, glaubst du nicht?
6: Ach, ich weiß nicht, wahrscheinlich ist das jetzt wieder so ein Ding, wo er gegen irgendeinen Qualifikanten dann doch noch rausfliegt.
7: Möglicherweise. Der Weg für Zverev wäre zumindest frei. Hitze kann er ja wie kein Zweiter. Gut, Tennis spielen eigentlich auch. Heute Abend muss er erstmal den Achtelfinaleinzug schaffen gegen Lokalmatador Quentin Alice bei den French Open. Zverev jetzt der Top-Favorit in Paris. Der Tankrabatt der Bundesregierung läuft Ende Juni aus. Bundesverkehrsminister Patrick Schnieder, CDU, zeigte sich eher skeptisch, dass es danach eine Fortsetzung geben kann. Brandenburgs Regierungschef Dietmar Woidke von der SPD forderte jetzt beim Sender Welt, die Maßnahme zu verlängern. Die Zahl der Arbeitslosen in Bielefeld ist diesen Monat zurückgegangen, um 185 Personen auf knapp 17.400. Die Frühjahrsbelebung ist zeitlich verzögert eingetreten, sagte Arbeitsagenturchef Wolfgang Dräger. Vor einem Jahr waren es in Bielefeld noch 500 Arbeitslose weniger. Bundesweit ist die Zahl jetzt unter 3 Millionen gesunken. In einer halben Stunde beginnt eine Artenschutzkonferenz im Bielefelder Haus der Kirche. Die Grünen wollen auf das Artensterben aufmerksam machen. Die öffentliche Debatte trete in den Hintergrund, obwohl Studien vor einem Massenaussterben warnen. Die Konferenz trägt den Titel Aufbruch in die Vielfalt. Wer morgen am Samstag nach Italien fahren möchte, hat schlechte Karten. Die Brennerautobahn wird wegen einer Demonstration komplett gesperrt. Das soll auch heute schon für Probleme sorgen. Auch die Nebenstrecken sind dann zu. Anwohner protestieren gegen die Verkehrsflut auf der Brennerautobahn. Der DMSC Bielefeld richtet jetzt am Sonntag die Qualifikation zur Grasbahn-EM in den Niederlanden aus. Auf dem Leineweberring kämpfen 18 Fahrer um 11 Startplätze für Ende August. Der DMSC freut sich bei der größten Motorsportveranstaltung in OWL auf ein hochklassiges Teilnehmerfeld und hoffentlich viele Zuschauer.
6: Und mehr Infos dazu gibt's gleich um 10:45 auch noch bei mir. Das Radio Bielefeld-Wetter, das startet eventuell mit einem Wumms ins Wochenende bei uns in der Stadt. Es sind Gewitter angekündigt. Für heute am späten Nachmittag oder Abend. Es wird schwül warm später mit bis zu 29 Grad. Morgen ist es dann ein bisschen kühler, 23 Grad, sehr sonnig dabei. Sonntag gibt es etwas mehr Wolken und abends vielleicht dann auch wieder Schauer und Gewitter.
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6: 10:35, Radio Bielefeld Blitzer und Verkehr, die A33 Richtung Paderborn. Zwischen Bielefeld-Zentrum und Bielefeld-Senne hat es einen Unfall gegeben. Da staut es sich. Geblitzt wird frisch an der Engerschen Straße beidseits, da im 30er-Bereich. Da ist eine Maschine aufgebaut worden. An der Huberstraße steht einer. Außerdem wird geblitzt am Schelb-Milser Weg, Detmolder Straße in Stiekhorst Stadt auswärts, Herforder Straße Stadt einwärts zur Hellingskamp-Schule, an der Bünder Straße in beiden Richtungen und Jöllenbecker Straße Stadt auswärts. Ich wusste gar nicht, dass wir so viele Blitzer in dieser Stadt haben.
7: Überraschend.
6: Ja.
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7: Hallo zusammen.
6: Du hast jetzt Wochenende, ne?
7: Ja, ich freue mich.
6: Kein Arminia, keine News? Hast du was Schönes vor?
7: Quasi frei. Ja, ich guck mal, was ich da draus machen kann. Ein bisschen was vorgesehen, aber mal gucken, ob alles klappt.
6: Genieß es. Viel
7: Dankeschön.
6: Spaß.

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0: habe es noch gar nicht so auf dem Schirm, aber in 2 Wochen, da läuft tatsächlich schon die Fußball-Weltmeisterschaft. Radio Bielefeld ist hier am Freitag um 20:40 mit Bettina Wittemeyer. Die deutsche Fußballnationalmannschaft, die ist gestern in die Vorbereitung gestartet. Da gab es das erste gemeinsame Training in Herzogenaurach. Sonntag dann nochmal ein Testspiel in Deutschland, nämlich gegen die Finnen. Nico Hartmann aus unserem WM-Studio, gib uns doch mal so einen kleinen Überblick. Wie sieht das Programm der Nationalmannschaft bis Sonntag denn aus?
1: Tja, man könnte sagen, trainieren, essen, schlafen, zusammenrücken. Aber ganz so einfach wird es dann natürlich nicht. Aber schon in diesen ersten Tagen wird sich zeigen, ob der DFB-Kader menschlich und sportlich zusammenwachsen kann. Ein erstes Training bei sommerlichen Temperaturen gestern konnte darüber natürlich noch keinen Aufschluss geben. Das Ganze im Übrigen ohne Manuel Neuer, dessen Wade behutsam für die WM aufgebaut wird, sowie ohne Kai Havertz, der am Samstag noch das Champions-League-Finale für Arsenal gegen Paris spielt. Am Freitag und am Samstag wird sich die DFB-Elf nochmal gezielt auch auf den Gegner aus Skandinavien einstellen. Und am Sonntag 20.45 Uhr ist dann Anstoß in Mainz. Dann gibt es ein erstes WM-Stimmungsbarometer.
0: Weil du es angesprochen hast, wie würdest du die Stimmung rund um die Nationalmannschaft denn einschätzen? Das ist ja ein wichtiges Thema für die WM.
1: Absolut. Und der Bundestrainer hat ja auch seinen Anteil daran, dass kommunikativ bei der Nominierung von Manuel Neuer oder auch im Umgang mit Personalien wie Dennis Undav einiges verrutscht ist. Demzufolge achtete Rudi Völler beim öffentlichen Auftritt am Mittwoch auch extrem darauf, die Mannschaft und vor allem Julian Nagelsmann stark zu reden. Es wird sich zeigen, wie eng das Band zwischen Team und Trainer bei der WM wird. Man tut auf jeden Fall alles dafür. Es gibt sogar am Abend ein großes Abschiedsevent für die Spieler in Herzogenaurach. Ein Grillabend. Ein gemeinsames Einschwören auf die WM.
0: Und wobei geht das besser als bei einem Grillabend? Na, danke, Nico, für die Infos. Radio Bielefeld läuft, eure Nummer 1, jetzt mit Sting, an Englishman in New York.

12 vor 11 Radio Bielefeld, Blitzer und Verkehr. Die A33 von Bielefeld in Richtung Paderborn zwischen Bielefeld Zentrum und Bielefeld Senne. Da hat ein LKW einen Reifenplatzer. Eine Spur ist da gesperrt, weil da der Reifen gewechselt wird. Deshalb staut es sich auf 2 Kilometern Länge und auch zurück bis auf den Ostwestfalendamm. Außerdem wird jede Menge geblitzt bei uns in der Stadt. Engersche Straße im 30er Bereich in beiden Richtungen. An der Huberstraße beidseits, da wo 30 ist. Am Schelbmilser Weg Richtung Herforder Straße. Detmolder Straße in Stieghorst in Höhe der Gesamtschule stadtauswärts. An der Herforder Straße stadteinwärts. Höhe Hellingskamp-Schule an der Bünder Straße in beiden Richtungen. Und Jöllenbecker auswärts. Ich bin Bettina Wittemeyer, wünsche euch einen schönen Freitag.

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1: Schönen Freitag mit uns. Schichtwechsel in den Nachrichten. Der hat jetzt Tim Donsbach.
2: Ja, grüß guten Tag. Dich.
1: Ich bin mit Tina Wittemeyer. Grüß euch auch. Und gute Nachrichten. Picasso kommt nach OWL, ne?
2: Ja, er selbst nicht. Ist ja leider seit 1973 tot.
1: Aber in Werther eröffnet am Sonntag eine neue Picasso-Ausstellung.
2: Im Museum Peter August Böckstiegel werden bis Ende August rund 60 Lithografien und Linolschnitte des spanischen Künstlers gezeigt. Dabei deutete Picasso Werke der sogenannten alten Meister wie El Greco, Manet oder Cranach neu. Dazu gibt es laut Museum ein umfangreiches Begleitprogramm mit Führungen, Vorträgen und Workshops. Pablo Picasso gilt als einer der bedeutendsten Künstler des 20. Jahrhunderts. Der frühere CSU-Bundesverkehrsminister Andreas Scheuer soll sich wegen des Vorwurfs einer Falschaussage im Zusammenhang mit der gescheiterten PKW-Maut vor Gericht verantworten. Das Landgericht Berlin hat eine entsprechende Anklage zugelassen. Die Staatsanwaltschaft wirft dem 51-Jährigen vor dem Mautuntersuchungsausschuss des Bundestags gelogen zu haben. Der ehemalige Minister weist den Vorwurf zurück. Wann der Prozess vor der Wirtschaftsstrafkammer beginnt, ist noch offen. Die PKW-Maut war im Jahr 2019 vom Europäischen Gerichtshof als rechtswidrig gestoppt worden. Ein Untersuchungsausschuss hatte sich danach mit möglichen Fehlern Scheuers befasst. Der Bielefelder, der Mittwochnachmittag in einem Wasserskisee in Paderborn verunglückt war, ist einen Tag später im Krankenhaus gestorben. Der 26-Jährige konnte offenbar nicht schwimmen und war untergegangen. Zunächst konnte der Mann noch reanimiert werden. Der türkischstämmige Bielefelder war mit einer Großfamilie zu einem See in Paderborn-Sande gereist. 30 bis 40 Personen wurden vor Ort von Notfallseelsorgern betreut. Wer sich morgen auf den Weg in den Süden machen will, hat womöglich schlechte Karten, ebenso diejenigen, die aus den Pfingstferien zurückkommen. Die Brenner-Autobahn wird wegen einer Demonstration komplett gesperrt. Und das dürfte auch schon heute für Probleme sorgen. Die Infos von Lea Matschulat.
3: Ab morgen früh ist die Brenner-Autobahn dicht, also werden sich schon heute viele auf den Weg machen. Und das dürfte direkt auf der Autobahn, aber auch drumherum für Staus und Behinderungen sorgen. Am Sperrtag direkt dann wird es auf vielen der Ausweichstrecken nur im Schneckentempo vorangehen. Die Gemeinde Gries in Österreich will mit der Demo gegen die Verkehrsbelastung protestieren. Rund 15.000 Menschen leiden täglich unter Lärm, Feinstaub und überlasteten Straßen, lautet ihr Argument.
2: Die Zahl der Arbeitslosen in Bielefeld ist im Mai etwas gesunken. Im Vergleich zum April geht sie um 1,1% auf knapp 17.400 Personen zurück. Im Vergleich zum Mai des vergangenen Jahres ist das allerdings ein Plus von 3%. Die Zahl der Stellenangebote in Bielefeld ist unterdessen gestiegen. Die Arbeitgeber meldeten im Mai rund 570 Freistellen, fast 13% mehr als im April und 27% mehr als im Mai 2025.
1: Wir schauen aufs Radio Bielefeld Wetter und da für euch auch regelmäßig heute natürlich aufs Regen. Radar. Es braut sich wohl was zusammen in der schwülwarmen Luft später am Nachmittag. 29 Grad sind da angekündigt und dann eben stellenweise auch Gewitter. Das ist ja immer so eine Geschichte. Es gibt eine Unwettervorwarnung vom Deutschen Wetterdienst, aber ob es uns dann wirklich trifft oder im Süden über Gütersloh hängen bleibt, wir wissen es nicht. Wir haben aber einen Blick für euch drauf. Morgen wird's schön. 23 Grad, also ein bisschen kühler, aber viel Sonne dazu. Sonntag genauso warm, ein bisschen wolkiger. Da soll es dann abends wieder regnen oder auch nochmal gewittern.
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1: 3:11 haben wir es. Gute Nachrichten von der A33. Da hatte ein Laster ja einen Reifenplatzer Richtung Paderborn fahren zwischen Zentrum und Senne. Da war ein Fahrstreifen gesperrt. Staute sich, rollt alles wieder. Also da nichts mehr mit Behinderungen. Aber jede Menge Blitzer wirklich. Jöllenbecker auswärts, Bünderstraße beidseits, Herforder einwärts zur Hellingskamp-Schule, Detmolder auswärts zur Gesamtschule Stiekhorst. Am Schelbmilser Weg wird geblitzt, an der Huberstraße im 30er Bereich und Engersche Straße auch beidseits da, wo 30 ist.
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2: Guten Tag.
1: Motorradfahren, Tim.
2: Ja.
1: Ist das was für dich? Oder sagst du, nee, lass ich lieber die Finger?
2: Boah, ich glaube, mittlerweile würde ich mich nicht mehr trauen, aber Führerschein habe ich. Ich bin gefahren, aber es ist schon lange, lange her. Und das jetzt nach so einer langen Pause, also ich hätte schon mal wieder Bock. Weiß nicht, ob ich mich trauen würde.
1: Ja, lass erstmal, guck doch erstmal zu. Ja. Zum Beispiel beim Grasbahnrennen am Sonntag auf dem Leineweberring. Da geht es unter anderem um die Quali für die EM in Holland Ende August. Mehr Infos gleich bei uns.

0: Radio Bielefeld läuft am Freitag bei der Arbeit mit Bettina Wittemeyer. Hallo zusammen. Habt ihr vielleicht Sonntag noch nichts vor? Dann hätte ich einen Vorschlag. Da trifft sich auf dem Leineweberring nämlich mal wieder die Elite der Speedway-Fahrer.
1: Also auf jeden Fall findet hier beim DMSC Bielefeld ein EM-Prädikatslauf statt. Halbfinale. Und wir fahren dann halt in der B-Lizenz. Das sind dann halt die Amateure, die das dann halt nicht beruflich machen, sage ich jetzt mal, die noch nebenbei arbeiten gehen müssen. Ja,
0: Marcel Sebastian haben wir euch heute früh schon vorgestellt, Lokalmatador vom DMSC Bielefeld. Man hört ihm einfach an, wie er den Sport und vor allem auch seine Maschinen liebt.
1: So, wir müssen das Motorrad leider anschieben, weil das keinen E-Starter hat. Es hat auch keine Bremsen. Wir reden hier über eine 500 Kubik Java-Maschine. Dazu gesagt wird es mit Methanolalkohol betrieben, also sprich eigentlich der umweltfreundlichste Motorsport der Welt, weil es zu 99,8% als Wasserdampf ausgeschieden wird. Wir fahren Rizinusöl, da kann man auch Frikadellen mitbraten.
0: Ob es am Leineweberring am Sonntag da noch Frikadellen gibt, das weiß ich nicht. Aber ansonsten könnt ihr da wirklich eine Menge erleben. Michael Jungklewitz vom DMSC Bielefeld ist der sportliche Leiter. Der freut sich auf viele Gäste, tolle Rennen. Und drumherum gibt es eben auch eine Menge zu sehen und zu erleben. Der ADAC ist dabei mit einem Stand und auch die Polizei.
2: Die kommen mit einem Crash-Motorrad und erklären mal die Schattenseiten des Motorradfahrens, wenn man irgendwie einschlägt, was da passieren kann. Und aber auch im Gegenzug, welche Sicherheitsmaßnahmen man da einleiten kann. Also ist ein buntes Programm um den Leineweberring herum. Natürlich, Essen, Trinken auch und hoffentlich bei bestem Wetter, dass das ein abgerundeter, schöner Sonntag wird.
0: Ja, sollte klappen. Sonne, Wolken, 23 Grad sind für Sonntag vorhergesagt. Regen erst abends. Die Trainingsläufe, die starten Sonntag schon um 9. Da könnt ihr auch schon dabei sein. Gibt es noch mehr Programme im Vormittagsbereich. Und dann um 2:30 gibt es eine große Vorstellung der Fahrer und dann die entscheidenden Rennen. Tickets gibt es noch online oder auch an der Tageskasse. Kinder bis 12 kommen in Begleitung Erwachsener kostenlos rein. 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

7:30 haben wir es. Viele Blitzer bei uns in der Stadt, die wollen auch mal in die Sonne. Engersche Straße beidseits, da wo 30 ist. Huberstraße im 30er-Bereich in beiden Richtungen. Am Schelpmilser Weg Richtung Herforder Straße. Detmolder auswärts in Stiekhorst, Höhe Gesamtschule. Herforder einwärts in Höhe der Hellingskamp-Schule. An der Bünder Straße in beiden Richtungen. Und Jöllenbecker Straße stadtauswärts fahrend. Allen unterwegs wünsche ich eine gute und sichere Fahrt. Dann rein bald ins Wochenende.

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13: 11:30 haben wir es am Freitag. 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Radio Bielefeld läuft weiter mit Tim Donsbach in den Nachrichten.
14: Guten Tag.
13: Und gute Nachrichten kommen vom Arbeitsmarkt in Bielefeld, Tim. Die Zahl der Arbeitslosen in unserer Stadt ist im Mai gesunken.
14: Ja, zumindest ein wenig. Mhm. Im Vergleich zum April geht die Zahl der Arbeitslosen um 1,1% auf knapp 17.400 Personen zurück. Im Vergleich zum Mai des vergangenen Jahres ist das allerdings ein Plus von 3%. Sachsen-Anhalts Ministerpräsident Sven Schulz hat Gerüchte über einen möglichen Kanzlertausch zurückgewiesen. Der CDU-Politiker sagte dem MDR, er sitze auch in den Gremien, die Berichte seien Unsinn. In den vergangenen Tagen war spekuliert worden, dass Kanzler Friedrich Merz durch einen anderen Unionspolitiker, wie beispielsweise NRW-Ministerpräsident Hendrik Wüst, ersetzt werden könnte. Der Bielefelder, der am Mittwochnachmittag in einem Wasserskisee in Paderborn verunglückt war, ist einen Tag später im Krankenhaus gestorben. Der 26-Jährige konnte offenbar nicht schwimmen und war untergegangen. Zunächst konnte der Mann noch reanimiert werden. Der frühere CSU-Bundesverkehrsminister Andreas Scheuer soll sich wegen des Vorwurfs einer Falschaussage im Zusammenhang mit der gescheiterten Pkw-Maut vor Gericht verantworten. Das Landgericht Berlin hat eine entsprechende Anklage zugelassen. Die Berliner Staatsanwaltschaft wirft dem 51-Jährigen vor, vor dem Mautuntersuchungsausschuss des Bundestags gelogen zu haben. Eine 71-jährige Fährlerin ist gestern Mittag bei einem Verkehrsunfall in Riedberg ums Leben gekommen. Sie überquerte mit ihrem Auto eine Kreuzung und stieß dabei mit einem Transporter zusammen. Dessen beide Insassen wurden leicht verletzt. Wie es zu dem tödlichen Unfall kommen konnte, ist noch nicht klar. Am Sonntag eröffnet in OWL eine neue Picasso-Ausstellung. Im Museum Peter-August-Böck-Stiegel in Werther werden bis Ende August rund 60 Lithografien und Linolschnitte des spanischen Künstlers gezeigt. Dabei deutete Picasso Werke der sogenannten alten Meister wie El Greco, Manet oder Cranach neu. In der Nacht auf Dienstag sind unbekannte Täter in das Restaurant am Bielefelder Golfclub in Hoberge eingebrochen. Sie schlugen ein Fenster ein und stahlen Bargeld und verschiedene Gegenstände. Die Polizei bittet Zeugen, sich zu melden.
13: Wir schauen aufs Radio Bielefeld Wetter. Im Moment noch alles soweit fein. Blauer Himmel, weitestgehend und Sonne. Es wird sehr warm heute Nachmittag mit 29 Grad. Und Stand jetzt so ab 17 Uhr ziehen Schauer und Gewitter über uns hinweg. Morgen ist es dann trocken mit 12 Sonnenstunden, ein bisschen kühler mit 23 Grad. Die bekommen wir auch am Sonntag, da Sonne und Wolken im Wechsel und am Abend wieder Schauer und Gewitter.
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13: 11:35 Radio Bielefeld, Blitzer und Verkehr. Keine größeren Staus gemeldet, aber viele Blitzer. An der Engerschen Straße im 30er Bereich, Huberstraße beidseits auch da, wo 30 ist. Detmolder Straße stadtauswärts in Höhe der Gesamtschule in Stieghorst, Herforder einwärts zur Hellingskamp-Schule, an der Bünder Straße beidseits und Jöllenbecker Straße stadtauswärts. Die Radio Bielefeld Verkehrshotline, die erreicht ihr kostenlos unter der 08000 800 300.
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14: Guten Tag.
13: Hör mal bitte, was meinst du, was ist das?
14: Na. Boah, nee.
13: Was machst du, wenn du nachts genau so einen Ton im Ohr hast?
14: Ausrasten.
13: Ja, zuschlagen. Ne? Ich gehe dann auch immer auf die Jagd, meistens sehr erfolgreich. So erfolgreich, dass 2 Minuten später das Summen schon wieder losgeht. Wie wir ohne Mückenstiche durch dieses schöne Sommerwetter kommen, das hören wir gleich.

0: Endlich sowas wie Sommer bei uns in der Stadt, ne? Wenn da nicht diese Kolleginnen und Kollegen wären. Ach, ich find's furchtbar, wenn ich nachts wach werde und die Mücken genau vor meinem Auge diesen unmöglichen Ton machen und dann noch ins Ohr rein. Ganz furchtbar. Von daher hoffen wir natürlich immer alle, dass wir ohne Mückenstiche und ohne Mücken in der Bude irgendwie durch diese schönen sonnigen Tage kommen. Dominik Kotzur, wie kann ich mich denn am besten vor Mückenstichen überhaupt schützen? Hast du da Tipps für uns?
1: Am wirksamsten gegen Mücken sind chemische Mittel. Sie halten etwa 5 bis 8 Stunden. Beim Auftragen sollte man jedoch vorsichtig sein, da sie die Augen und Schleimhäute reizen können. Pflanzliche Alternativen mit ätherischen Ölen, etwa aus Lavendel oder Zedernholz, oder Duftkerzen mit Zitronella wirken dagegen oft kürzer.
0: Aber die riechen auf jeden Fall besser. Also ich schwöre da auf so Armbänder mit Zitronella. Die helfen eigentlich ganz gut, aber eben nicht so lange. Und dann gehe ich raus, muss mich ja eincremen mit Sonnencreme. Mückenspray habe ich auch. Wann trage ich was auf?
1: Wichtig ist, Mückenschutz nicht zu früh auftragen. Die Sonnencreme sollte vorher mindestens 15 bis 20 Minuten einziehen. Denn typische Inhaltsstoffe der Insektenabwehrmittel können sonst die Schutzwirkung der Sonnencreme beeinträchtigen.
0: Viele von uns gehen ja bei dem schönen Wetter jetzt auch gerne ins Freibad. Und da ganz wichtig, sobald ich einmal schwimmen war, ist das Mückenmittel weg. Die sind nämlich alle wasserlöslich. Stellt sich die Frage, wie verhindere ich, dass die Mücken nachts dann bei mir in der Wohnung umherfliegen? Das müsste ja auch irgendwie gehen, denke ich, oder?
1: Insektengitter zum Beispiel an Fenstern helfen, damit Mücken gar nicht erst ins Schlafzimmer gelangen. Wer vor dem Schlafengehen duscht, entfernt außerdem Schweißgeruch, der Stechmücken anzieht. Und selbst ein Ventilator kann helfen. Er verwirbelt den Körpergeruch und erschwert es den Mücken, den Menschen aufzuspüren.
0: Das finde ich gut. Vielleicht wirklich mal einen Ventilator ins Schlafzimmer und dann finden sie einen nicht so ohne weiteres. Ansonsten freuen wir uns einfach über das schöne Sommersonnenwetter bei uns in Bielefeld. Heute noch bis zu 29 Grad. Auch das Wochenende wird schön. Sonne, ein paar Wölkchen und 23 Grad dazu.

Post Malone und Chemical um 12:12 Uhr. Da wird weiter geblitzt an der Engerschen Straße beidseits, da wo 30 ist, da steht eine Maschine. Eine Blitzermaschine auch an der Huberstraße im 30er Bereich. Detmolder auswärts in Stiekost steht noch eine und auch eine an der Herforder Straße statt einwärts. Außerdem wird an der Bünder Straße beidseits geblitzt und Jöllenbecker Straße statt auswärts. Ich bin Bettina Wittemeyer, wünsche euch einen schnellen und guten Start ins Wochenende.

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1: Mit Tim Donsbach weiter in den Nachrichten.
2: Guten Tag.
1: Bundeskanzler Friedrich Merz soll gegen Henrik Wüst eingetauscht werden.
2: Ja, so klangen zumindest zuletzt einige Medienberichte, die sich über so einen oder um einen solchen möglichen Kanzlertausch gedreht haben.
1: Ist aber Quatsch, sagt jetzt ein weiterer CDU-Politiker.
2: Ja, Sachsen-Anhalts Ministerpräsident Sven Schulze hat diese Gerüchte zurückgewiesen. Er sagte dem MDR, er sitze auch in den Gremien. Die Berichte seien Unsinn. Schulze räumte ein, dass es Kritik an der Bundesregierung gebe. Das bedeutet aber nicht, dass man den Kanzler in seiner Person in Frage stelle oder dass jemand vorhabe, ihn zu stürzen. In den vergangenen Tagen war spekuliert worden, dass Kanzler Friedrich Merz durch einen anderen Unionspolitiker, wie beispielsweise NRW-Ministerpräsident Henrik Wüst, ersetzt werden könnte. Der Bielefelder, der am Mittwochnachmittag in einem Wasserskisee in Paderborn verunglückt war, ist einen Tag später im Krankenhaus gestorben. Der 26-Jährige konnte offenbar nicht schwimmen und war untergegangen. Zunächst konnte der Mann noch reanimiert werden. Der türkischstämmige Bielefelder war mit einer Großfamilie zu dem See in Paderborn-Sande gereist. 30 bis 40 Personen wurden vor Ort von Notfallseelsorgern betreut. Der frühere CSU-Bundesverkehrsminister Andreas Scheuer soll sich wegen des Vorwurfs einer Falschaussage im Zusammenhang mit der gescheiterten PKW-Maut vor Gericht verantworten. Das Landgericht Berlin hat eine entsprechende Anklage zugelassen. Laut Staatsanwaltschaft soll Scheuer vor dem Mautuntersuchungsausschuss des Bundestags gelogen haben. Katrin Müller berichtet.
3: Die PKW-Maut galt als großer Wurf, wurde am Ende aber vom Europäischen Gerichtshof kassiert. Der sah eine Diskriminierung ausländischer Fahrer. Die Regierung musste die Verträge kündigen und den künftigen Betreibern mehr als 240 Millionen Euro Schadenersatz zahlen. Im späteren Untersuchungsausschuss kam dann die Frage auf, ob die Betreiber angeboten hätten, mit der Unterschrift unter die Mautverträge bis zur EuGH-Entscheidung zu warten. An so ein Angebot hätten sich Scheuer und ein Ex-Staatssekretär aber nicht erinnern können. Die Anklage wirft ihnen nun bewusste Falschaussagen vor.
2: Die Zahl der Arbeitslosen in Bielefeld ist im Mai etwas gesunken. Im Vergleich zum April geht sie um 1,1% auf knapp 17.400 Personen zurück. Im Vergleich zum Mai des vergangenen Jahres ist das allerdings ein Plus von 3%. Die Zahl der Stellenangebote in Bielefeld ist unterdessen gestiegen. Die Arbeitgeber meldeten im Mai rund 570 freie Stellen, fast 13% mehr als im April und 27% mehr als im Mai 2025. Am Sonntag eröffnet in OWL eine neue Picasso-Ausstellung. Im Museum Peter-August-Böckstiel in Werther werden bis Ende August rund 60 Lithografien und Linolschnitte des spanischen Künstlers gezeigt. Dabei deutete Picasso Werke der sogenannten alten Meister wie El Greco, Manet oder Cranach neu. Dazu gibt es laut Museum ein umfangreiches Begleitprogramm mit Führungen, Vorträgen und Workshops. Pablo Picasso gilt als einer der bedeutendsten Künstler des 20. Jahrhunderts.
1: Hat er auch schöne Dinge gemacht.
2: Hat er gemacht.
1: Muss man ja sagen, ne? Schauen wir aufs Radio Bielefeld-Wetter. Das macht heute auch schöne Dinge, zumindest bis zum späten Nachmittag. Es ist sonnig, wird sehr warm mit 29 Grad in der Spitze und dann auch schwüler. Das heißt, so ab 17, 18 Uhr bilden sich stellenweise Gewitter, Regenschauer bis in die Nacht hinein. Kann uns treffen, muss nicht, aber es gibt eine Unwettervorwarnung des Deutschen Wetterdienstes. Morgen und übermorgen ist es tagsüber friedlicher. Morgen ganz schön, 12 Sonnenstunden, 23 Grad, da bleibt es trocken. Am Sonntag auch erst, da gibt es ein paar mehr Wolken als Sonne und am Abend sind dann wieder Schauer und Gewitter möglich.
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1: 3:12 ist es noch keine ganz dicken Staus oder Störungen gemeldet, aber weiter viele Blitzer. Ich sage sie schnell nochmal. Engersche Straße, Huberstraße, Detmolder auswärts in Stieghorst, Herforder einwärts an der Bünder und der Jöllenbecker Straße.
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1: Mit Bettina Witzemeier und Tim Donsbach.
2: Guten Tag.
1: Hast du schon schöne Pläne fürs Wochenende, mein Lieber?
2: Morgen ein bisschen arbeiten, dann kriegen wir Besuch und dann mal gucken. Vielleicht schon mal ausruhen für eine Weile.
1: So, meinst du vorschlafen? Das geht nie. Sowas geht nicht gut. Ich habe auf jeden Fall, falls dir noch Anregungen fehlen, gleich für euch alle ein paar Veranstaltungstipps für Bielefeld gegen 12:15.

Alex Warren, Fever Dream bei Radio Bielefeld, gleich 11:45 am Freitag. Und da schauen wir mal auf die Radio Bielefeld Veranstaltungstipps. Es ist nämlich eine Menge los bei uns am Wochenende in der Stadt. Wir haben heute schon drüber gesprochen auf dem Leineweberring. Da gibt es am Sonntag wieder Grasbahnrennen vom Feinsten. Die Speedway-Szene trifft sich bei uns in Bielefeld. Die Profis, um sich für die EM Ende August in Holland zu qualifizieren. Die Amateure fahren ihre Sieger aus und Gespanne sind auch am Start. Dazu ganz viel Programm drumherum um den Leineweberring für Erwachsene, aber auch für Kinder. Die kommen bis 12 Jahre in Begleitung Erwachsener übrigens auch kostenlos rein. Karten bekommt ihr online oder an der Tageskasse. Die Trainingsläufe, bei denen ihr ja auch schon zuschauen könnt, die starten am Sonntag um 9, um 13:30 dann die große Fahrervorstellung und dann geht's ans Eingemachte. Morgen schon geht es auf der Radrennbahn rund. Die Steherrennen um den Leineweberpreis stehen an und zwar ab 14.30 Uhr. In drei Läufen wird das siegreiche Gespann ermittelt. Es gibt ab 14 Uhr schon geführte Rundgänge über den Tribünenwall. Der Denkmalfahrt kann von euch erkundet werden. Essen und Trinken gibt's natürlich auch. Ein Sitzplatz kostet 5 Euro. Kinder haben freien Eintritt und um 17.30 Uhr etwa ist dann wieder Feierabend. Groß gefeiert wird am ganzen Wochenende in Upsen und zwar der 875. Geburtstag. Morgen geht es da um 14 Uhr los. Es gibt einen Flohmarkt hinter der Grundschule. Tanzvorführungen auf der Bühne. Die Bundespolizei ist dabei, zeigt, was sie kann. Die Freiwillige Feuerwehr in Ubedissen präsentiert sich mit einer Schauübung um 16 Uhr. Musik gibt's. Sonntag geht es um 10 Uhr mit einem Festgottesdienst in der Kirche los. Ihr könnt den Turm da besichtigen. Es gibt auch Filmvorführungen über die Geschichte Ubedissens. Also wirklich eine Menge los. Ihr findet das komplette Programm im Netz auf wirsindubedissen.de. Und noch ein Tipp für Sonntag. Wir haben heute früh auch schon drüber gesprochen. Die Arminia-Frauen, die spielen zum Abschluss der Regionalligasaison nochmal in ihrem Wohnzimmer in der Schüko-Arena gegen den FSV Gütersloh. Anstoß ist da am Sonntag um 13 Uhr. Mehr Veranstaltungstipps findet ihr natürlich noch bei uns im Netz auf radiobielefeld.de.

Plain White Teeth bei Radio Bielefeld. 7:30, da rollt es noch gut durch unsere Stadt. Die ersten haben Wochenend frei, deshalb wird es stellenweise ein bisschen voller, aber geht alles noch. Geblitzt wird Engersche beidseits, da wo 30 ist. Huberstraße steht auch eine Maschine in Höhe des Edeka-Markts. Detmolder Straße statt auswärts in Stiekhorst eine. Herforder Einwärts Höhe Hellingskamp-Schule steht auch eine Blitzermaschine. Und gemeldet sind auch Blitzer weiterhin von der Jöllenbecker Straße statt auswärts und der Bünder Straße da in beiden Richtungen. Kommt gut und sicher an euer Ziel.

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2: Ab sofort können wieder Vorschläge für das neue Jugendwort des Jahres abgegeben werden. Vielleicht ja 6-7, ja, was den Nachrichtenkollegen Tim Lindenbrügger heute früh zu der Frage brachte.
3: Was ist 6-7?
2: Oh, 6-7.
4: 6-7.
2: Okay.
4: Jetzt fühle ich mich jung.
2: Mann.
3: Okay.
2: Franziska, korrigier mich. Mhm. Das kommt wohl aus einem Song. Das ist irgendwie eine Textzeile oder Liedzeile und hat halt verschiedene Bedeutungen. Man kann es nicht so richtig klären, aber man macht die Hände so dazu.
4: Ja, okay. Und 6-7. Ich meine, es war irgendein Basketballspieler, hat mir mein Sohn erklärt, der dazu dann einen Korb gemacht hat und dann dieses Zeichen.
3: Also genau. Aber er war wohl Bielefeld der Erste.
4: Ja.
2: Nein, das würde ich so nicht sagen. Fände es aber gut, wenn du irgendwie so ein Jugendwort in deinen nächsten Durchgang einfach unterbringst. Rede.
4: Schau mal, ja. Aura.
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11: Hallo, am Freitag bei Radio Bielefeld, 12:30 ist es. Ich bin Bettina Wittemeyer. Grüß euch.
12: Ich bin Tim Donsbach. Hallo.
11: Die gescheiterte PKW-Maut, wir erinnern uns, Tim, ja, hat jetzt ein juristisches Nachspiel und zwar für ein Mitglied der damaligen Bundesregierung.
12: Der frühere CSU-Bundesverkehrsminister Andreas Scheuer soll sich wegen des Vorwurfs einer Falschaussage im Zusammenhang mit dieser PKW-Maut vor Gericht verantworten. Das Landgericht Berlin hat eine entsprechende Anklage zugelassen. Die Staatsanwaltschaft wirft dem 51-Jährigen vor dem Mautuntersuchungsausschuss des Bundestags gelogen zu haben. Die Polizei hat den Messerangriff am Schweizer Bahnhof Winterthur mit 3 Verletzten als Terrorakt eingestuft. Der mutmaßliche Täter soll bei den Taten Allahu Akbar, Gott ist groß, gerufen haben. Der 31-jährige Schweizer hat auch die türkische Staatsbürgerschaft. Er wurde nach der Tat festgenommen. Die Zahl der Arbeitslosen in Bielefeld ist im Mai etwas gesunken. Im Vergleich zum April geht sie um 1,1% auf knapp 17.400 Personen zurück. Im Vergleich zum Mai des vergangenen Jahres ist das allerdings ein Plus von 3%. Sachsen-Anhalts Ministerpräsident Sven Schulze hat Gerüchte über einen möglichen Kanzlertausch zurückgewiesen. Der CDU-Politiker sagte dem MDR, er sitze auch in den Gremien, die Berichte seien Unsinn. In den vergangenen Tagen war spekuliert worden, dass Kanzler Friedrich Merz durch einen anderen Unionspolitiker, wie beispielsweise NRW-Ministerpräsident Hendrik Wüst, ersetzt werden könnte. Der Bielefelder, der Mittwochnachmittag in einem Wasserskisee in Paderborn verunglückt war, ist einen Tag später im Krankenhaus gestorben. Der 26-Jährige konnte offenbar nicht schwimmen und war untergegangen. Zunächst konnte der Mann noch reanimiert werden. Eine 71-jährige Fährlerin ist gestern Mittag bei einem Verkehrsunfall in Riedberg ums Leben gekommen. Sie überquerte mit ihrem Auto eine Kreuzung und stieß dabei mit einem Transporter zusammen. Dessen beiden Insassen wurden leicht verletzt. Wie es zu dem Unfall kommen konnte, ist noch nicht klar. Am Sonntag eröffnet in OWL eine neue Picasso-Ausstellung. Im Museum Peter August Böckstiel in Werther werden bis Ende August rund 60 Lithografien und Linolschnitte des spanischen Künstlers gezeigt. Dabei deutete Picasso Werke der sogenannten alten Meister wie El Greco, Manet oder Cranach neu.
11: Wir schauen aufs Radio Bielefeld-Wetter. Sind Wolken am Himmel gerade so ein paar, ist aber noch falscher Alarm. Das hat noch nichts mit den Gewittern zu tun. Gerade mal für euch aufs Regenradar geguckt. Da kommt gleich erstmal wieder ein bisschen Sonne. Die Gewitter rutschen sogar wieder weiter nach hinten. Das haben wir ja oft, ne? 18 Uhr jetzt, vorhin waren sie mal bei 16 Uhr, dann 17. Warten wir mal ab, ob uns das überhaupt trifft. 29 Grad gibt es auf jeden Fall am Nachmittag. Morgen wird es dann angenehmer von der Luft her. 12 Sonnenstunden bei 23. 20 Grad. Sonntag nochmal 7 Stunden Sonne, da werden die Wolken schon mehr und Nachmittag und Abend sind dann auch wieder Schauer und Gewitter angekündigt.
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11: 3:30 Radio Bielefeld Blitzer und Verkehr. Geblitzt wird Engersche Straße und Huberstraße jeweils beidseits durch Maschinen im 30er-Bereich. Detmolder Straße stadtauswärts in Höhe der Gesamtschule Stiekhorst, Herforder einwärts Höhe Hellingskamp-Schule an der Bünder- und Jöllenbecker Straße.
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11: Weiter mit Bettina Wittemeyer und Tim Donsbach.
12: Guten Tag.
11: Und wir holen gleich ein bisschen Verstärkung davor mit Atze Schröder gegen 20 vor.

0: Hug Yourself, Kamrat, ist das bei Radio Bielefeld, eurer Nummer 1, gleich um 20 vor 1 an diesem Freitag. Atze Schröder, der war ja schon immer Team Porsche, das wissen wir. Für Ferrari hatte er noch nie was übrig und das wird auch nichts mehr, glaube ich.
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3: Ja, nee, ist klar.
4: Wer von euch fährt ein Ferrari? Ja, habe ich mir gedacht. Ich auch nicht. Ja, und da ist jetzt die Lösung. Wir können bald alle Ferrari fahren. Ohne Kredit, ohne kriminell zu werden. Einfach mit dem 49-Euro-Ticket Ferrari fahren. Ja, Ferrari will bald Züge bauen. Die planen sogar ab 2028 31 Ferrari-Züge in Deutschland einzusetzen, um so der deutschen Bahn Konkurrenz zu machen. Vor allem in Sachen Schnelligkeit und Pünktlichkeit. Ja, nee, ist klar. Vor allem fahren die Ferrari-Züge ja dann auf dem Schienennetz der deutschen Bahn. Da bringt dir auch der Testarossa-Express nichts, wenn du damit hinter der Bremsgondel der Bahn hertuckerst. Aber egal, die ziehen da durch. Ferrari will das Fortbewegungsmittel in Deutschland werden. Ja, auf der Schiene und auf der Straße. Deshalb bauen die doch jetzt auch so einen kleinen, voll elektrischen Flitzer. Der sieht aus wie eine Mischung aus einem Opel Corsa und einem Fiat Multipla. Also richtig hässlich. Floppt übrigens sensationell, das Kackfass. Die Ferrari-Aktie fällt gerade in 2,5 Sekunden von 100 auf 0. Auch ein Rekord. Ohne Not machen sie in Maranello aus dem stolzen Hengst einen Duracell-Esel. Ey, statt mit der Karre fährst du doch vorm Casino in Monte Carlo lieber mit dem Opel Mokka vor. Der war gerade wie das Charakter.
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1 haben wir es, Radio Bielefeld. Blitzer und Verkehr. Vorsicht auf der A2 Richtung Hannover zwischen Bielefeld Süd und Bielefeld Ost. Da liegt ein Holzteil auf dem mittleren Fahrstreifen. Fahrt da besonders vorsichtig. Ansonsten geht es langsam bei uns in der Stadt auch los mit dem Freitagsfeierabendverkehr. Und Blitzer stehen Engersche Straße und Huberstraße jeweils im 30er Bereich. Detmolder Straße raus aus der Stadt in Stiekhorst, Herforder einwärts. An der Bünder Straße wird geblitzt und auch weiterhin Jöllenbecker Straße stadtauswärts fahrend.

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1: Das Wochenende naht. Ich bin mit Tina Wittemeyer.
2: Ich bin Tim Donsbach. Hallo.
1: Und geplant ist viel, Tim. Ob auch alles so umgesetzt wird, das ist die Frage, ne?
2: Ja, ich sag mal so, berechtigte Zweifel sind womöglich angebracht.
1: Aber die Bundesregierung will die angekündigten großen Reformen angehen.
2: Bis zur parlamentarischen Sommerpause im Juli will die Regierung ein großes Reformpaket schnüren, aber es geht nur holprig voran. Im Kanzleramt beraten heute Gewerkschaften und Arbeitgeber über mögliche Vorhaben, etwa auf dem Arbeitsmarkt oder in der Rentenpolitik. Claudia Wächter berichtet.
3: Noch liegen bei vielen Themen die Positionen weit auseinander. Beispiel 8-Stunden-Tag. Die Gewerkschaften wollen daran festhalten, Arbeitgeber sagen, Schluss mit der Stechuhr-Mentalität. Gestritten wird aber auch innerhalb der Koalition über die Steuerreform, die Rente oder ob das Eigenheim zur Finanzierung der Pflege herangezogen werden soll. Doch im Kanzleramt hofft man wohl, dass, wenn alle zusammensitzen, auch alle Kompromisse machen.
2: Die Polizei hat den Messerangriff am Schweizer Bahnhof Winterthur mit 3 Verletzten als Terrorakt eingestuft. Der mutmaßliche Täter soll bei den Taten Allahu Akbar, Gott ist groß, gerufen haben, was Islamisten bei Anschlägen oft als religiösen Kampfruf verwenden. Der 31-jährige Schweizer hat auch die türkische Staatsbürgerschaft. Er war 2015 wegen Verbreitung von Propaganda für die Terrororganisation Islamischer Staat angezeigt worden. Nach der Tat wurde er festgenommen. Laut Polizei war der Mann noch vor wenigen Tagen in der Psychiatrie. Die Tat musste auch eine Schulklasse mit ansehen. Eine Lehrerin hatte sich schützend vor die Kinder gestellt. Die Zahl der Arbeitslosen in Bielefeld ist im Mai etwas gesunken. Im Vergleich zum April geht sie um 1,1% auf knapp 17.400 Personen zurück. Im Vergleich zum Mai des vergangenen Jahres ist das allerdings ein Plus von 3%. Die Zahl der Stellenangebote in Bielefeld ist unterdessen gestiegen. Die Arbeitgeber meldeten im Mai rund 570 freie Stellen, fast 13% mehr als im April und 27% mehr als im Mai 2025. Sachsen-Anhalts Ministerpräsident Sven Schulze hat Gerüchte über einen möglichen Kanzlertausch zurückgewiesen. Er sagte dem MDR, er sitze auch in den Gremien. Die Berichte seien Unsinn. Schulze räumte ein, dass es Kritik an der Bundesregierung gebe. Das bedeutet aber nicht, dass man den Kanzler in seiner Person in Frage stelle oder dass jemand vorhabe, ihn zu stürzen. In den vergangenen Tagen war spekuliert worden, dass Kanzler Friedrich Merz durch einen anderen Unionspolitiker, wie beispielsweise NRW-Ministerpräsident Henrik Wüst, ersetzt werden könnte. Am Sonntag eröffnet in OWL eine neue Picasso-Ausstellung. Im Museum Peter-August-Böckstiegel in Werther werden bis Ende August rund 60 Lithografien und Linolschnitte des spanischen Künstlers gezeigt. Dabei deutete Picasso Werke der sogenannten alten Meister wie El Greco, Manet oder Cranach neu. Dazu gibt es laut Museum ein umfangreiches Begleitprogramm mit Führungen, Vorträgen und Workshops. Pablo Picasso gilt als einer der bedeutendsten Künstler des 20. Jahrhunderts.
1: Und da kommt heute noch was auf uns zu, rein wettertechnisch gesehen. Zieht sich später etwas mehr zu. Dann ziehen Schauer und Gewitter durch bei schwülwarmen 29 Grad. Wie gesagt, es gibt eine Unwettervorwarnung des Deutschen Wetterdienstes für Bielefeld. Aber warten wir mal ab, ob uns das überhaupt trifft. Ihr werdet hier bei Radio Bielefeld natürlich ausführlich darüber informiert den ganzen Nachmittag. Morgen schönes Wetter. 12 Sonnenstunden, 23 Grad. So haben wir es gerne. Sonntag genauso warm mit ein paar mehr Wolken. Und zum Abend hin dann auch wieder mit Schauer und Gewittern.
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1: 3:01 ist es. Es gibt immer noch die Warnmeldung für die A2 Richtung Hannover zwischen Bielefeld Süd und Bielefeld Ost. Ein Holzteil auf dem mittleren Fahrstreifen. Bei uns in der Stadt wird es jetzt voller im Freitagsfeierabendverkehr. Ein neuer Blitzer ist reingekommen. Obere Hillegosser Straße steht der im 30er-Bereich. Blitz statt Auswärtsfahren, da bin ich mir immer nicht so sicher, was das da heißt. Also Richtung Oldentrupp oder Richtung Lemmershagen. Fahrt in beide Richtungen nicht schneller als erlaubt. Engersche und Huberstraße wird im 30er-Bereich in beiden Richtungen geblitzt. Detmolder auswärts in Höhe Gesamtschule Stiekhorst. Herforder einwärts in Höhe Hellingskamp-Schule an der Bünder und der Jöllenbecker Straße.
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1: Mit Bettina Wittemeyer und Tim Donsbach.
2: Hallo.
1: Heute in 2 Wochen, Tim, da läuft die Fußball-Weltmeisterschaft schon. Ich weiß ja, dass du Fußball gerne magst. Was meinst du, wie weit kommt die deutsche Mannschaft?
2: Oh, also die können ja, wenn ich es richtig jetzt alles so gehört habe, im spätestens Achtelfinale schon auf Brocken stoßen, ne? Oder so sogar 16. Finale.
1: Ich weiß nicht, Frankreich, glaube ich, droht uns da.
2: Frankreich auch, glaube ich, Brasilien ist auch drin.
1: Ja also Gott, das, die können wir ja.
2: Ja, ob wir die noch können, ist die Frage. Also, gucken, ne? Das, glaube ich, liegt ganz viel daran, gegen wen man das spielen muss, logischerweise. Aber, um das Phrasenschwein zu bedienen,
4: du, ne? Mit der
2: wenn du Weltmeister werden willst, musst du hier alles schlagen. So. Ach,
1: komm, wir werfen gleich was ins Schwein und wir haben euch gefragt, wie weit die deutsche Mannschaft kommt. Hören wir gleich mal rein gegen Viertel nach.

0: Die Zweitligasaison ist beendet. Arminia hat den Klassenerhalt. Dann können wir uns ja langsam auf die WM konzentrieren. Ne? Radio Bielefeld ist hier mit Bettina Wittemeyer am Freitag. Seit gestern läuft für die deutsche Fußballnationalmannschaft die Mission Weltmeisterschaft. In Herzogenaurach trifft das Team sich jetzt zum Trainingslager. Am Sonntag gibt es dann noch ein Freundschaftsspiel in Mainz gegen die Finnen. Es sollen die Grundlagen gelegt werden für den angestrebten WM-Titel. Wir haben uns mal auf der Straße umgehört, was ihr der Mannschaft so zutraut.
1: Hoffentlich besser als letztes Mal.
2: Weltmeisterschaft gewinnen natürlich.
3: Ach, das wäre schon gut, wenn sie möglichst weit kommen. Ich würde sagen, schön wäre Halbfinale, aber wahrscheinlich ist es nicht.
4: Denkt man nicht so gut dieses Jahr, ne? Verteidigung schwach. Mal sehen.
5: Naja, nachdem ich jetzt die Champions League geschaut habe und die Konkurrenz gesehen habe, weiß ich noch nicht, ob wir es übers Achtelfinale hinaus schaffen, wenn dann Frankreich eventuell wartet. Die Mannschaft ist schon ziemlich stark, aber ich hoffe natürlich, dass wir mal wieder so ein Sommermärchen nach Hause holen.
0: Eine wahre Fußballexpertin. Ne? Ich hoffe auch, dass sie möglichst weit kommen und wir lange mitfiebern können. Am 14. Juni steht für die Nationalmannschaft das erste Spiel bei der WM an. Das ist Sonntag in 2 Wochen. Da geht's dann gegen Curaçao. Gespielt wird in Houston. Anstoß ist um 19 Uhr unserer Zeit. Radio Bielefeld läuft, eure Nummer 1. Oh.

Wenn man das Wochenende frei hat, dann ist der Freitagsfeierabend der schönste, oder? Radio Bielefeld, Blitzer und Verkehr um 13:58. Viele von euch scheinen schon Feierabend zu haben. Deshalb wird es jetzt ein bisschen voller auf den Straßen unserer Stadt. Freut euch auf ein sonniges Wochenende. Geblitzt wird aber auch noch an der oberen Hillegosser Straße, an der Engerschen Straße und der Huber Straße beidseits, Detmolder Straße stadtauswärts, Herforder einwärts, an der Bünder Straße beidseits und Jöllenbecker Straße stadtauswärts.

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7: Radio Bielefeld läuft bei euch am Freitag um 13:30 mit Bettina Wittemeyer und die Nachrichten übernimmt jetzt Lara Beckhoff.
8: Hallo.
7: Im vergangenen Jahr beim DFB-Pokalfinale mit den Arminen, da ist bei vielen von uns der Puls ordentlich in die Höhe gegangen. Und das hat die Uni Bielefeld ja auch in der Studie belegt, Daten ausgewertet hinterher. Und deshalb gibt es jetzt, Lara, zur WM wieder so eine Studie.
8: Genau, die Uni Bielefeld untersucht jetzt, wie Fußballfans verschiedener Nationen körperlich auf die Spiele der WM reagieren. Dafür werden ab sofort Teilnehmende gesucht. Eine Smartwatch misst die Herzfrequenz der Fans während der Spiele und danach. Anmelden könnt ihr euch auf der Website der Uni. Einen Link findet ihr auf radiobielefeld.de. Der frühere Bundesverkehrsminister Andreas Scheuer muss sich wegen des Verdachts einer Falschaussage vor Gericht verantworten. Scheuer soll im Untersuchungsausschuss des Bundestags zur gescheiterten PKW-Maut gelogen haben. Das Landgericht Berlin hat jetzt eine entsprechende Anklage zugelassen. Scheuer weist den Vorwurf zurück. Im Bundeskanzleramt beraten heute Vertreterinnen und Vertreter von Regierung, Arbeitgebern und Gewerkschaften über die geplanten Reformen der Koalition. Regierungssprecher Stefan Cornelius hat von einer äußerst konstruktiven Haltung aller Teilnehmenden gesprochen. Das Treffen ist ein Vorgespräch für den am 10. Juni geplanten Reformgipfel. Die Volksbank in Ostwestfalen wird ab der kommenden Saison Hauptsponsor der Arminia Fußballschule. Wie der DSC mitteilt, wird damit das bestehende Engagement als Partner erweitert. Als eine Maßnahme wolle die Volksbank Startplätze in der Fußballschule verlosen. Der Deutsche Wetterdienst hat für Bielefeld eine amtliche Unwetterwarnung herausgegeben. Die gilt von heute 15 Uhr bis Mitternacht. Dabei sind Gewitter mit Sturmböen, Starkregen und Hagel möglich. Wie sehr das bei uns dann auch eintritt, ist nicht genau vorherzusagen.
7: Wir halten euch hier bei Radio Bielefeld aber auf jeden Fall auf dem Laufenden, haben immer auch ein Auge auf dem Regenradar. Im Moment sieht das alles noch gut aus. Es wird sehr warm, heute Nachmittag Werte knapp unter 30 Grad. Und Stand jetzt so ab 18 Uhr könnten sich dann auch bei uns Gewitter entwickeln, Schauer am späteren Abend auch. Aber es ist ja immer das Gleiche bei den Gewittern. Es kann sein, dass sie einfach auch am Teuto hängen bleiben und sich schon in Gütersloh abregnen. Also ja, wir schauen mal, was passiert. In der Nacht liegen die Tiefstwerte dann auch nur bei 16 Grad. Morgen bekommen wir 13 Stunden Sonne und 23 Grad, also wirklich ein angenehmer Samstag. Sonntag 21 Grad, in der Spitze ein paar mehr Wolken als morgen und zum Abend hin wieder Gewitter und Schauer.
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7: 3:30, Radio Bielefeld, Blitzer und Verkehr. Die A33 Richtung Osnabrück. Ab Hilter gibt es 3 Kilometer Stau, da gibt es ja eine Baustelle. Bei uns in der Stadt jetzt rausfahrend, Freitagsfeierabendverkehr unterwegs. 2 neue Blitzer habe ich für euch. Flo meldet einen am Pschelp-Melser Weg. Da wo 40 ist, der blitzt in beide Richtungen. Und Desiree meldet einen Blitzer am Meier zu Eisenweg in Höhe der Grundschule. Außerdem Außerdem wird an der oberen Hillegosser, der Engerschen, der Huberstraße, der Detmolder Straße stadtauswärts, der Herforder Straße stadteinwärts und der Jöllenbecker Straße stadtauswärts auch noch geblitzt.
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7: Mit Bettina Witzemeier und Lara Beckhorst.
8: Hallo.
7: Wir wünschen euch einen guten Start ins Wochenende.

0: Gleich schon 20 vor 2 am Freitag. Viele von euch sind schon im Feierabend. Ich gestehe, ich gleich auch, weil nämlich der Dirk Slüter ist im Studio, nimmt euch gleich weiter mit ins Wochenende durch den Freitagnachmittag. Hallo Dirk.
1: Hallo Bettina.
0: Es ist extrem viel los an diesem Wochenende bei uns in der Stadt. Und ja, das merken wir nachher auch bei dir in der Sendung. Also ich war ja vorgestern schon mal auf dem Leineweberring und habe da mit dem Marcel Sebastian, dem Lokalmotadorn, gesprochen. Speedway-Fahrer, das hat mich so begeistert. Die sind ja auf dem Leineweberring unterwegs.
1: Großes Grasbahnrennen am Sonntag.
0: Ah,
1: ne?
0: Herrlich, ja, herrlich, herrlich.
1: Bei mir ist gleich Thema das Steherrennen. Das ist ja auch so eine alte Tradition, genau, auf unserer denkmalgeschützten Radrennbahn. Ah, und ja, alle, die Steherrennen nicht kennen, wir zählen natürlich gleich nochmal, was das irgendwie ist. Ne? Also kurz, da fahren Radrennfahrer so richtig schnell auf so einer Betonbahn in Steilkurven hinter einem Motorradfahrer hinterher. Hat eine lange Tradition und ist ein großes Event morgen an der Radrennbahn. Sollte man vielleicht auch mal erlebt haben. Ist Thema gleich um kurz nach zwei bei mir.
0: Und ist spannend, weil ihr könnt da auch wirklich hingehen und euch die Radrennbahn zeigen lassen. Da gibt es also auch Führungen über diesen Tribünenwall. Und
1: genau, ne? Da gibt es ja einen super regen Förderverein, der sich dafür eingesetzt hat, dass da alles ein bisschen auf Stand gebracht wird, der da ehrenamtlich ganz viel macht, weil sonst wäre das Ding wahrscheinlich mittlerweile komplett verfallen. Und dafür ist es wirklich zu schade. Ein richtiges Baudenkmal in Bielefeld. Und das mal mit Sport live sich anzugucken. Ja. Also ich werde da morgen Nachmittag tatsächlich hin, weil das ist, ja, das hat irgendwie Charme. Das ist so ein bisschen nostalgisches Flair und gibt eine Bratwurst. Eintritt, glaube ich, ein Fünfer. Kann man machen. Also prima Sache.
0: Also wirklich gut. Mehr Infos gibt Dirk euch dazu und später natürlich auch noch zum Grasbahnrennen am Sonntag. Auch da viele Ehrenamtliche im Einsatz. Auch das eine traditionelle Veranstaltung auf dem Leineweberring hier bei uns in Bielefeld. Aha.

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Blitzer und Verkehr um gleich 12:12. Da rollt der Freitagsfeierabendverkehr bei uns durch die Stadt und es wird geblitzt. Am Schelbmelser Weg, beidseits Meier zu Eisenstraße, Höhe Grundschule, an der oberen Hillegosser Straße, an der Engerschen Straße, beidseits Huberstraße in beiden Richtungen, Detmolder Straße stadtauswärts in Stieghorst, an der Herforder Straße stadteinwärts und der Jöllenbecker Straße stadtauswärts. Ich bin Bettina Wittemeyer und jetzt raus. Schönes Wochenende.

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0: Na guck, musikalisch hat die Fußball-WM schon begonnen. Offizieller Song von Shakira und Burna Boy, Die Die.
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0: Auf für den Freitagnachmittag mit Dirk Schlüter und mit Lara Beck heute in den Nachrichten.
2: Hallo.
0: Und noch sieht's ja echt sonnig aus, auch bei uns am Susterplatz hier in der Altstadt. Das könnte sich, Lara, aber dann doch noch ändern bald, ne?
2: Richtig, der Deutsche Wetterdienst hat für Bielefeld eine amtliche Unwettervorwarnung herausgegeben. Die gilt von heute 15 Uhr bis Mitternacht. In der Zeit können sich kräftige Gewitter bilden. Dabei sind Sturmböen, Starkregen und Hagel möglich. Wie doll uns das Gewitter dann aber tatsächlich trifft, das ist noch nicht

0: klar.
1: Halten wir für euch im Blick. Aktuell sagt das Regenradar, bis 5 ist wohl erstmal trocken. Dann vielleicht so gegen 6. Erste Gewitterfronten, das kann sich aber immer noch ein bisschen ändern. Wir gucken für euch drauf.
0: Genau. Wie reagieren Fußballfans verschiedener Nationen körperlich auf die Spiele der WM? Das untersucht die Universität Bielefeld in einer weltweiten Studie und sucht dafür ab sofort Freiwillige. Das sagt Roland Langrock aus dem Forscherteam.
2: Naja, wir wissen ja alle, wie stark Fans dann während so einer WM mitfiebern. Also natürlich die Hardcore, die eingefleischten Fußballfans, aber manchmal dann eben auch Leute, die sich sonst gar nicht Fußball anschauen, die dann oft auch erst im Laufe des Turniers, wenn es dann in die K.O.-Runde geht, dann immer stärker einsteigen, zum Public Viewing gehen und einfach sehr stark mitfiebern.
0: Mit einer Smartwatch werden die Herzfrequenzen während der Spiele gemessen. Anmelden könnt ihr euch auf der Webseite der Uni. Einen Link findet ihr auf radiobielefeld.de. Die 200.000 Reservekräfte der Bundeswehr sollen künftig eine größere Rolle spielen. Verteidigungsminister Boris Pistorius kündigt an, dass militärisches Üben für sie zur Pflicht wird. In seinem Ministerium wird schon ein Gesetzesentwurf vorbereitet. Demnach müssen die Reservisten schon in Friedenszeiten Dienst leisten und das könne nicht auf Freiwilligkeit basieren. Die verlässliche Verfügbarkeit der Reserve ist für die nationale Sicherheit von hoher Relevanz, heißt es aus dem Ministerium. Der frühere Bundesverkehrsminister Andreas Scheuer muss sich wegen des Verdachts einer Falschaussage vor Gericht verantworten. Scheuer soll im Untersuchungsausschuss des Bundestags zur gescheiterten Pkw-Maut gelogen haben. Die Pkw-Maut ist im Sommer 2019 vor dem Europäischen Gerichtshof gescheitert. Scheuer wird unter anderem vorgeworfen, Verträge abgeschlossen zu haben, bevor es Rechtssicherheiten gegeben hat. Die geplanten Mautbetreiber haben mehr als 240 Millionen Euro Schadensersatz erhalten. Scheuer weist den Vorwurf zurück. Nach einem Fahrradunfall mit einem verletzten Kleinkind gestern Abend in Bielefeld-Mitte sucht die Polizei den Fahrradfahrer. Gegen 17:45 ist ein Kleinkind auf den Gehweg des Elentrupper Wegs gelaufen. Ein jugendlicher Fahrradfahrer hat es dabei in Höhe des Hartlagerwegs gestreift. Dadurch ist das Kind hingefallen, der Fahrradfahrer ist weitergefahren. Er soll ca. 11 bis 16 Jahre alt gewesen sein und einen schwarzen Helm und ein weißes T-Shirt getragen haben.
1: Danke, Lara. Wir gucken aus Radio Bielefeld Wetter. Ja, warten aufs Gewitter, Fragezeichen. Wann kommt's? Kommt's überhaupt? Wie doll? Es ist ja schon ein bisschen schwül geworden da draußen und laut Wetterradar kommt am frühen Abend, also so gegen 18 Uhr, eben was runter. Bis dahin aber noch Sonne, Wolken bei rund 28 Grad. Morgen wird's dann wieder trocken bei 23 Grad. Schönes Samstagswetter mit viel Sonnenschein. Sonntag bisschen bewölkter wieder und dann auch gegen Abend kann es wieder nass werden.
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1: 2:03 haben wir's. Radio Bielefeld, Blitzer und Verkehr. Göllenbecker Straße einwärts gerade ein bisschen voller. Ansonsten ist es relativ ruhig auf den Straßen, aber es wird geblitzt. Also so eine lange Liste habe ich selten gehabt. Wir fangen mal an mit dem Schelpmelser Weg. Blitzer auf dem Meier zu Eisenweg. Auf der oberen Hillegosser Straße, auf der Engerschen Straße, auf der Huber Straße, auf der Detmoller Straße, auf der Herforder Straße und noch einer schon ein ganzes Weilchen auf der Göllenbecker Straße hier stadtauswärts. Also da werden wir keinen vergessen haben. Möglicherweise ist sogar einer doppelt, den wir abziehen müssen. Dann sagt auch da gerne Bescheid. 0800 800 300, die Radio Bielefeld Verkehrshotline, oder ihr schickt eine WhatsApp direkt ins Studio an Bielefeld 6x5.
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1: Mit Dirk Slüter, Lara Beckhott begleitet euch mit den Radio Bielefeld Nachrichten.
0: Hallo.
1: Und natürlich gucken wir, was macht denn dieses Gewitter? Kommt's? Wie doll? Ist ja immer so eine Frage, ne? Zieht hier oft. Der Teuto ist eine Wetterscheide. Dann doch an uns vorbei, haben wir einen Blick drauf. Aber prinzipiell lieber heute Abend ein Gewitter, als dass es morgen und übermorgen blöd wird. Ne? Das Samstagswetter sieht doch ziemlich perfekt aus. Prima auch für alle, die was vorhaben, gibt viele Veranstaltungen. Über eine sprechen wir gleich ganz speziell, über das Steherrennen auf der Bielefelder Radrennbahn. Gleich hier bei Radio Bielefeld. Nach dem besten Mix hoch 3, Nico Santos fängt an.

0: Michael Schulte. Viertel nach zwei am Freitagnachmittag und jetzt schmeißen wir erstmal so ein Moped für ein Steherrennen an. So klingt das. Und wenn 8 solcher Maschinen gleichzeitig über die Radremmen knattern, dann ist das schon ziemlich spektakulär. Ich bin Dirk Slüter, hier den Freitagnachmittag bei Radio Bielefeld. Und morgen, da ist es mal wieder soweit, hier bei uns in der Stadt, da steht der 15. Leineweberpreis der Steher auf dem Programm. André Dippel ist als Schrittmacher sogar schon Europameister gewesen.
1: Steherin fährt ein Motorrad vor einem Radfahrer vorweg und gibt dem Windschatten. Dadurch können höhere Geschwindigkeiten erreicht werden und der Sport wird nur auf einer Radrennbahn gefahren.
0: Da muss man in Bielefeld vielleicht gar nicht so erklären wie anderswo. Schließlich hat der Stehersport auf der historischen und mittlerweile ja denkmalgeschützten Radrennbahn an der Heberstraße schon eine ganz lange Tradition. Seit den 50ern wird da gefahren, anfangs vor 10.000 bis 15.000 Zuschauern.
1: Die Bielefelder Bahn ist, glaube ich, europaweit einzigartig durch ihre Länge und ihre Steile und ist unheimlich schnell. Und ihre Spannbetonkonstruktion war damals wirklich eine einzigartige Baugeschichte.
0: Tja, ein bisschen von diesem Flair hat sich bis ins Hier und Jetzt gerettet. Dank natürlich auch des Fördervereins der Radrennbahn und des RC Zugvogels. Der Papa von André, Christian Dippel, der steht als Steherlegende auch schon in den Geschichtsbüchern des Sports.
2: Die erste Steherin vermutlich so um 1895, dass das angefangen ist. Ja, die Menschen wollten immer schneller, höher, weiter. Und mit eben einem Schrittmacher davor kann man eben schneller fahren, als wenn man alleine im Wind steht. Ne?
0: Jo. Tempo 70 bis 80 erreicht so ein Gespann aus Motorradfahrer und strampelndem Rennradler hintendran, ne, im Windschatten. Das ist in den Steilkurven schon krass anzugucken, gerade bei Überholmanövern. Steherrennen auf der Radrennbahn, das ist in Bielefeld so ein bisschen wie beim Hermannslauf, muss man eigentlich mal erlebt haben. Morgen habt ihr die Chance dazu.
1: Wenn trockenes Wetter ist, erwartet die Leute 3 spannende Rennen. Wir fahren 20, 25 und 30 Kilometer. Ab 14.30 Uhr geht's los und dann immer schön in der Runde.
0: Jawohl. Eintritt 5 Euro für Erwachsene, Kinder haben frei. Beim Leineweberpreis auf der Radrennbahn, unter anderem mit Lokalmatador André Dippel. Also ich werde mir das morgen auf jeden Fall angucken.
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14:22 haben wir es gleich. 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Zunächst lasst uns mal die gute Nachricht festhalten. Nach 2 Tagen wirklich Stress auf der A2 ist heute mal nichts zu melden. Also keine Staus. Hier bei uns im Brit noch weiter raus. Könnt ihr gut fahren. Auch im Stadtgebiet, da haben wir so ein bisschen üblichen Feierabendverkehr. Der ist ja früh dran, immer freitags. Hat jetzt auch die Arthur-Ladebeck-Straße erreicht. Stadteinwärts steht ihr da ein bisschen vorm Adenauerplatz. Sonst aber vor allen Dingen sehr viele Blitzer. Huberstraße, Schelp-Milser Weg, Meier zu Eisenweg, Obere Hillegosser, Englische Straße, Detmoller Straße, Herforder Straße, Göllenbecker Straße. Hui. Und wenn ihr irgendwie einen Blitzer von dieser Liste streichen könnt, weil ihr gerade vorbeigefahren seid und sagt, nee, da blitzt aber keiner mehr, dann lasst uns das gerne auch wissen. Ne? 08800 300 oder per WhatsApp an Bielefeld 6x die 5. Gute Fahrt!

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2: Ab sofort können wieder Vorschläge für das neue Jugendwort des Jahres abgegeben werden. Vielleicht ja 6-7, ja, was den Nachrichtenkollegen Tim Lindenbrügger heute früh zu der Frage brachte.
3: Was ist 6-7?
2: Oh, 6-7.
4: 6-7.
2: Okay.
4: Jetzt fühle ich mich jung.
2: Mann.
3: Okay.
2: Franziska, korrigier mich. Mhm. Das kommt wohl aus einem Song. Das ist irgendwie eine Textzeile oder Liedzeile und hat halt verschiedene Bedeutungen. Man kann es nicht so richtig klären, aber man macht die Hände so dazu.
4: Ja, okay. Und es ist egal. Ich meine, es war irgendein Basketballspieler, hat mir mein Sohn erklärt, der dazu dann einen Korb gemacht hat und dann dieses Zeichen.
3: Also genau. Aber er war wohl der Erste.
4: Ja.
2: Nein, das würde ich so nicht sagen. Ich fände es aber gut, wenn du irgendwie so ein Jugendwort in deinen nächsten Durchgang einfach unterbringst. Rede.
4: Schau mal, ja. Aura.
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13: 14.30 Uhr am Mass. Hier ist Radio Bielefeld, euer Freitagnachmittag mit Dirk Sluter und Lara Beckhardt.
4: Hallo.
13: Und stellt euch mal vor, ihr seid morgens vielleicht spät dran, müsst zur Arbeit, rennt aus dem Haus zum Auto und könnt da nicht losfahren, weil die Reifen fehlen. Klingt ein bisschen wie ausgedacht, ist Lara aber tatsächlich passiert jetzt.
4: Und zwar in Schildische, da haben Unbekannte in der Nacht zu Donnerstag die Räder eines weißen Mercedes gestohlen. Wie die Polizei mitteilt, hat der Mercedes am Meier zu Eisenweg gestanden. Zwischen 6:30 und 7:15 haben die Unbekannten alle 4 Räder abmontiert und den Mercedes aufgebockt zurückgelassen. Der Frühling dieses Jahr war in Deutschland deutlich wärmer und sonniger als im Schnitt. Vor allem in die vielen Sonnenstunden erinnern eher an südliche Breiten, sagen die Forscherinnen und Forscher des Deutschen Wetterdienstes in ihrer vorläufigen Frühlingsbilanz. Das Frühjahr zählt mit durchschnittlich 9,9 Grad zu den 10 mildesten seit Beginn der Wetteraufzeichnungen 1881. Die Uni Bielefeld untersucht, wie Fußballfans verschiedener Nationen körperlich auf die Spiele der WM reagieren. Dafür werden ab sofort Teilnehmende gesucht. Eine Smartwatch misst die Herzfrequenz während der Spiele und danach. Anmelden könnt ihr euch auf der Webseite der Uni. Einen Link findet ihr auf radiobielefeld.de. Die Inflation in Deutschland ist im Mai überraschend gesunken. Nach Daten des Statistischen Bundesamts haben sich Waren und Dienstleistungen nur noch um 2,6% im Vergleich zum Vorjahresmonat verteuert. Im April lag die Inflationsrate noch bei 2,9%. Einen Zusammenhang gibt es vermutlich mit dem Tankrabatt. Die Stadt Bielefeld feiert heute den Tag des Quartiers. Insgesamt 20 Aktionen finden zu verschiedenen Zeiten im Stadtgebiet statt. Mit dabei sind zum Beispiel Flohmärkte, Spiele, Nachbarschaftsfeste, Musik und Essen.
13: Essen ist immer gut, wie ich finde. Das Radio Bielefeld-Wetter hat Sonne. Sonne ist auch immer gut. Die haben wir jetzt noch den ganzen Nachmittag. Aber dann wird es auch ein bisschen bewölkter. Und irgendwann am frühen Abend, mal gucken wann genau, zieht wohl das ein oder andere Gewitterchen auf. Vielleicht vorbei, vielleicht kriegen wir aber auch richtig was ab. Wir gucken mal. Temperaturen bis dahin, schwüle 28 Grad haben wir. Morgen ist schon wieder schön mit sehr vielen Sonnenstunden. Trocken auch 23 Grad. Tolles Samstagswetter. Der Sonntag etwas bewölkter. Abends wird es dann wieder nass. Und die neue Woche wird insgesamt so ein bisschen unbeständiger und kühler. Noch bei Werten, aber immerhin bei 20 bis 22 Grad. 14 Uhr gleich 33, Radio Bielefeld Blitzer und Verkehr. Da gibt es ja ein bisschen Feierabendverkehr im Stadtgebiet an den üblichen Ecken. Ein bisschen früher wie immer freitags. Aber die Autobahn, die ist frei. Blitzer haben wir reichlich. Also wer mag, lässt sich blitzen an der Huberstraße oder am Schelpmilser Weg oder am Meier zu Eisenweg oder an der oberen Hillegosser Straße oder an der Engerschen Straße oder an der Deppmoller Straße statt auswärts, an der Herforder Straße statt einwärts oder immer noch an der Jöllmecker Straße statt auswärts. So eine lange Liste haben wir wirklich selten gehabt. Fehlt noch was? Dann her damit per WhatsApp gerne auch an Bielefeld 6x5.
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13: Ich musste gerade den richtigen Knopf noch finden. Ich bin Dirk Slüter. Lara Berger hat die Nachrichten.
4: Hallo.
13: Und fährt auch regelmäßig Bus. Du hast zwar einen Führerschein, aber bist lieber mit den Öffis unterwegs.
4: Ja, ich habe halt auch kein Auto. Ne?
13: Ah, das ist ja schwierig. Und wenn, hätten sie dir vielleicht auch die Reifen geknackt?
4: Ja, vielleicht. Ja,
13: okay. Und du hast eigentlich auch nur gute Erfahrungen gemacht mit den Busfahrerinnen und Busfahrern in der Stadt?
4: Ja, also der vorgestern zum Beispiel, der war ganz freundlich, als ich eingestiegen bin, hat Hallo gesagt. Dann kriege ich auch immer direkt gute Laune.
13: Das ist so und so soll es auch gerne sein. Deshalb sagen wir ja auch in dieser Woche Dankeschön, liebe Busfahrer, bei unserer Dankeschön-Dienstag-Aktion, die natürlich auch Freitag, Samstag, Sonntag und Montag gilt. Ne? Eigentlich sollte jeder Tag ein Dankeschön-Tag sein. Euer Dankeschön gleich hier.

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0: Radio Bielefeld läuft, eure Nummer 1. Ich bin Dirk Slüter. Schön, dass ihr dabei seid. Also wenn ich Bus fahre, dann ist es meistens eher eine kürzere Strecke über ein OVD aus der City nach Quelle. Super fix, auch bis spät in die Nacht. Sehr zufrieden. Was ist eure häufigste Busroute zur Arbeit, zur Schule, zum Sport? Wir sagen diese Woche ja Grüße und Danke nach ganz vorne links im Bus. Der Dankeschön-Dienstag hat bei uns die Woche der Busfahrerinnen und Busfahrer eingeläutet. Mit viel Lob und Dank von euch. Ja, manchmal war auch ein bisschen Kritik dabei, wenn ihr das Thema Streiks angesprochen habt. Radio Bielefeld-Hörer Max hat das bei uns aber mal so eingeordnet.
1: Ich bedanke mich recht herzlich für den ganzen Einsatz in den letzten Jahren und finde auch, dass die Menschen da deutlich mehr Geld verdienen müssten. Finde das immer nur schade, dass die Debatte so ausgelegt wird, als wenn quasi die Menschen, die auf den ÖPNV angewiesen sind, dadurch merken sollen, wie wichtig der ÖPNV ist, weil ich finde, die Menschen wissen das schon. Es geht nicht darum, dass wir das wissen, sondern es geht darum, dass quasi das besser entlohnt wird und finde da den Streik und quasi die Bevölkerung, die darauf angewiesen ist, tagtäglich irgendwie zur Arbeit zu kommen, darauf sitzen zu lassen, immer ein bisschen schade, aber wir können da nichts für.
0: Ja, Ende März gab es den letzten großen Streik und dann auch die Einigung auf einen verbesserten Tarif. Sollten wir jetzt erstmal von weiteren Streiks verschont bleiben. Das ist übrigens auch den Busfahrern so am allerliebsten. Auch Saban hat uns noch eine Nachricht geschrieben. Der nutzt Bus und Bahn seit über 10 Jahren durchgehend, um zur Arbeit zu kommen oder für einfache Erledigungen in der Stadt, schreibt er. Und er hat dadurch auch schon so einiges erlebt. Auch nicht immer schön. Von Betrunkenen, die den Busfahrer von der Seite anmachen, bis hin zu kotzenden Fahrgästen. Und deshalb sagt Saban an alle Busfahrer Danke und wünscht euch ganz viel Kraft und weiterhin auch viel Geduld. Meldet euch auch gerne rein, wenn ihr mögt. Per WhatsApp-Sprachnachricht an Bielefeld 6x5 mit einem Dankeschön an alle Bielefelder Busfahrer.

das Gefühl, im Stau zu stehen. Kennt ihr auf der Beckhausstraße, Radio Bielefeld, Blitzer und Verkehr, da ist ein Feierabendverkehr. Statt auswärts Richtung Schillische gerade ein bisschen mehr los, auch an den üblichen bekannten Stellen sonst auch. Super viele Blitzer, unter anderem Schelpmilder Weg, Obere Hillerwasser Straße und Engersche Straße. Die ganze Liste gibt's auch immer über die Radio Bielefeld App. Kostenlos bei euch auf dem Handy. Ich bin Dirk Sluter, wünsche euch einen fantastischen Start ins Wochenende. Wenn ihr noch Wäsche draußen habt, holt sie rein. Am Abend soll es gewittern. Aber wir gucken mal gleich nochmal aus dem Wetterradar für euch, wann und wie uns das denn hier erwischt.

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21: Achtsamkeit heißt, bewusst atmen und sich um sein inneres Kind kümmern, denn es will gesehen. 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
1: Einen schönen Start ins Wochenende, der Freitagnachmittag mit Lara Beckhoff in den Nachrichten.
2: Hallo.
1: Ich bin Dirk Schlüter und die letzten Tage, ja Mensch, da war es ja bei uns in Bielefeld wirklich so richtig schön, so richtig warm. Wir konnten alle unsere Sommeroutfits aus dem Schrank holen. Wobei, Lara, so ganz normal war das eigentlich nicht, ne?
2: Nee, das sagen auch die Forscherinnen und Forscher des Deutschen Wetterdienstes in ihrer vorläufigen Frühjahrsbilanz. Der Frühling dieses Jahr war deutlich wärmer und sonniger als im Schnitt. Mehr Infos hat Claudia Wächter.
3: Gut 2 Grad wärmer als üblich war es bei uns und damit gehört dieses Frühjahr zu den 10 mildesten überhaupt, also seit Beginn der Wetteraufzeichnungen. Geregnet hat es dagegen wenig, der April war definitiv zu trocken. Im Mai kam dann wie auf Knopfdruck der Sommer-Freibadwetter. Vor allem im Norden und Nordosten gab Sonne satt und das war, sagen die Experten, ein Rekordlichtangebot, fast wie in Spanien.
2: Mehr als jeder zweite Beschäftigte in Deutschland wünscht sich kürzere Arbeitszeiten. Das zeigt eine Umfrage des Umfragezentrums Bonn im Auftrag des Deutschen Gewerkschaftsbund. 40% der befragten Frauen haben außerdem angegeben, dass sie sich nach der

0: Arbeit oft oder sehr oft leer und ausgebrannt fühlen. Bei den Männern waren es 29%. Der DGB kritisiert schon länger die Pläne der Regierung zur Flexibilisierung der Arbeitszeit. Wenn Beschäftigte bis zur Erschöpfung arbeiten würden, steige das nicht das Wirtschaftswachstum, sondern die Krankenstände und Unfallzahlen. Wie reagieren Fußballfans verschiedener Nationen körperlich auf die Spiele der WM? Das untersucht die Universität Bielefeld in einer weltweiten Studie und sucht dafür ab sofort Freiwillige. Das sagt Roland Langrock aus dem Forscherteam.
1: Gibt es zum Beispiel kulturelle Unterschiede im Erleben von Fußballspielen, dass zum Beispiel Länder wie, ich sage mal, Türkei oder Bosnien oder Marokko oder Argentinien, dass die Fans von diesen Ländern besonders stark mitfiebern und auch oft mitleiden mit ihren Mannschaften? Das können wir jetzt mit den Daten schauen, ob es da wirklich signifikante Unterschiede gibt.
0: Mit einer Smartwatch werden die Herzfrequenzen während der Spiele gemessen. Anmelden könnt ihr euch auf der Webseite der Uni. Einen Link findet ihr auf radiobielefeld.de. Die Zahl der Arbeitslosen in Bielefeld ist im Mai etwas gesunken. Im Vergleich zum April geht sie um 1,1% auf knapp 17.400 Personen zurück. Im Vergleich zum Mai des vergangenen Jahres ist das allerdings ein Plus von 3%. Die Zahl der Stellenangebote in Bielefeld ist währenddessen gestiegen. Auch deutschlandweit ist die Zahl der Arbeitslosen im Mai auf unter 3 Millionen gesunken. In Berlin wird heute zum 75. Mal der Deutsche Filmpreis verliehen. 6 Spielfilme konkurrieren um die Goldene Lola, darunter 22 Bahnen, Gelbe Briefe und In die Sonne schauen. Die Lola gilt als der wichtigste deutsche Preis für Filmschaffende. Neben Spielfilmen werden auch Dokumentar- und Kinderfilme prämiert. Über die Vergabe entscheiden die Mitglieder der Deutschen Filmakademie.
2: 22 Bahnen, Gelbe Briefe, In die Sonne schauen. Hast du einen davon gesehen schon?
0: Ja, 22 Bahnen. Fand ich ganz toll.
2: Preisverdächtig, sagst du?
0: Also Janis Niewöhner hat mitgespielt, das ist immer preisverdächtig.
2: Okay, wir merken uns 22 Bahnen. Merken, mal gucken, ob es heute eine goldene Lola für den Film gibt. Clara, danke dir. Das Radio Bielefeld Wetter mit so einem goldenen Ball am Himmel noch. Sonne scheint noch, es ist ziemlich schwül, 28 Grad haben wir. Und die Wolken werden dann im Laufe des Nachmittags schon ein bisschen dichter. Am frühen Abend ist mit Gewittern zu rechnen. In der Nacht gehen die Werte runter auf 14 Grad. Und morgen gibt es einen wieder schönen und trockenen und klaren Tag. 23 Grad, viel Sonnenschein, perfektes Ausflugswetter auch. Und der Sonntag mit ein paar mehr Wolken zwar, aber auch noch trocken. Erst gegen Abend gibt es ein bisschen Regen. Die neue Woche startet insgesamt die Leineweberwoche ein bisschen unbeständiger.
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2: 3 Minuten nach 3 haben wir es. Radio Bielefeld, Blitzer und Verkehr mit ein bisschen Feierabendverkehr im Stadtgebiet. Jöllenbecker einwärts, Beckhausstraße. Straße auswärts, auf der Eckendorfer Straße vom Tunnel ist ein bisschen voller und sonst braucht ihr teils etwas Geduld, so wild ist es aber nicht und auf den Autobahnen ist heute mal nichts los, ist auch mal eine schöne Abwechslung zu den vergangenen Tagen, ne? Blitzer haben wir reichlich weiter, Schelbmilser Weg, Huberstraße, Meier zur Eisenweg, Engersche Straße beide Richtungen, eine Maschine, Detmoller Straße auswärts, Herforder Straße einwärts und immer noch gemeldeten Blitzer auf der Jöllenbecker Straße statt auswärts. Der steht ja schon relativ lange. Ist er dann noch oder ist er abgebaut? Immer gern Bescheid sagen, 08000 800 300 über die Radio Bielefeld Verkehrshotline.
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2: Schönen Freitag. Ich bin Dirk Sluter.
0: Und Lara Beckhorst. Hallo.
2: Und wenn ihr irgendeine Frage habt zu einem Sportverein, zu einer Sportart in Bielefeld, spontane Antwort, wen fragt man, Lara?
0: Silvana Gräper.
2: Ja, die kennst du natürlich alle durch unsere Reihe Bielefeld vereint. Und da hat Silvana jetzt mal so ein bisschen durchforstet, was denn so Sportarten hier am Start sind, wo ihr mal fragen könnt, wenn ihr gerne im Sommer draußen bei schönem Wetter aktiv sein wollt. In unserer Serie Bielefeld vereint, der Sommerschwerpunkt. Gleich hier bei Radio Bielefeld.

Savage Garden hatten ja ihren größten, fast schon einzigen Hit mit Truly, Madly, Deeply. Die Jungs und ja, Mädels jetzt in diesem Fall ja haben noch ein paar. Linkin Park.

0: Super Einstand für die neue Linkin Park-Sängerin Emptiness Machine. Der beste Mix läuft. Natürlich läuft bei euch Radio Bielefeld. Um 3:15. Ich bin Dirk Stüter. Schön, dass ihr dabei seid.
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0: Im Sommer lässt sich's ja besonders gut sporteln, oder? Auf dem Bolzplatz, irgendwo beim Joggen oder auf dem Tennisplatz. Die Kollegin Silvana Gräper hat bei meinem Heimatverein, beim TC Rot-Weiß Henne, aber auch noch eine andere Sportart entdeckt. Zusammen mit Markus, Susi und Dirk von Rot-Weiß hat sie eine Runde Paddle gezockt.
2: Also jemand, der es noch nie gespielt hat, und du hast es gerade bei dir ja gesehen, merkt relativ schnell, wie es funktioniert und kann dann auch schon mal ein ganzes Spiel machen. Also man kann es auch mit Leuten spielen, ja, die einfach mal Lust haben, sich zu bewegen und mehr einen Ballsport zu machen.
3: Außerdem lohnt sich das Paddelspielen, nicht zuletzt wegen dem Gefühl auf dem Platz.
2: Ich finde, es gibt nichts Schöneres, als nach so einem Arbeitstag dann hier nochmal zu spielen.
4: Ist wie Urlaub. Ja, ist wirklich. Dieser blaue Teppich, der Sand da drauf, die Sonne ist hier abends. Also es ist einfach, wir sagen immer, wir gehen in Urlaub.
3: Aber nicht nur auf dem Paddlecourt, beim TC Rot-Weiß-Senne ist es schön. Auch bei den dutzenden Tischtennisplatten in der Stadt ist von Zeit zu Zeit einiges los. Tischtennisspieler Matthias vom VfB Fichte hat mir Tipps fürs gute Spielen gegeben.
5: Mit der Neigung kannst du halt die Flugbahn verändern und vor allen Dingen den Schnitt ändern. Also wenn du jetzt flacher runtergehst, dann kriegt man mehr Rotation in den Ball. Also Tischtennis ist ja ein Rotationssport. Und damit wird es natürlich für den Gegner auch schwerer, den Ball zu kriegen, je mehr Schnitt drin ist.
3: Und auch abgesehen von den ganzen sportlichen Aktivitäten, im Sommer ist es nicht nur im, sondern auch am Wasser schön, hat mir Angler Frank erzählt vom Sportfischereiverein Bielefeld.
6: Es ist das schönste Hobby der Welt, weil mal kurz eine Stunde, zwei Stunden am Wasser und man ist wirklich total raus aus dem Alltag. Man kann Leute gucken, man kann Bisams gucken, also es ist immer irgendwie, also auch nicht langweilig.
3: Ja, und sowieso. In der Natur unterwegs sein ist immer eine gute Idee, weiß auch Carsten von der NAJU. Jeden zweiten Freitag trifft er sich mit Jugendlichen in der Stadt, um Vögel zu beobachten.
7: Aber wenn man anfängt zu gucken und zu hören und das vorher nicht gemacht hat, dann ist das so hat man so einen Eindruck, man ist vorher immer eher durch eine Kulisse gelaufen. Also man nimmt viel mehr wahr, was um einen herum so passiert und dann auch das Interesse. Was sieht man da eigentlich? Also das ist voller Rätsel und spektakulärer Themen, die man da entdecken kann.
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9: Eure Nummer 1 läuft 3:30 am Freitag. Ich bin Dirk Schlüter. Lara Beckhold ist mit den Nachrichten da.
6: Hallo.
9: Und wir erinnern uns natürlich gerne an letztes Jahr, DFB-Pokalfinale. Da ist bei vielen in der Stadt der Puls ordentlich nach oben gegangen. Das hat die Uni Bielefeld ja damals in der Studie auch belegt. Jetzt geht es in die nächste Runde, zwar leider nicht mit dem DFB-Pokalfinale, aber mit der Studie der Uni, Lara.
6: Genau, zur WM untersucht die Uni jetzt, wie Fußballfans verschiedener Nationen körperlich auf die Spiele der WM reagieren. Dafür werden ab sofort Teilnehmende gesucht. Eine Smartwatch misst die Herzfrequenz während der Spiele und danach. Anmelden könnt ihr euch auf der Webseite der Uni. Einen Link findet ihr auf radiobielefeld.de. Die Inflation in Deutschland ist im Mai überraschend gesunken. Nach Daten des Statistischen Bundesamtes haben sich Waren und Dienstleistungen nur noch um 2,6% im Vergleich zum Vorjahresmonat verteuert. Im April lag die Inflationsrate noch bei 2,9%. Einen Zusammenhang gibt es vermutlich mit dem Tankrabatt. Die Bundesregierung hat den Einschlag einer russischen Drohne in Rumänien scharf verurteilt. Der Vorfall zeige einmal mehr, dass Russland zur Eskalation bereit sei. Deutschland stehe an der Seite des NATO-Partners Rumänien, so Bundeskanzler Friedrich Merz. In der Nacht ist eine Drohne auf ein Wohnhaus in der Großstadt Galati gestürzt und hat ein Feuer ausgelöst. Mehr als jeder zweite Beschäftigte in Deutschland wünscht sich kürzere Arbeitszeiten. Das zeigt eine Umfrage des Umfragezentrums Bonn im Auftrag des Deutschen Gewerkschaftsbund. Der DGB kritisiert schon länger die Arbeitszeitdebatte der Regierung. Wenn Beschäftigte bis zur Erschöpfung arbeiten würden, steige das nicht das Wirtschaftswachstum, sondern die Krankenstände und Unfallzahlen. Die Grünen in OWL laden morgen zur Artenschutzkonferenz bei uns in Bielefeld ein. Damit wollen sie auf das Artensterben aufmerksam machen. Die Konferenz findet von 11 bis 16 Uhr im Haus der Kirche an der Markgrafenstraße statt. Infos zur Anmeldung und zum Programm findet ihr auf artenschutzkonferenz-owl.de.
9: Und das Radio Bielefeld Wetter mit noch viel Sonnenschein und schwül heißen 28, 29 Grad. Geht's durch den Nachmittag? Gewitter oder zumindest mal viel Regen ist weiter angesagt, verschiebt sich anscheinend ein bisschen nach hinten. Kommt ja so aus Nordwesten zu uns gezogen über Holland. Jetzt wahrscheinlich erst mit Bielefeld Ankunft gegen 19 Uhr. Mal gucken, was da wird. Ansonsten freuen wir uns auf den morgigen Samstag. Der wird nämlich trocken, schön sonnig, 13 Sonnenstunden, Temperaturen um 13 Grad, alles tipptopp. Der Samstag ein bisschen wolkiger bei rund 22 Grad und erst am Abend kann es da ein bisschen Regen oder vielleicht auch nochmal ein Gewitter geben. 15.33 Uhr, Radio Bielefeld, Blitzer und Verkehr. Da haben wir ein bisschen Feierabendverkehr im gesamten Stadtgebiet. Da geht es ein bisschen langsamer voran. Aber hat sich auch schon teils wieder beruhigt. Viele sind schon im Wochenende. Wenn ihr irgendwo steht, tragt es mit Fassung. Wir sind bei euch und achtet auf die Blitzer. Davon gibt es nämlich jede Menge. Unter anderem Huberstraße, Englische Straße, Deppmoller Straße, Herforder Straße und weiterhin Jöllenbecker Straße. Und zwar am Ortseingang, ja. Ne? Also aus Bielefeld gesehen, stadtauswärts, aus Jöllenbecker Sicht gesehen, aber Richtung Jöllenbeck Downtown. Da ist er wieder einwärts, Ortskern einwärts. 0800 800 300, wer mehr ist, gern Bescheid sagen oder per WhatsApp melden an Bielefeld, 6x5.
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6: Hallo.
9: Schönen guten Tag. Wir haben schon gesprochen heute über das Steherrennen, aber es gibt ja so viele Traditionsveranstaltungen, sportliche am Wochenende. Sonntag zum Beispiel auf dem Leineweberring das große Grasbahnrennen. Thema gleich nochmal hier.

0: Radio Bielefeld läuft 20 vor 4 durch. Also Freundinnen und Freunde des Zweiradsports und der Geschwindigkeit, die kommen am Wochenende hier bei uns mal so richtig auf ihre Kosten. Über das Steherrennen morgen Nachmittag auf der traditionsreichen Radrennbahn haben wir eben schon gesprochen. Heute ja auch schon über den DMSC Bielefeld, der am Sonntag wieder die Quali zur Grasbahn-EM ausrichtet. Großes Event auf dem Leineweberring. 18 Piloten kämpfen am Sonntag um die 11 Plätze im Finale Ende August. Und wir hören, wenn es denn jetzt klappt. Erstmal einen startenden Motor. Und jetzt Michael Junkewitz vom DMSC.
1: Das ist ein Sprintwettbewerb pro Lauf, pro Heat, sagen wir dazu. Das sind 6 Motorräder auf der Bahn. Und wenn die dann am Start stehen und alle so ihre Startgeschwindigkeit oder Startdrehzahl von um die 12.000 Umdrehungen haben, dann ist das für den Moment schon eine relativ laute Geschichte. Wenn die da losgefahren, dann wird es wieder ein bisschen entspannter. Wir brauchen ordentlichen Sport. Wir müssen es nicht laut haben. Aber der Spirit, das Geräusch, verbunden mit dem Geruch, das macht es aus, ne?
0: Da ist schon was los. Um 9 am Sonntag geht's los mit den Trainingsläufen. Da kann man auch schon dabei sein natürlich. Mittag gibt's eine kleine Pause und ab 13:30 geht's dann mit der Vorstellung der Fahrer und den ersten Rennen weiter.
1: Das ist unsere Hauptveranstaltung, die wir einmal im Jahr haben, wo wir dann, ich sag mal, gefühlt 1,5 Jahre darauf hinarbeiten. Europameisterschaftsqualifikation für das Finale in Aduard. Also das hat auch schon ein gewisses Prestige und ich denke, was ich gehört habe, die kommen alle gerne hin.
0: Ja, und damit auch alles rund läuft, braucht es wie immer viele Menschen, die drumherum und auch im Vorfeld schon mit anpacken. Rund 200 Leute sind da ehrenamtlich mit am Start. Danke dafür. Also schön auch, dass es die Grasbahnrennen auf dem Leineweberring weiter gibt. Ne? Die haben ja schon eine wirklich lange Tradition.
1: Wir hatten alle Weltmeister, die Rang und Namen hatten in der Vergangenheit. Natürlich ein Aushängeschild, der Name, der immer fällt, ist Egon Müller, ist ganz klar. Aber flankiert von anderen Größen, die mindestens genauso gut waren, mindestens genauso schnell, vielleicht nicht so eloquent in der Öffentlichkeit. Karl Mayer, Peter Collins, Calvin Tatum, Simon Wick etc., um mal so ein paar Namen da einzuwerfen. Das sind alles Stars der 70er, 80er Jahre. Und ja, heute sind es andere Namen. Die sind vielleicht nicht so eloquent wie ein Egon Müller, kennt keiner vielleicht so richtig, aber zeigen Minimum genau den gleichen und guten Sport.
0: Und diesen guten Sport könnt ihr live erleben mit einem ganz besonderen Flair auch am Sonntag auf dem Leineweberring. Tickets gibt's online, aber auch noch an der Tageskasse. 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

Alex Warren, Riesenhit, Ordinary, immer noch gern gehört. Radio Bielefeld läuft um 13 Minuten vor 6 und haben uns auf den Straßen. Wir sind bei Radio Bielefeld Blitzer und Verkehr. Gar nicht ganz so wild, bisschen Feierabendverkehr ist wohl unterwegs, aber größtenteils kommt ihr ziemlich entspannt und gut durch. Auch von den Autobahnen heute mal keine dicken Staus oder Sperrungen. Geblitzt wird auf der Göllenbecker Straße, Ortseingang Göllenbeck. Auf der Huberstraße beide Richtungen, auf der Engerschen Straße, auf der Detmoller Straße auswärts und auf der Herforder Straße einwärts steht eine Blitzmaschine. Allen unterwegs eine gute und vor allen Dingen sichere Fahrt mit eurer Nummer 1. Mario jetzt hier, Let Me Love You. Ich bin Dirk Slüter. Schönen Freitag, auf

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1: Schönen Nachmittag. Wir wünschen Lara Beckert und Dirk Slüter.
2: Hallo.
1: Schön, dass ihr dabei seid. Und in Ungarn, da wurde ja im April schon ziemlich kräftig gefeiert, als nach 16 Jahren Viktor Orban abgewählt wurde. Die Ungarn haben eine neue Ära eingeläutet. Große Sache war das. Und jetzt hat die EU-Kommission auch ordentlich EU-Gelder für Ungarn freigegeben.
2: Und zwar bis zu 16,4 Milliarden Euro. Das hat Kommissionspräsidentin Ursula von der Leyen in Brüssel angekündigt. Der neue ungarische Ministerpräsident Peter Magyar und seine Regierung würden schnell und entschlossen handeln, um Korruption zu bekämpfen. 10 Milliarden Euro sollen aus dem Corona-Aufbaufonds der EU kommen. Bevor das Geld ausgezahlt wird, muss Ungarn noch einen offiziellen Plan mit Vorhaben einreichen und auch die anderen EU-Länder müssen noch zustimmen. Bis zur Sommerpause hat die Politik noch viel vor. Vor allem will die Regierung noch ein großes Reformpaket schnüren. Durch viele hitzige Wortmeldungen wird das allerdings nicht gerade leichter. Helfen soll dagegen ein Reformgipfel mit Spitzenvertretern aller Seiten. Schon heute gibt es dazu Vorgespräche im Kanzleramt. David Riemer berichtet aus Berlin.
3: Die Erwartungen sind riesig bei Verbrauchern, aber auch Unternehmen, denn die wirtschaftliche Lage in Deutschland ist nicht zufriedenstellend. Mehrere Faktoren belasten die Wettbewerbsfähigkeit und die Wachstumsaussichten. Gefordert werden deshalb mutige und entschlossene Reformen und die Bundesregierung muss liefern. Die Liste der abzuarbeitenden Themen ist aber lang. Es geht etwa um Rente, Steuern, Arbeitsmarkt und Bürokratieabbau.

0: Oh, all das will Schwarz-Rot vor der Sommerpause lösen. Es gibt allerdings erhebliche inhaltliche Differenzen. Vor allem beim Steuerrecht liegen Union und SPD noch weit auseinander.
1: Außenminister Johann Wadephul hat eine geschlossene Reaktion von NATO und EU auf den Einschlag einer russischen Drohne in Rumänien angekündigt. Wir lassen uns weder einschüchtern, noch lassen wir uns spalten, hat er in New York gesagt. Auch Bundeskanzler Friedrich Merz hat Russlands Vorgehen als rücksichtslos bezeichnet. Der Vorfall zeige einmal mehr, dass Russland zur Eskalation bereit sei. In der Nacht ist eine Drohne auf ein Wohnhaus in der Großstadt Galati gestürzt und hat ein Feuer ausgelöst. Welche Fußballfans fiebern bei der WM am meisten mit ihren Nationalteams mit? Das untersucht die Universität Bielefeld in einer weltweiten Studie und sucht dafür ab sofort Freiwillige. Mit einer Smartwatch werden Herzfrequenz und Stresslevel während der Spiele gemessen. Dabei geht es zum Beispiel darum, welche Auswirkungen Tore haben oder wie sich das Spiel auf den Schlaf auswirkt. Anmelden könnt ihr euch auf der Website der Uni. Einen Link findet ihr auf radiobielefeld.de. Eine Vorgängerstudie zum DFB-Pokalfinale letztes Jahr hatte erstmals einen direkten Zusammenhang zwischen Spielgeschehen und Vitalfunktion belegt.
2: Ja, Schalker haben immer einen Ruhepuls von 180 und Bayern-Fans sind kurz vorm... Ach komm, kein Bayern-Bashing jetzt. Das Radio Bielefeld-Wetter ist noch ganz schick, ne? Schwül, heiß. Wir haben 28 Grad aktuell am Sösterplatz hier in der Bielefelder Altstadt und auch noch Sonnenschein. Ein paar Wolken sehen wir schon, so richtig dick und gewittrig wird es aber dann erst am Abend. Das zieht sich immer ein bisschen später raus. Also so 19 Uhr wahrscheinlich können wir das erste abbekommen und dann mal schauen, wie schwer die Gewitter ausfallen werden. Auf jeden Fall, wenn ihr am Wochenende heute was zu Hause machen wollt, ist das wahrscheinlich die richtige Wahl. Ab morgen ist nämlich wieder schön mit Werten um 23 Grad, viel Sonnenschein, paar Wölkchen, trocken auf jeden Fall. Sonntag ein bisschen bewölkter, ähnliche Temperatur. Gegen Abend kann es dann mal nass werden.
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2: 4:04 haben wir es gleich. Radio Bielefeld, Blitzer und Verkehr. Tatsächlich ohne ganz große Staus oder Verkehrsbehinderungen. Blitzer haben wir noch auf der Huberstraße, auf der Engerschen Straße, auf der Detmolder, der Herforder und der Jöllenbecker Straße. Wenn noch was sein sollte, dann könnt ihr es gerne melden. Telefonisch über die kostenlose Radio Bielefeld Verkehrshotline 08800 300 oder auch direkt über die Radio Bielefeld App vom Handy. Danke fürs Mitmachen. Gute Fahrt.
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2: Mit Dirk Slüter und in den Nachrichten Lara Beckert.
4: Hallo.
2: Also die Oberdüsseler, Lara, ne, die haben es ja wirklich komplett richtig gemacht. Die haben ja ihr großes Jubiläum. Ne, wird auch bei dir am Wochenende in den Nachrichten bestimmt Thema sein. Die feiern das Samstag, Sonntag. Also die nehmen erst das Gewitter nicht mit. Ne, und wenn sie dann auf die Straße gehen, Detmolder Straße, wird teilweise gesperrt, ist das Wetter tippitoppi. Und in Oberdüsseln, da ist ja schon auch was los. Manchmal sogar hinter den Kulissen, was man gar nicht so mitkriegt. Oder wisst ihr von der Posse um den Grenzstein? Spannende Geschichte. Gleich erzählt hier bei Radio Bielefeld.

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0: komm, wir singen ein Lied.
1: Mark Forster singt ein Lied. Wenn ihr auch Lieder singen könnt und vielleicht sogar ein bisschen Talent habt, wir haben ja eine große Bühne beim Leineweber, ne? Und suchen noch Nachwuchstalente. So eine Art Open Stage. Wenn ihr Lust habt, dann könnt ihr euch bewerben mit euren Zaubertricks, mit eurer Jonglage oder eben mit dem Lied. Die Infos dazu gibt's auf radiobielefeld.de. 4:15, Themenwechsel. Am Wochenende, da wird ja in Ubbedissen gefeiert, das 875-Jahre-Jubiläum. Und auch wenn ihr glaubt, dass aktuell in Ubbedissen nicht so viel passiert, ne, da hört euch mal jetzt die Posse um den Grenzstein an. Es geht um einen wirklich wunderschönen alten Grenzstein, der markiert zwischen Ubbedissen und Asemissen seit ewigen Zeiten die Grenze zwischen den Freistaaten Preußen und Lippe. Die Lipper wollen ihn gerne zurückhaben, aber nun steht der Stein nach Bauarbeiten auf Bielefelder Gebiet. Gut versteckt in Ubbedissen. Radio Bielefeld-Reporterin Roxane Brockschnieder hat ihn natürlich trotzdem entdeckt.
2: Die Rede ist von einer 2,5 Meter hohen viereckigen Säule, die oben mit Zinnen verziert ist. Die stand seit Ende des 18. Jahrhunderts an der preußisch-lippischen Grenze. Bis Bauarbeiten alles einmal auf den Kopf stellten, weiß Sabine Beversdorf vom Verein für Dorfgeschichte in Ubbedissen.
3: Der Grenzstall stand ja ganz viele Jahre unten an der B66. Die B66 ist ja verbreitert worden, da musste der Grenzstall versetzt werden. Dann hat man den versetzt auf die andere Straßenseite etwas weiter oberhalb. Dann musste er aber nochmal versetzt werden, weil durch die neuen B66-Arbeiten stand er schon wieder im Wege.
2: Als Bielefelder ist man ja Baustellenkummer gewöhnt, also wieder ran an den Grenzstein. Er musste erneut um ungefähr 50 Meter versetzt werden.
3: Ja, und als das dann so weit da oben fertig war, hat man dann festgestellt, dass er eigentlich hinter der Lärmschutzwand verschwunden war.
2: Die aufgebrachten Upser und Lipper besprachen sich bei einer gemeinsamen Wanderung. Die Lipper waren fortan fest entschlossen, sich ihren historischen Grenzstein zurückzuholen. Aber
3: damals hat das Straßen-NRW gemacht. Heute muss man haben ein historisches Gutachten über diesen Grenzstein. Es muss getestet werden, ob der überhaupt versetzt werden kann, also ob der nicht zusammenbricht. Und man braucht ein lizenziertes Unternehmen, was diesen Transport übernimmt für die 100 Meter oder so, die da gemacht werden.
2: Kostenpunkt 10.000 Euro. Mittlerweile hat der Landtag das Okay gegeben, den Stein aus seinem Versteck hinter der Lärmschutzwand rauszuholen, wenn denn irgendwer die Kosten übernimmt. Und das wollen tatsächlich die sonst so geizigen Lipper übernehmen. Darüber muss aber noch im Rat in Leopoldshöhe abgestimmt werden. Wir halten euch über die Grenzsteinposse weiter auf dem Laufenden.
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1: Was eine geile Geschichte, ne? Aber Grenzsteinstreit hin oder her, morgen wird in Ubbedissen erstmal das große Jubiläum gefeiert. 875 Jahre zwischen Fuchsstraße und Ubbedisser Straße gibt es morgen ab 14 Uhr und auch am Sonntag eine Festmeile mit vielen Ausstellern, mit Bühnenprogramm, mit Flohmarkt, mit Vorführungen, Aktionen. Die Upser Vereine sind am Start. Auch für Familien ist viel dabei. Teilweise wird sogar die Deppmoller Straße gesperrt. Und ja, bevor ihr fragt, an den Bierstand hat man in Ubbedissen sicherlich auch gedacht.

16:21 Uhr, Radio Bielefeld, Blitzer und Verkehr. Da muss man heute tatsächlich mal suchen, um so ein bisschen dichteren Verkehr zu finden. Ich habe welchen gefunden, aber B66 auswärts zwischen Oerlinghausen und Lage. Ansonsten in der Stadt wirklich alles ziemlich ruhig. Blitzer haben wir natürlich noch, Jöllenbecker Straße auswärts, also in Jöllenbeck einwärts, Huberstraße, Englische Straße, Detmolder Straße und Herforder Straße. Gute und entspannte Fahrt Richtung Wochenende.

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2: Ab sofort können wieder Vorschläge für das neue Jugendwort des Jahres abgegeben werden. Vielleicht ja 6-7, ja, was den Nachrichtenkollegen Tim Lindenbrügger heute früh zu der Frage brachte.
3: Was ist 6-7?
2: Oh, 6-7.
4: 6-7.
2: Okay.
4: Jetzt fühle ich mich jung.
2: Mann.
3: Okay.
2: Franziska, korrigier mich. Mhm. Das kommt wohl aus einem Song. Das ist irgendwie eine Textzeile oder Liedzeile und hat halt verschiedene Bedeutungen. Man kann es nicht so richtig klären, aber man macht die Hände so dazu.
4: Ja, okay. Und es ist egal. Ich meine, es war irgendein Basketballspieler, hat mir mein Sohn erklärt, der dazu dann einen Korb gemacht hat und dann dieses Zeichen.
3: Also genau, aber er war wohl Bielefeld, der Erste. Außer ich.
4: Ja.
2: Nein, das würde ich so nicht sagen. Ich fände es aber gut, wenn du irgendwie so ein Jugendwort in deinen nächsten Durchgang einfach unterbringst. Rede.
3: Schau mal, ja.
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15: Es ist 16.30 Uhr. Lara Beckert ist mit den Nachrichten im Studio.
16: Hallo.
15: Und 5 Monate ist es her, da sind Unbekannte ja kurz nach Weihnachten mit einem dicken Bohrer in den Tresorraum einer Sparkasse in Gelsenkirchen eingebrochen und haben dann da fast alle der über 3000 Schließfächer aufgebrochen und geplündert. Spektakuläre Geschichte war das. Die ersten Kundinnen und Kunden bekommen jetzt ihre Wertsachen aber zurück, Lara.
16: Ja, zumindest die Sachen, die die Einbrecherinnen und Einbrecher in den verwüsteten Tresorraum zurückgelassen haben. Zu den rund 50.000 Gegenständen gehören zum Beispiel Schmuck, Edelmetalle oder Bargeld. Eine heiße Spur hat die Polizei aber immer noch nicht. Der Schaden soll mindestens im mittleren zweistelligen Millionenbetrag liegen. Die EU gibt 16,4 Milliarden Euro für Ungarn frei. Das hat Kommissionspräsidentin Ursula von der Leyen in Brüssel angekündigt. Der neue ungarische Ministerpräsident Peter Maja und seine Regierung würden schnell und entschlossen handeln, um Korruption zu bekämpfen, so von der Leyen. Bevor das Geld ausgezahlt wird, muss Ungarn noch einen offiziellen Plan mit Vorhaben einreichen. In vielen Städten und auch in Bielefeld erinnern sogenannte Ghostbikes an tödliche Unfälle mit Fahrradfahrenden. Heute Abend um 19 Uhr gibt es dazu eine Gedenkfahrt vom Kesselbrink vorbei an den 4 Ghostbikes, 15 Kilometer lang zum Siegfriedsplatz. Die Teilnehmenden fordern sichere Verkehrsbedingungen. Der Frühling dieses Jahr war in Deutschland deutlich wärmer und sonniger als im Schnitt. Vor allem die vielen Sonnenstunden erinnern eher an südliche Breiten, sagt der Deutsche Wetterdienst. Der Frühling zählt mit durchschnittlich 9,9 Grad zu den 10 mildesten seit Beginn der Wetteraufzeichnungen 1881. In Schildische haben Unbekannte in der Nacht zu Donnerstag die Räder eines Mercedes gestohlen. Wie die Polizei mitteilt, hat der weiße Mercedes am Meier-zu-Eisenweg gestanden. Zwischen 1:30 und 7:15 haben die Unbekannten alle 4 Räder abmontiert und den Mercedes aufgebockt zurückgelassen.
15: Bin mal gespannt, was das, wenn es rauskommt, weil irgendwie müssen ganz schön fette Puschen gewesen sein. Ja. Ne? Schön mit dicken Alufelgen noch am Start. So.
16: Irgendwas, was sich lohnt auf jeden Fall.
15: kommst du morgens raus, willst Auto fahren, keine Reifen mehr da, ne? Dumm gelaufen. Wenn ihr was gesehen habt, sagt der Polizei Bescheid. Das Radio Bielefeld-Wetter wird schon ein bisschen bewölkter da draußen. Trotzdem ist es noch sehr warm. Wir sind bei 28 Grad, gucken immer mal wieder aufs Regenradar. Ja, da kommt noch ein größeres Regengebiet, vielleicht auch ein Gewittergebiet vorbei. Aber erst so gegen 19 Uhr, vielleicht noch später, vorher vielleicht ein bisschen Regen, aber so ganz dramatisch. Wir kommen erstmal entspannt noch durch den Nachmittag. Temperatur, wie gesagt, 28 Grad aktuell in der Bielefelder Altstadt. Morgen wird schön trocken, 23 Grad, viel Sonnenschein und auch der Sonntag noch ordentlich. Erst am Abend ist Regen drin. Radio Bielefeld Blitzer und Verkehr, 16:33 Uhr. Und ist tatsächlich mal sehr angenehm heute. Autobahn ist frei, also sowohl die 2 wie die 33, keine Staus gemeldet. Und auch im Stadtgebiet scheint alles ziemlich schiedlich, friedlich und entspannt zu laufen. Dann haben wir Zeit für viele Blitzer, die gibt es nämlich weiterhin, gemeldet auf der Huberstraße, der Engerschen Straße, der Detmolder Straße, der Herforder Straße und der Jöllenbecker Straße. Allen unterwegs eine gute und sichere Fahrt.
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15: Mit Dirk Slüter. Lara Beckert hat die Nachrichten.
16: Hallo.
15: Hast du schon mal ein Steherrennen gesehen?
16: Nee.
15: Nee? Warst du schon mal auf der Radrennbahn hier bei uns?
16: Nur zu Kirmes, glaube ich.
15: Guck mal. Ja, aber die historische Radrennbahn, in den Mittmorgen, da ist nämlich Steherrennen. Mhm. Das ist eine spektakuläre Geschichte, wo Menschen hinter einem Motorrad Rad fahren. Das tun die sehr, sehr, sehr, sehr schnell. Dieser junge Mann, der hat das Steherrennen quasi mit der Muttermilch schon aufgesogen.
17: Also ich bin da reingeboren sozusagen, weil mein Vater jahrelang Steherrennen gefahren ist und bis 2018 selbst Schrittmacher war. Und ich bin halt also im Grunde von Geburt an direkt dabei gewesen.
15: Sagt André Dippel, der ist auch morgen mit dabei als Schrittmacher beim Steherrennen an der Radrennbahn. Unser Thema gleich hier bei

0: Optimist.
1: Ja, hast du recht, Nico Santos. Immer schön optimistisch bleiben. So, da hören wir jetzt eine Stehermaschine. Ein historisches Motorrad, hinter dem am Wochenende an der Bielefelder Radrennbahn wieder die Radfahrer hinterherfahren im Windschatten. Und das aber mal so richtig schnell. Es ist soweit, der 15. Leineweberpreis der Steher steht auf dem Programm. Habt ihr eben schon André Dippel gehört, der ist als Schrittmacher, also als derjenige, der auf dem Motorrad vor dem Radfahrer herfährt, schon Europameister geworden.
2: Steherin fährt ein Motorrad vor einem Radfahrer vorweg und gibt dem Windschatten. Dadurch können höhere Geschwindigkeiten erreicht werden und der Sport wird nur auf einer Radrennbahn gefahren.
1: Ja, wir in Bielefeld wissen das vielleicht, fragt man in Münster nach, Steherinnen. Obwohl das Ganze natürlich eine große Tradition hat, speziell auf unserer denkmalgeschützten Bielefelder Radrennbahn. In den 50er Jahren wurde da vor 10.000 bis 15.000 Zuschauern ein Steherrennen ausgetragen.
2: Die Bielefelder Bahn ist, glaube ich, europaweit einzigartig durch ihre Länge und ihre Steile und ist unheimlich schnell und ihre Spannbetonkonstruktion war damals wirklich eine einzigartige Baugeschichte.
1: Und ihr könnt euch das morgen mit einem Rennen nochmal genauer angucken und den Flair von damals erleben. Aber auch heutzutage ist das wirklich großer Sport, dank des Fördervereins der Radrennbahn und sportlich des RC Zugvogels, die da immer wieder Rennen organisieren. Tempo 70 bis 80, so schnell geht's dann für die Gespanne aus Motorradfahrer und Rennradfahrer hintendran durch die Steilkurven. Das ist schon wirklich sehr krass anzugucken, gerade bei so Überholmanöver. Steherrennen auf der Radrennbahn, habe ich vorhin schon mal gesagt, das ist in Bielefeld ein bisschen so wie beim Hermannslauf. Das muss man eigentlich mal erlebt haben. Morgen habt ihr die Chance drauf.
2: Wenn trockenes Wetter ist, erwartet die Leute drei spannende Rennen. Wir fahren 20, 25 und 30 Kilometer. Ab 14.30 Uhr geht's los und dann immer schön in der Runde.
1: Trocken soll es sein. Leineweberpreis morgen auf der Bielefelder Radrennbahn. Unter anderem mit Lokalmatador André Dippel. 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

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Was ist euch lieber, wenn ihr regelmäßige Arbeitszeiten habt und immer ganz genau wisst, da fange ich an, da höre ich auf? Oder wenn das alles ein bisschen flexibler ist, dann aber auch heißt, ihr könnt vielleicht gar nicht so gut planen und müsstet auch mal am Wochenende ran? Das ist gerade eine aktuelle Diskussion, ein Thema auch bei uns in den Radio Bielefeld Nachrichten. Um 5 mit Lara Beckholz. Ich bin Dirk Stüter, kurzer Blick auf die Straßen, relativ entspannt, keine großen Staus. Autobahnen sind frei, im Stadtgebiet ist nichts Größeres gemeldet. Fahrt bitte weiter vorsichtig. Geblitzt wird noch Jöllenbecker Straße in Jöllenberg, Ortseingang. Huberstraße beide Richtungen, Engersche Straße beide Richtungen und auf der Detmoller Straße auswärts steht eine Blitzmaschine wohl auch Höhe der Gesamtschule in Stieghorst.

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1: Einen schönen Freitag mit Dirk Schlüter und in den Nachrichten Lara Beckhordt. Und in knapp zwei Wochen beginnt die Fußball-WM in Nordamerika. Wir wissen ja jetzt schon, wer für Deutschland mitfährt. Und gerade über Torwart Manuel Neuer, Lara, gab es ja nun wirklich nicht wenig Diskussionen, ne?
2: Ja, und dazu hat sich jetzt auch der Kapitän Joshua Kimmich geäußert.
3: Rein sportlich darf es die Diskussion nicht geben, weil wir als Deutschland die besten Spieler dabei haben wollen. Der Manu ist der beste Torhüter aller Zeiten, ist immer noch einer der besten Torhüter der Welt. Für mich ist die Diskussion ein bisschen zu negativ behaftet.
2: Das hat er auf einer Pressekonferenz im Teamquartier in Herzogenaurach gesagt. Kimmich meint auch, dass wir noch nicht über das Finale oder den Titel nachdenken sollten.
3: Irgendwo ist das ein Traum und ein Ziel, was jeder im Kopf hat, aber das bringt uns am Anfang des Turniers nicht vorwärts, sondern wir sollten über die Art und Weise, wie wir Fußball spielen wollen, nachdenken.
1: Ja, klare Aussage. Mal gucken, was kommt. Das erste deutsche Spiel, 14. Juni, 19 Uhr gegen Curaçao.
2: Und ihr habt jetzt die Chance, die WM quasi im Dienste der Wissenschaft zu verfolgen. Die Uni Bielefeld untersucht, wie Fußballfans verschiedener Nationen körperlich auf die Spiele der WM reagieren. Dafür werden ab sofort Teilnehmende gesucht. Mit einer Smartwatch werden Herzfrequenz und Stresslevel während der Spiele gemessen. Dabei geht es zum Beispiel darum, welche Auswirkungen Tore haben oder wie sich das Spiel auf den Schlaf auswirkt. Eine Vorgängerstudie zum DFB-Pokalfinale letztes Jahr hatte erstmals einen direkten Zusammenhang zwischen Spielgeschehen und Vitalfunktion belegt. Die Regierung will möglicherweise den 8-Stunden-Tag kippen. Mehr Flexibilität statt fester Arbeitszeiten, das ist die erklärte Marschroute. Der Deutsche Gewerkschaftsbund wehrt sich dagegen und sieht die Mehrheit der Beschäftigten hinter sich. Mehr Infos hat Claudia Wächter.
4: Wir wollen kürzere Arbeitszeiten, sagen die meisten Befragten, vor allem Männer mit Kind. Und der DGB schlägt in dieselbe Kerbe. Die Pläne der Regierung gingen komplett an der Lebenswirklichkeit von Familien vorbei. Am Ende sorgten flexible Arbeitszeiten

0: pro Woche nur für mehr Krankmeldungen, nicht für mehr Wachstum. Aber genau das, also die Wirtschaft ankurbeln, das will die Regierung und bekommt Rückendeckung von den Unternehmern.
1: In vielen Städten und auch in Bielefeld erinnern sogenannte Ghostbikes an tödliche Unfälle mit Fahrradfahrenden. Heute Abend um 19 Uhr gibt es dazu eine Gedenkfahrt vom Kesselbrink vorbei an den 4 Ghostbikes, 15 Kilometer lang zum Siegfriedplatz. Die Teilnehmenden fordern sichere Verkehrsbedingungen. Die 4 Ghostbikes stehen am Landgericht, an der Beckhausstraße, an der Jöllenbeckerstraße und an der Babenhauserstraße.
2: Hoffen wir mal, dass das Wetter hält und die bei ihrer ganz wichtigen Fahrt auch tatsächlich trocken durchkommen. Ne? Das Radio Bielefeld-Wetter sieht nämlich so ein bisschen zweigeteilt aus. Noch sonnig und schön, aber dann so gerade 19 Uhr, 20 Uhr, da könnte es zumindest mal nass werden. Gewitter sind in Aussicht und da haben wir es erstmal am Abend ziemlich nass hier bei uns. Morgen dann aber schon wieder trocken, viel Sonnenschein, 23 Grad, die Schwüle ist weg, wird ein richtig schöner Samstag. Der Sonntag etwas bewölkter, aber auch noch angenehm warm. Gegen Abend kann es dann ein bisschen Regen geben. Die neue Woche startet, mit Blick auf den Leineweber, warten wir nochmal ab, aber zumindest die ersten Tage sind ein bisschen unbeständiger.
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2: Gleich 4:05, Radio Bielefeld, Blitzer und Verkehr, weiterhin ohne die ganz großen Staus oder Verkehrsbehinderung. Der Freitagsfeierabendverkehr ist sehr entspannt. Geblitzt wird noch auf der Göllenbecker Straße, auf der Huberstraße, der Engerschen Straße und der Deppmoller Straße. Wenn ihr doch noch einen Blitzer entdeckt habt, meldet ihn gerne auch per WhatsApp an Bielefeld, 6x5.
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2: Mit Dirk Slüter und Lara Beckhardt.
1: Hallo.
2: Und den Deutschen Filmpreis. Du hast einen besonderen Favoriten, der auch tatsächlich nominiert ist. 22 Bahnen. Warst ziemlich begeistert im Kino, ne?
1: Ja, ich fand den sehr schönen Film. Also Jannis Niewöhner hat auch mitgespielt. Ich will jetzt nicht sagen, dass es nicht vielleicht auch ein bisschen daran lag, aber der Film war auch echt cool. Also
2: der ist auch nominiert als bester Schauspieler übrigens. Ja. Ne? Worum geht es in 22 Bahnen? Das ist eher ein Drama, ne?
1: Ja, genau. Es ist ein Drama. Es geht um Tilda. Sie macht gerade ihren Master in Mathe und lebt mit ihrer Mutter und ihrer kleinen Schwester zusammen. Ihre Mama ist halt alkoholabhängig und deswegen traut sie sich nicht so richtig, da rauszukommen aus ihrem kleinen Dorf, weil sie ihre kleine Schwester eben nicht alleine lassen will. Und dann verliebt sie sich noch und dann ganz toll, ich will jetzt nicht weiter spoilern, aber
2: dann
1: genau.
2: Sind wir erstmal gespannt, ob der Film tatsächlich heute Abend ausgezeichnet wird und den Deutschen Filmpreis bekommt. Wer noch so am Start ist, verrät uns gleich Kinoexperte Jörg Albrecht hier bei Radio Bielefeld.

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1: Jennifer Lopez und David Guetta, Save Me Tonight.
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0: Viertel nach fünf. Hier ist Radio Bielefeld. Servus.
1: Servus.
2: Mein Bruder.
3: Mein Bruder.
0: Das Kanu des Manitou, der erfolgreichste deutsche Film im vergangenen Jahr. Und weil der Film mit den meisten Besuchern seit ein paar Jahren auch immer einen Preis bekommt, steht zumindest ein Gewinner heute Abend bereits fest. Wenn in Berlin zum 76. Mal der Deutsche Filmpreis verliehen wird. Jörg Albrecht ist unser Kinoexperte.
4: Ja, und das ist Michael Bulli Herbig. Der muss definitiv nicht zittern. Ihm ist die Lola, also der deutsche Oscar, sicher. Ja, und es gibt noch jemanden, der jetzt schon weiß, dass er eine Lola in den Händen halten wird. Und das ist Regieveteran Wim Wenders. Er bekommt in diesem Jahr den Ehrenpreis.
0: Es war, Jörg, ja in den vergangenen Jahren oft so, dass viele der Filme, die für den Deutschen Filmpreis nominiert sind, jetzt nicht gerade so mega Kino-Hits waren. Das ist in diesem Jahr erfreulicherweise anders, ne?
4: Absolut. Woran man auch sieht, dass sich der deutsche Film zuletzt an den Kinokassen richtig gut geschlagen hat. Allen voran die Romanverfilmung. Ach, diese Lücke, diese entsetzliche Lücke. 7-mal geht der Film über einen jungen Schauspielschüler, der bei seinen Großeltern einzieht, ins Lola-Rennen.
5: Mo, Joachim, jetzt erzähl mal, deine erste Woche auf der Schauspielschule.
6: Heute mussten wir am Ende alle nochmal zwei Zettel ziehen. Einen Schriftsteller und ein Tier. Und ich habe gezogen Fontane und das Nilpferd. Und jetzt muss ich nächste Woche Effi Briest vortragen als Nilpferd.
4: Die Lola in Gold für den besten Film könnte aber auch Amrum gewinnen oder 22 Bahnen. Auch das eine Romanverfilmung und ein Kinohit. Es gibt aber auch noch einen Film, der sowas ist wie der haushohe Favorit in diesem Jahr, nämlich das Drama In die Sonne schauen mit Chancen auf insgesamt 11 Auszeichnungen.
0: Lass uns mal über die Stars vor der Kamera reden. Welche Schauspielerinnen und Schauspieler sind denn da heute Abend nominiert?
4: Ja, auch da haben wir ein Jahr, in dem man die meisten Namen zur Abwechslung mal kennt. Nominiert zum Beispiel sind Luna Wedler, Jannis Niewöhner und Laura Tonke. Die spielen alle drei in 22 Bahnen mit. Aber auch die beiden Hauptdarsteller aus Ach, diese Lücke, nämlich der 26-jährige Bruno Alexander und dann auch Senta Berger, die mit 85 Jahren zum ersten Mal ins Lola-Rennen geht.
0: Ja, die dürfte dann bestimmt gewinnen, oder? Mal gucken. Wer die Verleihung sehen möchte, alle Kinofans aufgepasst, das Erste zeigt die Gala heute Abend in einer Aufzeichnung ab 20 nach 10. Und unser Kinoexperte Jörg Albrecht behält das auch im Blick. Und ihr hört dann morgen was zu den Gewinnern, bestimmt.
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Miles Smith und Stargazing im besten Mix bei Radio Bielefeld. 17.24 Uhr hat was. 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Und jetzt gucken wir kurz auf die Straßen. Das geht nämlich fix. Keine größeren Staus, auch nicht von den Autobahnen. Und Blitzer sind noch gemeldet von der Jöllenbecker Straße, der Huberstraße, der Engerschen Straße und der Detmoller Straße. Ich hoffe, das war's dann wirklich. Kommt entspannt und sicher in den Freitagabend. Der schönste Feierabend der Woche steht an. Mit dem besten Mix natürlich. Toto. Hold the line. Schön, dass ihr dabei seid.

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4: Es ist 17.30 Uhr, Radio Bielefeld läuft. Ich bin Dirk Stüsche.
5: Und ich bin Lara Beckhardt.
4: Mit den Nachrichten. Ja, noch scheint ja die Sonne draußen. Boah, gerade draußen, es ist schon ziemlich drückend. Man sieht auch schon ein paar Wolken. Der deutsche Wetterdienst, Lara, der hatte ja so eine Vorwarnung rausgeschickt vor schweren Gewittern bei uns, ne?
5: Genau, die amtliche Unwettervorwarnung, die gilt auch noch bis Mitternacht. Da sind Sturmböen, Starkregen und Hagel möglich. Wie sehr uns das Gewitter dann aber tatsächlich trifft, das ist noch nicht genau vorherzusagen.
4: Ja, ich gucke immer mal wieder aufs Regenradar. Also da ist jetzt tatsächlich was im Anzug. So ab 19, 20 Uhr vielleicht. Na, also wähnt euch nicht in Sicherheit, bringt eure Wäsche und eure Katzen in Sicherheit. Das wird noch ein bisschen stürmisch, aber erst später am Abend.
5: Die Zahl der Arbeitslosen in Bielefeld ist im Mai etwas gesunken. Im Vergleich zum April geht sie um 1,1% auf knapp 17.400 Personen zurück. Im Vergleich zum Mai des vergangenen Jahres ist es allerdings ein Plus von 3%. Auch deutschlandweit ist die Zahl der Arbeitslosen im Mai auf unter 3 Millionen gesunken. Nach dem Regierungswechsel in Ungarn gibt die EU 16,4 Milliarden Euro frei für Ungarn. Das hat Kommissionspräsidentin Ursula von der Leyen in Brüssel angekündigt. Der neue ungarische Ministerpräsident Peter Magyar und seine Regierung würden schnell und entschlossen handeln, um Korruption zu bekämpfen, so von der Leyen. Bevor das Geld ausgezahlt wird, muss Ungarn noch einen offiziellen Plan mit Vorhaben einreichen. Mehr als jeder zweite Beschäftigte in Deutschland wünscht sich kürzere Arbeitszeiten. Das zeigt eine Umfrage im Auftrag des Deutschen Gewerkschaftsbund. Der DGB kritisiert schon länger die Pläne der Regierung zur Flexibilisierung der Arbeitszeit. Wenn Beschäftigte bis zur Erschöpfung arbeiten würden, steige das nicht das Wirtschaftswachstum, sondern die Krankenstände und Unfallzahlen. Die Volksbank in Ostwestfalen wird ab der kommenden Saison Hauptsponsor der Arminia Fußballschule. Wie der DSC mitteilt, wird damit das bestehende Engagement als Partner erweitert. Als eine Maßnahme wolle die Volksbank Startplätze in der Fußballschule verlosen. In vielen Städten und auch in Bielefeld erinnern sogenannte Ghostbikes an tödliche Unfälle mit Fahrradfahrenden. Heute Abend um 19 Uhr gibt es dazu eine Gedenkfahrt vom Kesselbrink vorbei an den 4 Ghostbikes, 15 Kilometer lang zum Siegfriedplatz. Die Teilnehmenden fordern sichere Verkehrsbedingungen.
4: Und wir gucken aus Radio Bielefeld Wetter. Ja, und ich lege mich da jetzt wirklich fest. Oft ziehen ja so Gewitter und Stürme so ein bisschen an uns vorbei. Aber auf jeden Fall wird's nass. Und das nicht zu knapp. Ob es jetzt dann noch blitzt und donnert dazu. Da ist aber was Dickes, das wirklich so weit nördlich nach südlich rumzieht. Also da kommt noch was. Heute Abend, man merkt's ja auch draußen so ein bisschen. So ab, ja, 8 ungefähr, wird es vielleicht ein bisschen sehr viel nasser werden. Morgen dagegen haben wir wieder einen schönen Tag, weil so um Mitternacht sind auch diese Regen- und Sturmwolken dann durch. Morgen haben wir es trocken und sehr sonnig, mit ein paar Dekowölkchen höchstens, angenehme 23 Grad, tolles Wetter bis in den Samstagabend hinein. Sonntag paar mehr Wolken, am Abend kann es dann wieder ein bisschen Regen geben. Die neue Woche startet erstmal zumindest ein bisschen verhalten und wechselhaft. 17.33 Uhr, Radio Bielefeld. Blitzer und Verkehr. Björnbecker Straße, Fallenstraße unterm Ossi. Da ist gerade irgendwie ein bisschen mehr los, sonst aber keine größeren Staus oder Verkehrsbehinderungen. Aktuell gibt es 4 Blitzer, die ihr uns gemeldet habt. Und die stehen weiterhin an der Jöllenbecker Straße statt auswärts. Oder anders gesagt, Jöllenbecker Straße Ortseingang Richtung Ortskern. Huberstraße beide Richtungen, Engersche Straße beide Richtungen und noch eine Maschine auf der Detmaler Straße Höhe Gesamtschule Stiekhorste statt auswärts. Gibt's da teure Fotos.
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4: Mit Dirk und Lara.
5: Hallo.
4: Kommt gut in den Feierabend. Gleich mit der neuen Single der Toten Hosen.

0: Die Musik ist bekannt, Eagle Eye Cherry und Save Tonight. Jetzt gibt's Neues. Und zwar von den Toten Hosen. Hier bei Radio Bielefeld. Die Hosen haben ja ihr letztes Studioalbum rausgebracht. Trink aus, wir müssen gehen, heißt es ja. Mit dabei logischerweise die neue Single, Nur nach vorn. Und Jonas Nikolajczyk aus unserer Musikredaktion, du hast da schon mal reinhören können vorab.
1: Ja, die erste Single, Die Show muss weitergehen, die hatten sie ja auch schon vorher veröffentlicht. Das war ja eher so die klassische Rock-Punk-Seite von den Hosen. Die Show muss so, und Nur nach vorn, das geht das Ganze jetzt so ein bisschen ruhiger an. Also es ist keine Ballade oder so Geklimper. Es sind schon auch Gitarren und alles andere dabei, aber auf jeden Fall anders als bei seinem Vorgänger.
0: Hören wir gleich natürlich inhaltlich, das vielleicht vorweg nochmal, scheinen die Songs sich ja zumindest ähnlich zu sein, zumindest mal, wenn man so nach den Titeln geht, ne?
1: Ja, irgendwie schon, ne? Also erst Die Show muss weitergehen und nun Nur nach vorn. Beides hat so den Grundgedanken, einfach weitermachen, nur nach vorne schauen, was erstmal verwirrend ist, wenn man bedenkt, dass das ja quasi ein Abschiedsalbum sein soll. Das kommt dann aber musikalisch rüber. Also es ist auf gar keinen Fall ein trauriger Song. Vielmehr positiv melancholisch, würde ich sagen. Man hört aber also trotzdem so ein bisschen Rückblick und Abschied raus.
0: Ja, das haben sie sich auch durchaus verdient, glaube ich, die Jungs um Campino. Das neue und letzte Studioalbum der Toten Hosen ist raus. Mit dabei auch die neue Single, die wir jetzt hören. Hier bei Radio Bielefeld. Nur nach vorn.

jetzt nicht so genau zugehört. Entweder hat Ava Max hier vom Kochen gesungen oder sie hat doll geschwitzt bei der Schwüle, wenn es da um Salt, um Salz ging. Egal. Einen Stau habe ich aktuell. Radio Bielefeld, Blitzer und Verkehr, beziehungsweise Reifenteile auf der Fahrbahn. A33, Bielefeld Richtung Paderborn, zwischen Schloss Holte-Stukenburg und Stukenburg-Senne. Sonst gibt es keine größeren Verkehrsbehinderungen. Blitzer auf der Jellenbecker, der Huber, der Engerschen und der Detmoller Straße. Und das wäre es dann auch schon. Also auch von mir für den heutigen Abend. Der gleiche Alex Kerbs mit der Spätschicht bei Radio Bielefeld. Ich bin Dirk Stüter, wünsche euch ein großartiges Wochenende. Macht was draus.

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1: Mit Christian Böder, guten Tag. Der Tankrabatt drückt die Preise und sorgt dafür, dass die Inflation bei uns ganz leicht sinkt. Thorsten Adolfs aus dem Newsteam. Die Teuerungsrate für den Mai ist da.
2: Genau, sie liegt nach Angaben des Statistischen Bundesamtes bei 2,6%. Im vergangenen Monat waren es noch 2,9%. Der Rückgang hängt fast komplett mit der gesenkten Energiesteuer auf Benzin und Diesel zusammen, so die Statistiker. Die Bundesbank rechnet damit, dass der Rabatt uns auch im Juni noch etwas Luft verschafft. Allerdings ist das IFO-Institut noch vorsichtig, weil die Mineralölkonzerne die gesunkenen Steuern beim Diesel immer noch nicht richtig fair an uns Autofahrer weitergeben. Eins ist aber auch klar, ohne den staatlichen Eingriff läge die Inflationsrate jetzt schon über 3%. Die Europäische Zentralbank möchte eigentlich, dass die Preise nur um 2% wachsen, aber davon sind wir aktuell weit entfernt.
1: Bei uns in NRW haben sich die Preise immer ganz ähnlich entwickelt.
2: Ja, bei uns sieht es sogar noch etwas besser aus als im Bundesdurchschnitt. NRW meldet für den Mai eine Inflationsrate von 2,4%. Vergleichen wir mal die Preise mit denen vor genau einem Jahr, dann zeigt sich, dass es im Energiebereich die größten Steigerungen gab. Aber auch Obst, Fleisch, Fisch und alkoholfreie Getränke sind seitdem deutlich teurer geworden. Billiger wurden dagegen Molkereiprodukte und Eier, Strom und Übernachtungen, sagen die Landesstatistiker.
1: Vielen Dank, Thorsten. Und das sind weitere Nachrichten in der Zusammenfassung. Rund 3 Wochen nach der Vereidigung der neuen ungarischen Regierung will die EU über 16 Milliarden Euro eingefrorene Finanzmittel für das Land freigeben. Grund für den Schritt seien die großen Fortschritte bei Investitionen, Regionalförderung und Korruptionsbekämpfung, sagte EU-Kommissionspräsidentin von der Leyen in Brüssel. Man sei auf dem richtigen Weg. Die israelische Armee hat den Fluss Litani im Nachbarland Libanon überquert, der etwa 30 Kilometer nördlich der Grenze verläuft. Das hat Israels Ministerpräsident Netanyahu mitgeteilt. Außerdem würden die Luftangriffe auf Ziele der pro-iranischen Hisbollah-Miliz fortgesetzt. Israel hatte zur Wochenmitte seinen Militäreinsatz gegen die Hisbollah ausgeweitet und ein großes Gebiet im Süden des Libanons zur Kampfzone erklärt. Nach 10 Tagen in einer überfluteten Höhle im südostasiatischen Laos ist einer der 5 eingeschlossenen Goldsucher geborgen worden. Für die Rettungsaktion musste ein Teil des Höhlensystems leergepumpt werden, heißt es von den Rettungskräften. Die anderen 4 Männer sollen nun schrittweise befreit werden. Die Lage auf dem Wohnungsmarkt bleibt weiter schwierig. Wer eine neue Wohnung oder ein Haus sucht, braucht oft viel Geduld, gute Nerven oder einfach nur Glück. Denn auch in NRW fehlt es an bezahlbarem Wohnraum. Das zeigen neue Zahlen der Landesstatistiker. Demnach sind im vergangenen Jahr nur noch etwas mehr als 37.000 neue Wohnungen fertig geworden. Das sind so wenige wie zuletzt vor 15 Jahren. Und in diesen Zahlen sind auch Umbaumaßnahmen an bestehenden Gebäuden schon mit eingerechnet. Vor allem bei Ein- und Zweifamilienhäusern sei der Rückgang besonders stark, heißt es. Gründe für den stockenden Wohnungsbau sind vor allem die stark gestiegenen Zinsen und Baukosten. Das waren die Nachrichten mit Christian Böder.
3: Wir kriegen auf jeden Fall auch weiterhin recht angenehme Temperaturen. Heute Nacht um die 17 Grad. Dazu gibt es zwischendurch immer ein bisschen Regen und Gewitter kann es vereinzelt tatsächlich auch geben heute Nacht. Morgen dann aber wieder viel Sonne. 24 Grad gibt es da morgen in der Spitze. Und am Sonntag gibt es Stand jetzt einen

0: Sonne-Wolken-Mix. Zwischendurch auch da ein bisschen Regen, bleibt aber auch am Sonntag warm. 23 Grad kriegen wir da. 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Ich habe noch Blitzer für euch. In Jöllnbeck auf der Jöllnbecker Straße, stadtauswärts steht einer. Dann wird geblitzt auf der Hubertstraße, da in beide Richtungen. Auf der Engerschen Straße steht eine Maschine und auf der Detmolder Straße steht auch noch einer stadtauswärts fahrend. Sonst aber alles frei heute Abend. Gute und blitzfreie Fahrt euch.
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0: Rein geht's in den Freitagabend. Die Woche ist geschafft. Bei dem Topwetter, sage ich euch ehrlich, konnte man die 5 Tage doch gut aushalten. Die Woche ging auf jeden Fall schnell rum. Also hat sich zumindest so angefühlt für mich. Jetzt haben wir aber noch Spätschicht zusammen und können von mir aus zusammen ins Wochenende gehen. Oder halt auch tanzen, wie beim Let's Dance-Finale gleich. Wie auch immer, macht ganz entspannt. Ich bin Alex Kerbs. Hi zusammen.

Ihr hört die Spätschicht am Freitagabend. Chris de Serendi gerade gehört mit Good Old Days. Und jetzt habe ich für euch einen Hit aus 2012. I Love It ist das von Icona Pop. Mit dem Song hatte das Duo damals ja ihren internationalen Durchbruch gefeiert. Den Song hören wir jetzt hier in der Spätschicht. Alex Kerbs hier, einen spannenden Abend euch.

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2: Ab sofort können wieder Vorschläge für das neue Jugendwort des Jahres abgegeben werden. Vielleicht ja 6-7, ja, was den Nachrichtenkollegen Tim Lindenbrügger heute früh zu der Frage brachte.
3: Was ist 6-7?
2: Oh, 6-7.
4: 6-7.
2: Okay.
4: Jetzt fühle ich mich jung.
2: Mann.
3: Okay.
2: Franziska, korrigier mich. Mhm. Das kommt wohl aus einem Song. Das ist irgendwie eine Textzeile oder Liedzeile und hat halt verschiedene Bedeutungen. Man kann es nicht so richtig klären, aber man macht die Hände so dazu.
4: Ja, okay. Und es egal, ich meine, es war irgendein Basketballspieler, hat mir mein Sohn erklärt, der dazu dann einen Korb gemacht hat und dann dieses Zeichen.
3: Also
4: genau.
3: Wussten aber alle er war in wohl Bielefeld, der außer Erste. Ich.
4: Ja.
2: Nein, das würde ich so nicht sagen. Ich fände es aber gut, wenn du irgendwie so ein Jugendwort in deinen nächsten Durchgang einfach unterbringst. Rede.
4: Schau mal, ja. Aura.
5: Das bleibt spannend. Alle, alle. 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
1: Jetzt Tim Lindbrügger nochmal. Einen schönen guten Abend aus den Radio Bielefeld Frühnachrichten. Ein Thema heute früh bei uns. Der Bund der Steuerzahler hat die Schwierigkeiten, die es gab, um das Betanken der Wasserstoffmüllwagen in Bielefeld als Förderposse kritisiert. Jahrelang mussten diese nach Reda fahren zum Auftanken. Mittlerweile können sie das auch beim Mobil tun. Die Stadt muss Fördermittel für die Tankstelle zurückzahlen. Der Steuerzahlerbund schreibt außerdem, dass für die Stadt jetzt schon feststeht, dass die Müllwagen bald mit reinem Batteriebetrieb unterwegs sein werden.
2: Und ich bin Tim Donsbach. Guten Abend. Heute Vormittag hatte ich die Radio Bielefeld Nachrichtenthema. Waren da die Arbeitslosenzahlen? Die sind in Bielefeld nämlich leicht gesunken. Im Mai im Vergleich zum April um 1,1% auf rund 17.400 Personen. Im Vergleich zum Mai 2025 war das allerdings ein Plus von 3%. Bessere Nachrichten gibt's da von den gemeldeten Stellen. Da ist die Zahl im Vergleich zum April um 13% gestiegen, im Vergleich zum Mai des Vorjahres sogar um 27%.
3: Und den Abschluss der Nachrichten mache ich, Lara Beckhordt. Hallo zusammen. In knapp 2 Wochen startet ja die WM und ihr habt jetzt die Chance, die Spiele quasi im Dienste der Wissenschaft zu verfolgen. Die Uni Bielefeld untersucht, wie Fußballfans verschiedener Nationen körperlich auf die Spiele der WM reagieren. Dafür werden ab sofort Teilnehmer gesucht. Mit einer Smartwatch werden Herzfrequenz und Stresslevel während der Spiele gemessen. Dabei geht es dann zum Beispiel darum, welche Auswirkungen Tore haben oder wie sich das Spiel auf den Schlaf auswirkt. Eine Vorgängerstudie zum DFB-Pokalfinale letztes Jahr hatte erstmals belegt, dass es einen direkten Zusammenhang zwischen Spielgeschehen und Vitalfunktion gibt. Anmelden könnt ihr euch auf der Webseite der Uni. Einen Link findet ihr auf radiobielefeld.de.
4: Wettertechnisch war es ja schon eine stabile Woche. Überwiegend pure Sonne bei über 25 Grad. So lässt sich doch aushalten. Am Wochenende bleibt es auf jeden Fall genauso. Samstag wieder nur Sonne bei um die 24, 25 Grad. Am Sonntag gibt es zwischendurch mal einen Schauer. Warm wird es da aber trotzdem.
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4: Radio Bielefeld, Blitzer und Verkehr immer schnell und aktuell. Ich habe noch Blitzer für euch. In Jöllenbeck auf der Jöllenbecker Straße, stadtauswärts steht einer. Dann wird geblitzt auf der Hubertstraße, da in beide Richtungen. Auf der Engersche Straße steht eine Maschine und auf der Detmolder Straße steht auch noch einer stadtauswärts fahrend. Sonst aber alles frei heute Abend. Gute und blitzfreie Fahrt euch.
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4: Alex Warren jetzt hier für euch im besten Mix mit Fewer Dreams. Ich bin Alex Kerbs, hi zusammen.

0: Pink gerade gehört hier in der Spätschicht mit ihrem Hit Just Give Me a Reason. Ja, und heute Abend oder besser gesagt heute Nacht steht er fest, der Dancing Star 2026. Heute ist großes Let's Dance Finale und drei Promis haben noch die Möglichkeit, sich den Titel zu holen. Einmal der Sportler Joel Matli ist noch im Ring, dann Schlagersängerin Anna-Karina Wojcik und Sänger Milano haben alle drei wohl was drauf und viele Fans auch wahrscheinlich. Heute ab 20.15 Uhr geht's los, das große Finale bei RTL. Und ich sag euch, Milano holt das Ding. Der hat so eine große Fanbase, das kann ich jetzt schon vorher sagen.
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1: Mit Christian Böder, guten Abend. Es gibt einigermaßen gute Nachrichten für unsere Geldbeutel. Die Teuerungsrate bei uns in NRW geht endlich wieder etwas zurück. Trotz der schwierigen Lage nach dem Ausbruch des Iran-Kriegs schwächen sich die Preisschocks aktuell ab. Mehr zum Thema hat Thorsten Adolfs aus dem News-Team.
2: Die Inflation lag jetzt im Mai bei 2,4%. Damit ist sie im Vergleich zu den Vormonaten März und April etwas gesunken. Das Landesstatistikamt in Düsseldorf sagt, dass sich die Lage damit ein Stück weit beruhigt hat, auch wenn wir immer noch über den Werten vom Jahresanfang liegen. Man merkt die positivere Preisentwicklung gerade zum Beispiel beim Einkaufen. Viele Dinge sind zwar teurer als vor einem Jahr, aber der extrem starke Preisanstieg verliert langsam an Schwung. Richtig teuer bleibt es leider beim Tanken, denn Kraftstoffe kosten im Schnitt über 14% mehr als im Vorjahr. Und auch beim Heizöl müssen wir mit mehr Geld planen. Wer beim Essen auf Obst, Fleisch oder Fisch setzt, spürt ebenfalls höhere Preise an der Kasse. Aber es gibt auch ein paar Lichtblicke. Molkereiprodukte, Eier und Strom sind mittlerweile deutlich günstiger zu haben. Auch diejenigen, die einen Kurztrip planen, können bei Übernachtungen zumindest ein paar Euro sparen.
1: Und das sind weitere Nachrichten in der Zusammenfassung. Wieder einmal hat US-Präsident Trump angekündigt, dass eine endgültige Entscheidung zu den Verhandlungen mit dem Iran ansteht. Er werde sich dazu mit Sicherheits-, Militär- und Geheimdienstvertretern im Lagezentrum im Weißen Haus treffen, schrieb Trump in sozialen Medien. Seit Tagen wird zu einem Rahmenabkommen zwischen den Vereinigten Staaten und dem Iran verhandelt. Seit April gilt eine Waffenruhe zwischen beiden Ländern. Auf der Brenner-Autobahn, der wichtigsten Verkehrsverbindung nach Italien, droht ein Verkehrschaos. Die A13 ist ab morgen Vormittag für Stunden gesperrt. Schon heute kam es deshalb zu kilometerlangen Staus. Grund für die Sperrung ist eine Anwohnerdemonstration gegen das enorme Verkehrsaufkommen am Brenner in Matrei in Tirol. Die Sperrung fällt in die Pfingstferien mehrerer deutscher Bundesländer. 5 Monate nach dem spektakulären Einbruch in eine Gelsenkirchener Sparkassenfiliale bekommen erste Schließfachkunden ihre Wertsachen zurück. Laut Sparkasse handelt es sich in einigen Fällen durchaus um erhebliche Werte. Am vergangenen Weihnachten hatten sich unbekannte Täter über ein Bohrloch Zugang zu dem Schließfachraum der Sparkasse verschafft und rund 50.000 Gegenstände geklaut. Der Frühling war in diesem Jahr deutlich wärmer und sonniger als im Schnitt. Vor allem die vielen Sonnenstunden in den Frühjahrsmonaten erinnerten eher an südliche Breiten. Das sagen die Forscher des Deutschen Wetterdienstes in einer vorläufigen Frühlingsbilanz. Die weiteren Infos dazu hat's Claudia Wächter.
3: Gut 2 Grad wärmer als üblich war es bei uns und damit gehört dieses Frühjahr zu den 10 mildesten überhaupt, also seit Beginn der Wetteraufzeichnungen. Geregnet hat's dagegen wenig, der April war definitiv zu trocken. Im Mai kam dann wie auf Knopfdruck der Sommer-Freibadwetter. Vor allem im Norden und Nordosten gab Sonne satt und das war, sagen die Experten, ein Rekordlichtangebot, fast wie in Spanien.
1: Das waren die Nachrichten mit Christian Böder.
4: Beim Wetter kann man auch am Wochenende nichts sagen. Bleibt weiter sonnig, vor allem am Samstag durchgehend an die 25 Grad am Wochenende. Am Sonntag zwischendurch mal ein bisschen Regen, aber das geht schon klar.
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4: Radio Bielefeld, Blitzer und Verkehr immer schnell und aktuell. Ich habe noch Blitzer für euch. In Jöllnbeck auf der Jöllnbecker Straße, stadtauswärts steht einer. Dann wird geblitzt auf der Hubertstraße, da in beide Richtungen. Auf der Engersche Straße steht eine Maschine und auf der Detmolder Straße steht auch noch einer stadtauswärts fahrend. Sonst aber alles frei heute Abend. Gute und blitzfreie Fahrt euch.
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4: Entspannten Freitagabend euch. Billie Eilish hört ihr gleich unter anderem hier mit Birds of a Feather. Sonst auch noch mit dabei die nächste Stunde Herbert Grönemeyer und Kamrat. Ich bin Alex Kerbs. Hi.

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1: Die Spätschicht hier am Freitagabend. BTS war das gerade mit Swim. Ja, und gegen Schwimmen hätte ich jetzt tatsächlich auch nichts. Wäre vielleicht mal eine Idee. Hier so ein kleiner Pool im Sender. Schlage ich vielleicht mal vor. Mal schauen. Einer, der gerade auch nichts gegen Schwimmen hätte, wäre wahrscheinlich Herbert Grönemeyer. Der gute Mann hat nämlich seine Arena-Tour verlängert. Nächstes Jahr geht's weiter mit Open-Air-Konzerten und das direkt schon im Frühsommer. 70 Jahre ist der Mann, will ich nur mal nebenbei anmerken. Meinen vollsten Respekt hat er auf jeden Fall. Und was soll das? Spielt er mit Sicherheit auch auf seinen Konzerten. Hört ihr jetzt aber hier auch schon mal in der Spätschicht. Ich bin Alex Kerbs. Hi zusammen.
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1: Hier ist Tim Lindbrügger nochmal. Einen schönen guten Abend aus den Radio Bielefeld Frühnachrichten. Ein Thema heute früh bei uns. Der Bund der Steuerzahler hat die Schwierigkeiten, die es gab, um das Betanken der Wasserstoffmüllwagen in Bielefeld als Förderposse kritisiert. Jahrelang mussten diese nach Reda fahren zum Auftanken. Mittlerweile können sie das auch beim Mobil tun. Die Stadt muss Fördermittel für die Tankstelle zurückzahlen. Der Steuerzahlerbund schreibt außerdem, dass für die Stadt jetzt schon feststeht, dass die Müllwagen bald mit reinem Batteriebetrieb unterwegs sein werden.
2: Und ich bin Tim Donsbach. Guten Abend. Heute Vormittag hatte ich die Radio Bielefeld Nachrichtenthema. Waren da die Arbeitslosenzahlen? Die sind in Bielefeld nämlich leicht gesunken. Im Mai im Vergleich zum April um 1,1% auf rund 17.400 Personen. Im Vergleich zum Mai 2025 war das allerdings ein Plus von 3%. Bessere Nachrichten gibt's da von den gemeldeten Stellen. Da ist die Zahl im Vergleich zum April um 13% gestiegen, im Vergleich zum Mai des Vorjahres sogar um 27%.
3: Und den Abschluss der Nachrichten mache ich, Lara Beckhort. Hallo zusammen. In knapp 2 Wochen startet ja die WM und ihr habt jetzt die Chance, die Spiele quasi im Dienste der Wissenschaft zu verfolgen. Die Uni Bielefeld untersucht, wie Fußballfans verschiedener Nationen körperlich auf die Spiele der WM reagieren. Dafür werden ab sofort Teilnehmer gesucht. Mit einer Smartwatch werden Herzfrequenz und Stresslevel während der Spiele gemessen. Dabei geht es dann zum Beispiel darum, welche Auswirkungen Tore haben oder wie sich das Spiel auf den Schlaf auswirkt. Eine Vorgängerstudie zum DFB-Pokalfinale letztes Jahr hatte erstmals belegt, dass es einen direkten Zusammenhang zwischen Spielgeschehen und Vitalfunktion gibt. Anmelden könnt ihr euch auf der Webseite der Uni. Einen Link findet ihr auf radiobielefeld.de.
4: Wir kriegen auf jeden Fall auch weiterhin recht angenehme Temperaturen. Heute Nacht um die 17 Grad. Dazu gibt es zwischendurch immer ein bisschen Regen. Und Gewitter kann es vereinzelt tatsächlich auch geben heute Nacht. Morgen dann aber wieder viel Sonne. 24 Grad gibt es da morgen in der Spitze. Und am Sonntag gibt es Stand jetzt einen Sonne-Wolken-Mix. Zwischendurch auch da ein bisschen Regen. Bleibt aber auch am Sonntag warm. 23 Grad kriegen wir da. Radio Bielefeld, Blitzer und Verkehr immer schnell und aktuell. Ich habe noch Blitzer für euch. In Jöllnbeck auf der Jöllnbecker Straße, stadtauswärts steht einer. Dann wird geblitzt auf der Hubertstraße, da in beide Richtungen. Auf der Engersche Straße steht eine Maschine und auf der Detmolder Straße steht auch noch einer stadtauswärts fahrend. Sonst aber alles frei heute Abend. Gute und blitzfreie Fahrt euch.
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4: Sweet Dreams jetzt hier für euch in der Spätschicht von La Bouche, ein echter 90er. Ich bin Alex Kerbs, hi zusammen. Sweet.

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0: So langsam geht's ja Richtung Urlaubszeit. Viele reisen da ja gerne ins Ausland. Das ist aber eigentlich nicht unbedingt nötig, denn auch bei uns in NRW kann man gut Urlaub machen. Die Eifel ist da wohl ein guter Ort für, meint Daniel.
1: Also mich ziehen vor allem die vielen Möglichkeiten für Radtouren oder Wanderungen in die Eifel, weil es hier so viele unterschiedliche Möglichkeiten gibt. Von sehr kurzen, einfachen Wanderwegen bis hin zu Mehrtagestouren wie der Eifelsteig, der einmal komplett durch die Eifel verläuft. Ich kann aber auch alle verstehen, die sagen, wir fahren lieber für Entspannung in die Eifel. Viele Campingplätze oder auch Badeseen und die Maare, ne, Stichwort Vulkanismus in der Eifel, bieten ja auch tolle Möglichkeiten, die Freizeit hier zu verbringen. Und ein einmaliges Naturerlebnis gibt's ja auch noch hier im Nationalpark Eifel.
0: Wald- und Wanderwege gibt's aber auch im Sauerland bei Carolin.
2: Also Sauerland eignet sich halt schon top als Urlaubsort, ne? Einfach weil wir hier sehr viel Abwechslung haben. Also falls ihr Bock auf ein bisschen Adrenalin habt, geht mal auf den Skywalk nach Willing. Hängebrücke XXL, 700 Meter lang über ein Tal und unter euch geht es 100 Meter nach unten. Ich habe es ausprobiert trotz Höhenangst. Ich dachte zwar zwischendurch, die müssen mich hier gleich mit dem Hubschrauber runterholen, aber wenn man es geschafft hat, fühlt es sich umso besser an. Und ja, ich kann als Sauerländerin absolut sagen, ich liebe es, da zu leben, wo andere Urlaub machen.

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1: Ich bin David Riemer. US-Präsident Trump hat eine endgültige Entscheidung zu den Verhandlungen mit dem Iran angekündigt. Er werde sich dazu im Lagezentrum des Weißen Hauses treffen. Seit Tagen wird intensiv über ein Rahmenabkommen verhandelt. Eine Einigung soll kurz bevorstehen. Trump betonte erneut, der Iran müsse sich verpflichten, niemals eine Atomwaffe zu besitzen. Außerdem solle die Straße von Hormuz sofort geöffnet werden. Nach dem Regierungswechsel in Ungarn will die Europäische Kommission festgesetzte EU-Mittel in Höhe von fast 16,5 Milliarden Euro für das Land freigeben. EU-Kommissionspräsidentin von der Leyen knüpfte die Freigabe des Geldes aber auch an Bedingungen.
2: Die EU-Kommission hatte das Geld auf Eis gelegt, weil Ungarn nicht genug gegen Korruption und andere Interessenkonflikte tat und auch Grundprinzipien der Rechtsstaatlichkeit missachte. Nun soll das Geld wieder fließen, wenn der neue Regierungschef Modja seine Reformen umsetzt. Alleine 10 Milliarden Euro sollen aus dem Corona-Aufbaufonds kommen. Eile ist geboten, Investitionen müssen bis Ende August umgesetzt werden. Gut 6 Milliarden Euro für Strukturförderung kommen noch hinzu. Der Regierungschef sprach von einem historischen Durchbruch. Aus Brüssel, Dieter Ebeling.
1: Die Regierung will möglicherweise den 8-Stunden-Tag kippen. Mehr Flexibilität statt feste Arbeitszeiten, das ist die erklärte Marschroute. Der Deutsche Gewerkschaftsbund wehrt sich dagegen und sieht die Mehrheit der Beschäftigten hinter sich.
3: Wir wollen kürzere Arbeitszeiten, sagen die meisten Befragten, vor allem Männer mit Kind. Und der DGB schlägt in dieselbe Kerbe. Die Pläne der Regierung gingen komplett an der Lebenswirklichkeit von Familien vorbei. Am Ende sorgten flexible Arbeitszeiten pro Woche nur für mehr Krankmeldungen, nicht für mehr Wachstum. Aber genau das, also die Wirtschaft ankurbeln, das will die Regierung und bekommt Rückendeckung von den Unternehmern. Claudia Wächter, Nachrichtenredaktion.
1: Der ukrainische Präsident Selenskyj hat vor einem neuen schweren russischen Angriff gewarnt. Es gebe Informationen über eine bevorstehende massive Attacke, schrieb er in sozialen Netzwerken. Erst am Wochenende hatte Russland die Ukraine und besonders die Hauptstadt Kiew mit einem Großangriff überzogen. Laut Selenskyj zeigt die Zerstörungstaktik Russlands, dass Moskau weiter auf eine militärische Lösung des Konflikts setzt. Er rief die westlichen Partner erneut zur Lieferung von Flugabwehrwaffen auf.
4: Wettertechnisch war es ja schon eine stabile Woche. Überwiegend pure Sonne bei über 25 Grad. So lässt sich doch aushalten. Am Wochenende bleibt es auf jeden Fall genauso. Samstag wieder nur Sonne bei um die 24, 25 Grad. Am Sonntag gibt es zwischendurch mal einen Schauer. Warm wird es da aber trotzdem.
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4: Radio Bielefeld, Blitzer und Verkehr immer schnell und aktuell. Ich habe noch Blitzer für euch. In Jöllnbeck auf der Jöllnbecker Straße, stadtauswärts steht einer. Dann wird geblitzt auf der Hubertstraße, da in beide Richtungen. Auf der Engersche Straße steht eine Maschine und auf der Detmolder Straße steht auch noch einer stadtauswärts fahrend. Sonst aber alles frei heute Abend. Gute und blitzfreie Fahrt euch.
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4: Wir gehen weiter durch den Freitagabend, jetzt mit Taylor Swift hier im besten Mix. Ich bin Alex Kerbs, hi zusammen.

die Spätschicht hier am Freitagabend. Und ich sag euch ehrlich, manchmal vermisse ich ja so die Jahre 2005 bis 2010, weil da einfach noch so richtige Hits rauskamen, die man heute noch kennt und auch krass fühlt. Ich sag's immer wieder, 2000er-Hits beste, habe ich euch für die Spätschicht auch wieder rausgesucht. Shakira mit Waka Waka gibt einem natürlich wieder so richtig WM-Vibes. Stimmen wir uns schon mal ein bisschen ein, würde ich sagen.

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2: Ab sofort können wieder Vorschläge für das neue Jugendwort des Jahres abgegeben werden. Vielleicht ja 6-7, ja, was den Nachrichtenkollegen Tim Lindenbrügger heute früh zu der Frage brachte.
3: Was ist 6-7?
2: Oh, 6-7.
4: 6-7.
2: Okay.
4: Jetzt fühle ich mich jung.
2: Mann.
3: Okay.
2: Franziska, korrigier mich. Das kommt wohl aus einem Song. Das ist irgendwie eine Textzeile oder Liedzeile und hat halt verschiedene Bedeutungen. Man kann es nicht so richtig klären, aber man macht die Hände so dazu.
4: Ja, okay. Und das ist egal. Ich meine, es war irgendein Basketballspieler, hat mir mein Sohn erklärt, der dazu dann einen Korb gemacht hat und dann dieses Zeichen.
3: Also genau. Aber alle er war in wohl Bielefeld, der außer Erste. Ich.
4: Ja.
2: Nein, das würde ich so nicht sagen. Ich fände es aber gut, wenn du irgendwie so ein Jugendwort in deinen nächsten Durchgang einfach unterbringst. Rede.
3: Schau mal,
4: ja. Aura.
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1: Hier ist Tim Lindbrügger nochmal. Einen schönen guten Abend aus den Radio Bielefeld Frühnachrichten. Ein Thema heute früh bei uns. Der Bund der Steuerzahler hat die Schwierigkeiten, die es gab, um das Betanken der Wasserstoffmüllwagen in Bielefeld als Förderposse kritisiert. Jahrelang mussten diese nach Reda fahren zum Auftanken. Mittlerweile können sie das auch beim Mobil tun. Die Stadt muss Fördermittel für die Tankstelle zurückzahlen. Der Steuerzahlerbund schreibt außerdem, dass für die Stadt jetzt schon feststeht, dass die Müllwagen bald mit reinem Batteriebetrieb unterwegs sein werden.
2: Und ich bin Tim Donsbach. Guten Abend. Heute Vormittag hatte ich die Radio Bielefeld Nachrichten. Thema waren da die Arbeitslosenzahlen. Die sind in Bielefeld nämlich leicht gesunken. Im Mai im Vergleich zum April um 1,1% auf rund 17.400 Personen. Im Vergleich zum Mai 2025 war das allerdings ein Plus von 3%. Bessere Nachrichten gibt's da von den gemeldeten Stellen. Da ist die Zahl im Vergleich zum April um 13% gestiegen, im Vergleich zum Mai des Vorjahres sogar um 27%.
3: Und den Abschluss der Nachrichten mache ich, Lara Beckhordt. Hallo zusammen. In knapp 2 Wochen startet ja die WM und ihr habt jetzt die Chance, die Spiele quasi im Dienste der Wissenschaft zu verfolgen. Die Uni Bielefeld untersucht, wie Fußballfans verschiedener Nationen körperlich auf die Spiele der WM reagieren. Dafür werden ab sofort Teilnehmer gesucht. Mit einer Smartwatch werden Herzfrequenz und Stresslevel während der Spiele gemessen. Dabei geht es dann zum Beispiel darum, welche Auswirkungen Tore haben oder wie sich das Spiel auf den Schlaf auswirkt. Eine Vorgängerstudie zum DFB-Pokalfinale letztes Jahr hatte erstmals belegt, dass es einen direkten Zusammenhang zwischen Spielgeschehen und Vitalfunktion gibt. Anmelden könnt ihr euch auf der Webseite der Uni. Einen Link findet ihr auf radiobielefeld.de.
4: Beim Wetter kann man auch am Wochenende nichts sagen. Bleibt weiter sonnig, vor allem am Samstag durchgehend an die 25 Grad am Wochenende. Am Sonntag zwischendurch mal ein bisschen Regen, aber das geht schon klar. Radio Bielefeld, Blitzer und Verkehr immer schnell und aktuell. Ich habe noch Blitzer für euch. In Jöllnbeck auf der Jöllnbecker Straße stadtauswärts steht einer. Dann wird geblitzt auf der Hubertstraße, da in beide Richtungen. Auf der Engerschen Straße steht eine Maschine und auf der Detmolder Straße steht auch noch einer stadtauswärts fahrend. Sonst aber alles frei heute Abend. Gute und blitzfreie Fahrt euch.
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4: Weiter geht's hier mit der Spätschicht. Ich bin Alex Kerbs. Entspannten Abend euch.
5: Eva

0: Madonna und Sabrina Carpenter. Bring Your Love.
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0: Und das war's mit der Spätschicht. Ich bin Alex Kerbs und raus für heute. Schönes Wochenende euch. Bis dann. Ciao.
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0: nicht erzielt worden. Ex-Bundesverkehrsminister Scheuer hat Ärger mit der Justiz. Es geht um den Vorwurf einer Falschaussage im Zusammenhang mit der gescheiterten Pkw-Maut. Das Landgericht Berlin hat eine entsprechende Anklage zugelassen. Laut Staatsanwaltschaft soll Scheuer vor dem Mautuntersuchungsausschuss des Bundestags gelogen haben.
1: Die Pkw-Maut galt als großer Wurf, wurde am Ende aber vom Europäischen Gerichtshof kassiert. Der sah eine Diskriminierung ausländischer Fahrer. Die Regierung musste die Verträge kündigen und den künftigen Betreibern mehr als 240 Millionen Euro Schadenersatz zahlen. Im späteren Untersuchungsausschuss kam dann die Frage auf, ob die Betreiber angeboten hätten, mit der Unterschrift unter die Mautverträge bis zur EuGH-Entscheidung zu warten. An so ein Angebot hätten sich Scheuer und ein Ex-Staatssekretär aber nicht erinnern können. Die Anklage wirft ihnen nun bewusste Falschaussagen vor. Katrin Müller, Nachrichtenredaktion.
0: Es war ein spektakulärer Coup in der Sparkasse in Gelsenkirchen. Jetzt, 5 Monate nach dem Millioneneinbruch, bekommen die ersten Kunden Wertsachen oder sogar Bargeld zurück. Das teilte die Sparkasse mit.
2: Schmuck, Geld, Gold, es geht um zehntausende Gegenstände, die die Einbrecher aus den Schließfächern herausgerissen und im Chaos zurückgelassen hatten. Manche können sich also freuen, doch nicht alle bekämen ihr Eigentum komplett zurück, räumt der Sparkassenchef ein. Mit einem Kernbohrer hatten damals die Räuber den Tresorraum geknackt, ein spektakulärer Millionenraub. Und die Täter, die sind bis heute nicht gefasst. Claudia Wächter, Nachrichtenredaktion.
0: NRW-Ministerpräsident Wüst hat Spekulationen über einen möglichen Kanzlertausch klar widersprochen und Friedrich Merz seine volle Unterstützung zugesagt. Die Spekulationen seien Quatsch, so Wüst wörtlich. Laut mehrerer Medien soll es innerhalb der Union Gerüchte darüber gegeben haben, dass Merz wegen der schwierigen Lage der schwarz-roten Koalition durch einen anderen Politiker ersetzt werden könnte. Dabei soll der Name des NRW-Regierungschefs Wüst gefallen sein.
3: Das Wetter. Heute Abend ziehen viele Schauer und Gewitter über NRW. Örtlich kann es dabei kräftig werden mit Starkregen, Hagel und stürmisch bis orkanartigen Böen. In der Nacht beruhigt sich das Ganze dann wieder ein bisschen. Da sind nur noch einzelne Schauer unterwegs. Temperaturen sinken auf 14 bis 18 Grad. Morgen am Samstag, da werden bis zu 29 Grad erreicht. Dazu gibt es aber auch immer wieder Schauer und einzelne Gewitter.
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3: Aufgepasst auf vielen Straßen und Autobahnen NRWs gibt es Aquaplaning-Gefahr und Sichtbehinderung. Seid vorsichtig unterwegs. Ansonsten hier noch 6 Staus, angefangen mit der A1 Münster Richtung Dortmund zwischen Ascheberg und Hamburg-Umberne, 2 Kilometer, 11 Minuten. A1 Dortmund Richtung Köln zwischen Wuppertal-Ronsdorf und Wermelskirchen, 2 Kilometer, 12 Minuten. A3 Oberhausen Richtung Köln zwischen Kreuzhilden und Dreieck-Langenfeld, 2 Kilometer, 5 Minuten. A30 Rheine Richtung Osnabrück zwischen Hörstel und Ibbenbüren, 2 Kilometer, 21 Minuten. A44 Dortmund Richtung Kassel zwischen Kreuz-Württemberg-Haaren und Lichtenau-Westfalen, 1 Kilometer, 5 Minuten. Und die A555 Köln Richtung Bonn zwischen Köln-Godorf und Wesseling, dichter Verkehr, braucht ihr nochmal 5 Minuten länger. Euch allen unterwegs eine gute und sichere Fahrt.
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0: Verehrte Zuhörer von ganz OWL, da sind wir wieder, Freitagabend, kurz nach 21 Uhr. Radio Bielefeld, Radio Gütersloh. Und ihr hört es schon musikalisch im Hintergrund, heute Abend gibt es Techno für euch. Mal wieder, Gott sei Dank. Und heute Abend eine junge, hübsche Frau an meiner Seite. Die kümmert sich in der kommenden Stunde um die Musik für euch und begrüßt sie zusammen mit mir. Romy Nation. Schönen guten Abend, Romy.
1: Hallihallo, schönen guten Abend.
0: Schön, dass du den weiten Weg auf dich genommen hast, um uns heute Abend hier zu besuchen und uns heute Abend musikalisch ins Wochenende zu begleiten. Was hast du mitgebracht? Geht's in die Schiene Techno, wie ich es im Hintergrund schon höre hier?
1: Kann man wohl so sagen. Ich würde tippen, es wird hypnotisch, schön Peak Time, so ein kleiner Mix. Wir schauen mal, was so geht.
0: Auf jeden Fall. Ich bin sehr gespannt darauf. Schön, dass du den Weg auf dich genommen hast, hier hinzukommen in die Club Business Radio Show. Und Leute da draußen, seid gespannt.

gespannt. Sie hat sehr viel gutes Zeug mitgebracht, eigene produzierte Tracks. Und jetzt würde ich sagen, viel Spaß mit Rumination. Hier bei der Club Business Radio Show am Freitagabend von 9 bis 10 für ganz OWL auf Radio Bielefeld und Radio Gütersloh. Viel Spaß mit ihrem Sound.

0: heute Abend hier. Straight Techno, aufgelegt von einer jungen Dame hier zu meiner Linken. Heute Abend für euch bei der Club Business Radio Show hier auf den Wellen von Radio Bielefeld und Radio Gütersloh. Romy Nation. Eine geballte Ladung Techno hast du mitgebracht. Romy, erzähl mal, wie bist du dazu gekommen, so einen Sound zu spielen? Sehr, sehr cool übrigens.
1: Vielen Dank. Es hat ehrlich gesagt ein bisschen gedauert, bis ich meinen Sound gefunden habe. Durch diese ganzen Trends und so hat man sich ein bisschen ausprobiert. Aber ich brauche auf jeden Fall immer ein bisschen was zum Tanzen. Und ja, wenn ich mich selber mitbewegen kann, dann mache ich, glaube ich, einiges für mich selber richtig. Und deswegen, ja, kam das jetzt so über die Zeit, dass es sich so ein bisschen in diese Richtung entwickelt hat, sag ich mal.
0: Auf jeden Fall sehr, sehr Energie dabei und vor allem auch sehr druckvoll. Und ne, bewegen tust du dich auch hier, während du hier auflegst. Und Leute, es ist leider der Nachteil beim Radio. Ihr könnt nicht sehen, was hier gerade gefeiert wird. Wir haben wirklich sehr, sehr, sehr viel Spaß beim Auflegen dabei. Aber sag mal, du bist nicht nur DJ, du bist auch Künstlerin und Produzentin. Erzähl mal, was du uns mitgebracht hast heute Abend, was noch von dir kommt.
1: Ja, ich hatte kürzlich meinen ersten Release, Controlled Rush, und den werde ich mit Sicherheit gleich noch einspielen. Ja, ist natürlich immer so ganz spannend, wenn sowas irgendwie kommt. Ist ja auch irgendwie super aufregend, weil man weiß gar nicht, wie die Leute so dazu stehen. Hab den zwar schon ein paar Mal auch live gespielt, bevor ich den released habe, und dann dachte ich halt irgendwann, okay, alles klar, den bringen wir jetzt einfach und dann schauen wir mal, was so wird. Ja, und neue Sachen sind dann halt in Arbeit. Seid gespannt.
0: Auf jeden Fall. Gleich kommt der Track. Du hast mir vor der Sendung erzählt, dass du so ein eigenes kleines, in Anführungsstrichen, Radioformat hast, jeden Sonntag. Eine sehr, sehr coole Idee. Erzähl mal, was genau dahinter steckt.
1: Ja, also ich habe mir das so ein bisschen als kleines Commitment für mich selber gesetzt, dass ich das nicht irgendwie alles so schleifen lasse. Also würde ich wahrscheinlich sowieso nicht machen, aber so, wenn man schon nicht im Club spielt, dann dachte ich, okay, wenigstens irgendwie unter der Woche oder am Wochenende dann für den Sonntag zum Wochenabschluss oder zur neuen Woche halt ein Set aufnehmen. Ich quatsch da jetzt nicht, ich spiele wirklich nur Musik, schaue mir da irgendwie ein paar Tage vorher Beatport an, was gibt's so Neues oder wo auch immer, und dann geht das halt los, ne? Und dann jeden Sonntag poste ich das und dann hören da so ein paar Leute rein. Wer möchte, ist herzlich eingeladen.
0: Sag mir ganz kurz, wo kann man das hören?
1: Bei Soundcloud.
0: Wie heißt deine Soundcloud-Adresse?
1: Einfach Romy Nation, genau. Und da findet ihr das dann. Ich würde mal ganz kurz...
0: Mach mal kurz einen Übergang. Leute, der Track läuft gleich zu Ende.

0: Romy Nation. Profi durch und durch hier bei der Club Business Radio Show. Wir führen ein Interview. Nebenbei wird ein bisschen aufgelegt und gemixt. Und der nächste Track schon vorbereitet. Romy. Wir können weiterquatschen, oder?
1: Wir können weiterquatschen, überhaupt kein Problem. Jetzt bin ich wieder da.
0: Sehr gut. Ja, wie gesagt, du hast quasi deine, in Anführungsstrichen, eigene Radioshow. Sag mal nochmal schnell in Ruhe, wo kann man dich hören?
1: Auf Soundcloud, einfach Romy Nation und dann findet ihr mein Profil. Da gibt es dann, wie gesagt, jeden Sonntag die Romy Nation Radio Kiste, sage ich jetzt einfach mal. Und ja, da sind natürlich auch so ein paar Sets von irgendwelchen Gigs, findet ihr auch da. Und ansonsten, ja, schaut doch einfach mal vorbei. Hört mal rein vor allem.
0: Auf jeden Fall. So viel Kraft und Energie muss auf jeden Fall unterstützt werden, aber Sets von Gigs hast du gerade gesagt. Morgen spielst du einen Gig. Erzähl mal kurz was dazu.
1: Ja, morgen ist ganz spannend. Ich spiele morgen mein erstes B2B. Super spannende Sache, weil wir uns persönlich auch noch gar nicht kennen. Also liebe Grüße an Sarah Wolf. Ich freue mich schon richtig krass. Also wir haben, glaube ich, beide richtig Bock da drauf. Wird super spannend. Wir haben es beide noch nicht gemacht, aber irgendwie haben wir, glaube ich, so die ähnliche Richtung, die wir gut finden und auch spielen. Und das machen wir in Mönchengladbach. Auch eine ganz coole, schnuckelige Veranstaltung, denke ich mal. Und ja, freue mich auf jeden Fall richtig. Also das wird richtig, richtig cool, richtig spannend und volle Energy.
0: Kommt alle vorbei. Wo ist die Location, wo die Party morgen stattfinden wird?
1: Das ist im Projekt 42 Mönchengladbach.
0: Also Leute.
1: Die Straße müsste ich jetzt raussuchen.
0: Das werden wir alle natürlich googeln. Also Leute, morgen Abend geballte Frauenpower Back-to-Back, B2B. Auch mit schönem Techno, wie heute Abend, richtig?
1: Richtig. Wahrscheinlich wird es vielleicht auch sogar ein bisschen anders, weil wir spielen Closing. Ist ja ein bisschen was anderes als eine Radiosendung, muss man ja auch dazu sagen.
0: Also trockener oder schneller oder was hast du dir da so in den Kopf gesetzt?
1: Also erstmal gibt es ein spannendes Intro, was ich noch vorbereite. Und dann schauen wir mal, wie die Leute so drauf sind, ob die da noch so ein bisschen Feuer brauchen oder ob die eher so ein bisschen hypnotisch nach Hause gehen wollen. Das müssen wir dann halt mal schauen, aber im Prinzip werden wir da auf jeden Fall die Hütte abreißen, denke ich.
0: Also Romy, da mache ich mir bei dir ehrlich gesagt überhaupt gar keine Sorgen, aber wir haben schon so viel gequatscht. Sag mal, wie findet man dich im Social Media? Bist du beispielsweise noch bei Facebook, Instagram und so weiter vertreten?
1: Also Instagram auf jeden Fall. Das ist auch so das Einzige, was ich pflege. Also ja, das gehört ja irgendwie mit dazu. Auch einfach Romy Nation suchen. Wer es jetzt ganz genau haben möchte, Romy-Nation-DJ. Da findet ihr mich auf jeden Fall. Und da ja, nehme ich euch immer so ein bisschen mit auf meine Art und Weise. Und da könnt ihr auch gerne mal vorbeikommen.
0: Like da lassen auf jeden Fall.
1: Ja, das ist jedem selbst überlassen. Natürlich freut man sich darüber, aber ich hechel jetzt nicht den Likes und den Klicks da so hinterher. Das ist einfach, wer es mag, der kann da gerne das unterstützen und alles weitere sehen wir dann, ne?
0: Okay, und wenn nicht, die Romy wird auch über unsere Instagram, Facebook-Seite natürlich geteilt. Geht auf unsere Seite, Instagram, Facebook, Club Business Radio Show und das ganze Set von Romy natürlich auch, wie jede Show, die wir hier gemacht haben, bei Soundcloud. So, weiter geht's. Volle Power Techno am Freitagabend hier, Romy Nation, Club Business Radio Show, Radio Bielefeld, Radio Gütersloh. Weiterhin Vollgas.

0: Ja, Leute, auch heute Abend, wie immer, die Club Business Radio Show viel zu schnell vorbei. Und heute Abend ein energiegeladenes Set aufgelegt von Romy Nation. Romy, vielen, vielen Dank, dass du den weiten Weg auf dich genommen hast, uns heute Abend mit deiner Musik verzückt hast. Und du hast noch ein kleines Bonbon für den Freitagabend mitgebracht. Erklär kurz, was hast du noch in der Tasche hier?
1: Ja, wir hatten ja gerade schon ganz kurz drüber gesprochen. Ich dachte, ich spiele jetzt nochmal gleich meinen ersten Track ein, Controlled Rush. Ja, macht euch selber ein Bild. Have fun und vielen Dank für die Einladung. Hat mir sehr viel Spaß gemacht. Sehr cooles Ding hier und ja, Wochenende kann kommen, würde ich sagen.
0: Auf jeden Fall. Vielen, vielen Dank, wie gesagt, dass du hingekommen bist und uns, wie gesagt, deinen coolen Sound gespielt hast. Bevor ich dich jetzt natürlich jetzt ins Wochenende lasse, Romy, wie kann man mit dir in Verbindung treten, sowohl im Social Media als auch musikalisch. Wir hatten eben schon ganz kurz drüber gesprochen, aber hau noch mal raus, wo die Leute und wie die Leute dich finden.
1: Also am einfachsten ist wirklich Instagram. Einfach Romy Nation und fertig, da findet ihr mich. Genau, ja.
0: Okay, Punkt.
1: Punkt, einfach Punkt, genau, Punkt.
0: Okay, Leute, wie gesagt, das war das Set von Romy Nation und der nächste Track, ihr erstes eigenes, selbstproduziertes Release gleich direkt am Anschluss an diesen Track. Und Leute, ihr wisst ja, das Wochenende kann kommen. Techno steht auf einem Speiseplan für dieses Wochenende und heute Abend, wie gesagt, Romy Nation für euch an den Decks gewesen. Wenn ihr das Set von Romy nochmal hören wollt, dann natürlich auf unserer Soundcloud-Seite. Soundcloud.com/Club Business. Dort gibt es diese Ausgabe der Club Business Radio Show. Einmal mit unseren engelshaften Stimmen und einmal, wie ihr alle wisst, die Sound-Only-Spur. Soundcloud.com/Club Business. Natürlich sind wir auch bei Instagram und Facebook, Club Business Radio Show. Und wenn ihr auch mal hier in den heiligen Hallen der Club Business Radio Show auflegen wollt und ganz OWL von euren musikalischen Künsten überzeugen wollt, dann schreibt uns eine E-Mail an die Adresse email@clubbusinessradioshow.de. email@clubbusinessradioshow.de. Und ansonsten hören wir uns nächste Woche Freitag wieder. Gleiche Stelle, gleiche Welle. Radio Gütersloh, Radio Bielefeld, Freitagabend kurz nach 21 Uhr. Mit einer neuen Ausgabe der Club Business Radio Show. Mein Name ist Mike Palzmeier. Vielen Dank fürs Zuhören. Jetzt der Track von Romy Nation. Wir sind raus. Bis denne Antenne.

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1: Ich bin Diana Kramer. Ex-Bundesverkehrsminister Andreas Scheuer hat Ärger mit der Justiz im Zusammenhang mit der gescheiterten Pkw-Maut. Das Landgericht Berlin hat eine entsprechende Anklage zugelassen. Laut Staatsanwaltschaft soll Scheuer vor dem Mautuntersuchungsausschuss des Bundestags gelogen haben.
2: Scheuer bestreitet den Vorwurf. Die Pkw-Maut war 2019 vom Europäischen Gerichtshof als rechtswidrig gestoppt worden. Ein Untersuchungsausschuss hatte sich danach mit möglichen Fehlern Scheuers befasst. Kritisiert wurde:
3: Neue Waschmaschine, Trockner oder Kühlschrank?

0: ignorieren. Es sei noch keine endgültige Einigung erzielt worden, heißt es aus Teheran. Trump versuche, einen vorgetäuschten Erfolg zu inszenieren. Der Iran widerspricht ihm unter anderem bei der Freigabe eingefrorener Gelder, der Straße von Hormuz und dem Umgang mit angereichertem Uran. Der Brennerpass wird morgen wegen einer Demonstration für den Verkehr gesperrt. Das gilt für die Brenner Autobahn und alle Nebenstrecken. Um ein Verkehrschaos zu verhindern, haben Behörden dazu aufgerufen, das österreichische Bundesland Tirol großräumig zu umfahren.
1: Die Lage am Brenner war kurz vor Beginn der 8-stündigen Sperre wenig dramatisch. Der Verkehr auf dem wichtigsten Alpenpass war zwar stark, aber es kam bis zum Abend kaum zu längeren Staus. Dennoch ist eine gewisse Anspannung bei den Behörden zu spüren. Niemand weiß so recht, ob es während der Blockade zum Verkehrskollaps kommt. Die Polizei im Süden Bayerns, also weit vor dem Brenner, hat jedenfalls alle Beamten an Bord und auch das Bayerische Rote Kreuz stellt sich vorsorglich darauf ein, Menschen im Stau mit Wasser zu versorgen. Aus Matrei, Matthias Röder.
0: Eine Unwetterfront sorgt in Teilen von Nordrhein-Westfalen für hunderte Feuerwehreinsätze. In Münster liefen Keller voll, Bäume stürzten auf Straßen. Ein Open-Air-Konzert nahe der Halle Münsterland musste laut WDR abgebrochen werden. Auch der Zugverkehr ist betroffen. Einige Fernzüge werden in Bahnhöfen zurückgehalten.
2: Das Wetter. Über NRW ziehen viele Gewitter und Schauer hinweg. Dazu kommen örtlich Starkregen, Hagel und teils orkanartige Windböen. In der Nacht entspannt sich die Wetterlage dann wieder ein bisschen. Es gibt nur noch vereinzelt Schauer bei Temperaturen zwischen 14 und 18 Grad. Morgen am Samstag klettern die Temperaturen dann nochmal hoch auf bis zu 29 Grad. Dabei allerdings auch immer wieder Schauer und Gewitter.
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2: Mit der A1 Dortmund Richtung Köln zwischen Wuppertal-Ronsdorf und Remscheid 2 Kilometer 12 Minuten. A3 Oberhausen Richtung Köln zwischen Kreuzhilden und Dreieck-Langen Fällt 2 Kilometer 6 Minuten. A30 reine Richtung Osnabrück zwischen Hörstel und Lackenbeck 6 Kilometer 10 Minuten. Und die A44 Dortmund Richtung Kassel zwischen Kreuz-Württemberg-Haren und Lichtenau-Westfalen 4 Kilometer 24 Minuten obendrauf. Euch allen unterwegs eine gute und sichere Fahrt.
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2: Roxette, die hatten es manchmal auch so mit ganz simplen Songtiteln, zum Beispiel Sleeping in my Car. Ja? Warum denn auch nicht? Könnt's ja auch noch machen, Going to the Grocery Store oder Picking my Kids up from School, Reading a Book, wäre alles möglich. Aber wobei man muss ja sagen, jetzt beim Gewitter im Auto zu schlafen, das stelle ich mir schon irgendwie geil vor. Deswegen jetzt für euch hier der Soundtrack dazu. Roxette, Sleeping in my Car. Ich bin Leo Arigi. Einen schönen Freitagabend euch.

jetzt neu bei uns. Lady Gaga und Doechii, Runway. 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

0: So, wir erinnern uns mal kurz ans Jahr 2000 zurück. Da war sie hier total angesagt. Oh ja, Anastasia. Damals hat sie ihr Album Not That Kind rausgebracht. Damit in Deutschland mit fünffach Gold ausgezeichnet worden. Letztes Jahr ist sie mit dem Album dann auf 25-jährige Jubiläumstour gegangen. Das lief wirklich wieder sehr gut. Und es ist so gut gelaufen, dass sie sich gedacht hat, wisst ihr was? Ich gehe jetzt dieses Jahr einfach wieder auf Tour. Kommt natürlich auch in NRW vorbei am 28. Juni im Sauerlandpark in Hemer und im Oktober dann nochmal in Düsseldorf. Und sie hat uns erzählt, dass sie sich sehr freut, dass ihre Jubiläumstour von letztem Jahr jetzt einfach nahtlos weitergeht.
1: I am so excited. You know, everyone's like, we want to do more. And I'm like, more? I guess I just call it NTK, not 25. I guess I'm just gonna go NTK 26 years?
0: NTK 26 years heißt die Tour. So, das ist ja ein neuer Name. Und ihr nächstes Konzert in NRW im Sauerlandpark, das ist ja auch Open Air. Und Anastasia ist total begeistert davon, wie gut wir Deutschen immer vorbereitet sind, falls es doch mal regnet beim Open Air.
1: I have to say, Germans are up for, like, in 5 seconds, 2 drops of rain, and they're all in the raincoats, and everyone's prepared. They don't run away from the rain. They're like, oh, no, no, no, keep singing, girl.
0: Niemand verlässt das Konzert, alle wollen, dass sie weiter singt, auch bei Regen. Die Probleme sieht sie dann eher bei sich selbst.
1: Sometimes I will swallow a fly and I'm like, ugh! And I'm like, oh my god, sorry everyone, but they definitely know I'm really singing because the note stops.
0: Kann schon mal vorkommen, dass Anastasia eine Fliege verschluckt bei Open-Air-Konzerten, aber das ist dann wenigstens der Beweis, dass sie wirklich live singt. Und hier jetzt ein Song natürlich vom Jubiläumsalbum Not That Kind. Einer ihrer größten Hits. Anastasia an diesem Freitagabend. I'm out of love.
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Mark Forster, das ist ja so für meine junge Generation wirklich eine Fashion-Ikone, muss man sagen. Also man kann sich's kaum vorstellen, aber doch, der hat seinen Style noch mal so ein bisschen abgesteppt über die letzten Jahre. War ja auch hier bei uns zum Interview. Ich durfte mit ihm sprechen und habe dann tatsächlich das erste Mal so eine geile Hose an ihm gesehen, über die ich auch schon nachgedacht hatte, sie zu kaufen. Und ehrlicherweise hat mich dann wirklich Mark Forster dazu gebracht, diese Hose zu kaufen. Danke, Mark, an der Stelle. Ich bin Leo Arigi, das ist Mark Forster.

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0: Das ist Lost Frequencies für diesen Freitagabend mit The Feeling.
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0: Nile Rodgers ist so einer der einflussreichsten und krassesten Musikproduzenten, die es je gab, wenn man mal hier so durchguckt. Wen hat er alles produziert? David Bowie, Madonna, Daft Punk oder Duran Duran. Und mit Duran Duran hat er sich jetzt nochmal zusammengetan. Die kennen sich schon seit über 40 Jahren und gemeinsam eine neue Single aufgenommen, Free to Love. Nile Rodgers, also der Mastermind dahinter. Und ich finde, wenn man sich so anschaut, was Nile Rodgers heute auch alles macht, also man fragt sich schon so ein bisschen, woher der Mann seine Energie nimmt. Wir hatten ihn im Interview und seine Antwort darauf klang ziemlich einfach.
2: So I've taken up walking and learning something new every day. Every day of my life I learned something that I didn't know the day before.
3: Oh.
2: And every day of my life I walk, you know, a minimum of 3 miles, but maybe a maximum of 5, 8, 9, 10, whatever.
0: Also er sagt praktisch jeden Tag was Neues lernen, jeden Tag was Neues ausprobieren und außerdem bewegt er sich jeden Tag. Mindestens knapp 5 Kilometer läuft er täglich, oft sogar deutlich mehr. Also vielleicht ist das auch so ein bisschen was von seinem Erfolgsrezept, dass er halt auch mit der Expertise, die er hat und so, nicht denkt, er hätte jetzt ausgelernt. Und da kannst du dann ja auch immer wieder neue Aspekte in deine Songs mit reinbringen. Neu bei uns im besten Mix Duran Duran zusammen mit Nile Rodgers, dem Mastermind-Produzenten. Hier kommt Free to Love.

0: Lanzai, Pedro Capó, Georgie Noriega, Rec 808, Shadow Towers, Puerto Rico.
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1: Ich bin Diana Kramer. Die Inflation in Deutschland hat an Tempo verloren. Sie lag im Mai bei 2,6% nach 2,9% im April. Das hat das Statistische Bundesamt anhand vorläufiger Zahlen mitgeteilt. Grund für die abgebremste Inflation könnte der Tankrabatt sein.
2: Der Iran-Krieg hat vor allem die Energiepreise in die Höhe getrieben und damit auch die Inflation im April. Nun ist die Teuerungsrate im Mai aber offenbar gedrosselt worden, ein gutes Stück, obwohl der Iran-Krieg und die Sperrung der Straße von Hormuz insbesondere weiter die Preise treiben. Es liegt nahe, dass der von der Regierung gewährte Tankrabatt von rund 17 Cent pro Liter Sprit dabei eine Rolle spielt. Allerdings läuft der Tankrabatt, wenn er nicht verlängert wird, Ende Juni aus. Und Volkswirte fürchten, dass die höheren Energiepreise erst noch nach und nach auf Lebens... Allerdings läuft der Tankrabatt, wenn er nicht verlängert wird,

0: Verträge abgeschlossen zu haben, bevor überhaupt Rechtssicherheit bestand. Seit einigen Tagen gibt es Spekulationen über einen möglichen Kanzlertausch. Jetzt hat sich NRW-Ministerpräsident Hendrik Wüst in der Debatte zu Wort gemeldet und klar widersprochen. Er sagte Kanzler Friedrich Merz seine volle Unterstützung zu.
1: Die Spekulationen sind einfach Quatsch, so Wüst wörtlich. Er warnt vor solchen Gerüchten und Personalspekulationen, denn die Herausforderungen in Deutschland sind groß, nur darum geht es jetzt, sagte Wüst. Laut einiger Medien soll es innerhalb der Union zuletzt Gerüchte gegeben haben, wonach Kanzler Merz wegen der schwierigen Lage der schwarz-roten Koalition durch einen anderen Politiker ersetzt werden könnte. Dabei soll der Name des NRW-Ministerpräsidenten Wüst gefallen sein. Auch aus dem Umfeld des Kanzlers selbst werden die Gerüchte vehement zurückgewiesen. David Riemer, Berlin.
0: Nach dem Regierungswechsel in Ungarn will die EU-Kommission mehr als 16 Milliarden Euro an eingefrorenen EU-Mitteln freigeben. EU-Kommissionspräsidentin Ursula von der Leyen sagte, ein Großteil des Geldes könnte fließen, wenn beschlossene Reformen und Investitionen unter dem neuen Ministerpräsidenten Modja umgesetzt sind.
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3: Bei der diesjährigen WM wollen Forschende der Uni Bielefeld diese ganzen Smartwatch-Daten von Zuschauern erfassen. Ja? Also zum Beispiel Herzfrequenz, Stresslevel oder Bewegung. Könnt auch teilnehmen, wenn ihr eine besondere Smartwatch habt, die das kann. Einfach online dafür registrieren. Und die Studie wird so betitelt, man möchte das WM-Fieber messen. Das finde ich auch geil. Ne? Also wenn Deutschland Weltmeister wird, dann haben die Forscher einen Datensatz. Und wenn nicht, haben sie einen Herzinfarkt-Frühwarnservice entwickelt. Ist doch auch super. Ich bin Leo Arrighi.

0: Musik von John Farnham. You're the Voice. Aus Australien kommt er.
1: Servus, mein Bruder.
2: Mein Bruder.
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0: Kleiner O-Ton aus dem Film Das Kanu des Manitou, der erfolgreichste deutsche Film 2025 gewesen. Und der wird als erfolgreichster automatisch auch immer beim Deutschen Filmpreis mit einer Lola ausgezeichnet. Ja, da würde ich sagen, steht zumindest ein Gewinner heute Abend schon fest in Berlin. Zum 76. Mal wird nämlich da der Deutsche Filmpreis verliehen, Kinoexperte Jörg Albrecht, oder?
4: Ja, und das ist Michael Bulli Herbig, der muss definitiv nicht zittern. Ihm ist die Lola, also der deutsche Oscar, sicher. Und es gibt noch jemanden, der jetzt schon weiß, dass er eine Lola in den Händen halten wird. Und das ist Regieveteran Wim Wenders. Er bekommt in diesem Jahr den Ehrenpreis.
0: Jetzt ist es in den letzten Jahren oft so gewesen, viele der Filme, die da für den Deutschen Filmpreis nominiert sind, waren jetzt auch nicht gerade Kinohits. Das ist jetzt in dem Jahr anders, ne?
4: Absolut. Woran man auch sieht, dass sich der deutsche Film zuletzt an den Kinokassen richtig gut geschlagen hat. Allen voran die Romanverfilmung. Ach, diese Lücke, diese entsetzliche Lücke. 7-mal geht der Film über einen jungen Schauspielschüler, der bei seinen Großeltern einzieht, ins Lola-Rennen.
5: Mo, Joachim, jetzt erzähl mal, deine erste Woche auf der Schauspielschule.
6: Heute mussten wir am Ende alle nochmal 2 Zettel ziehen. Einen Schriftsteller und ein Tier. Und ich habe gezogen Fontane und das Nilpferd. Und jetzt muss ich nächste Woche Effie vortragen als Nilpferd.
4: Die Lola in Gold für den besten Film könnte aber auch Amrum gewinnen oder 22 Bahnen. Auch das eine Romanverfilmung und ein Kinohit. Es gibt aber auch noch einen Film, der sowas ist wie der haushohe Favorit in diesem Jahr, nämlich das Drama In die Sonne schauen mit Chancen auf insgesamt 11 Auszeichnungen.
0: So, reden wir über die Stars vor der Kamera. Welche Schauspielerinnen und Schauspieler sind denn heute nominiert?
4: Ja, auch da haben wir ein Jahr, in dem man die meisten Namen zur Abwechslung mal kennt. Nominiert zum Beispiel sind Luna Wedler, Jannis Niewöhner und Laura Tonke. Die spielen alle drei in 22 Bahnen mit. Aber auch die beiden Hauptdarsteller aus Ach, diese Lücke, nämlich der 26-jährige Bruno Alexander und dann auch Senta Berger, die mit 85 Jahren zum ersten Mal ins Lola-Rennen geht.
0: Wer die Verleihung sehen möchte, das erste zeigt die Gala in der Aufzeichnung ab 22.20 Uhr. Danke dir, Jörg, für die Infos.
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Leo Argi ist mein Name, zumindest die Wettermonitore sollten mir sagen, dass das Gewitter jetzt in vielen Teilen von NRW mal so ein bisschen nachgelassen hat. Aber ich kenne das oft, dass ich sowas im Radio erzähle und mir dann irgendjemand schreibt, der es gerade gehört hat, bist du wahnsinnig, ich stehe hier im Starkregen, es hagelt auf mich und Blitz umdonnert um mich herum. Also deswegen möchte ich das natürlich nicht bei euch auslösen, wenn ich hier irgendwie sage, ja, es ist ja alles gut und draußen geht die Hölle los. Aber ich hoffe und wünsche es natürlich euch, dass es entspannt ist. 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

Geldbeutel. So heißt das Wort. Mit deutlich geschonterem Geldbeutel. Jetzt haben wir es auch. Unser Thema an diesem Abend: Urlaub. Darüber haben wir in verschiedensten Hinsichten gesprochen. Mein Name ist Leo Arigi. Ich wünsche euch noch einen schönen restlichen Freitag. Allzu lange geht er ja nicht mehr. Also ein schönes Wochenende auch schon mal. Ich bin jetzt raus für heute. Und also alles gewünscht habe ich euch ja schon. Deswegen sage ich jetzt mal den nächsten Song an. Nämlich von Alle Farben. Baby Goodbye. Alles klar, ciao. Baby.

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1: Ich bin Diana Kramer. Ex-Bundesverkehrsminister Andreas Scheuer fällt die Pkw-Maut 7 Jahre nach ihrem Scheitern erneut auf die Füße. Er soll vor dem Landgericht Berlin angeklagt werden. Der Vorwurf, eine Falschaussage Scheuers vor dem Mautuntersuchungsausschuss des Bundestags.
2: Die Pkw-Maut galt als großer Wurf, wurde am Ende aber vom Europäischen Gerichtshof kassiert. Der sah eine Diskriminierung ausländischer Fahrer. Die Regierung musste die Verträge kündigen und den künftigen Betreibern mehr als 240 Millionen Euro Schadenersatz zahlen. Im späteren Untersuchungsausschuss kam dann die Frage auf, ob die Betreiber angeboten hätten, mit der Unterschrift unter die Mautverträge bis zur EuGH-Entscheidung zu warten. An so ein Angebot hätten sich Scheuer und ein Ex-Staatssekretär aber nicht erinnern können. Die Anklage wirft ihnen nun bewusste Falschaussagen vor. Katrin Müller, Nachrichtenredaktion.
1: Eine Unwetterfront mit teils heftigen Gewittern, Starkregen und Hagel zieht seit dem Abend über den Westen Deutschlands. Die Feuerwehren in NRW meldeten hunderte Einsätze wegen überfluteter Keller und umgestürzter Bäume. Auch Feste und Open-Air-Konzerte etwa in Münster mussten abgebrochen werden. Betroffen ist auch der Bahn überfluteter Keller und umgestürzter Bäume. Auch

0: Badersee oder nach Südtirol. Heute ist das spontan keine gute Entscheidung. Der Brenner ist wegen einer Demonstration gegen die Verkehrsflut stundenlang komplett gesperrt, ausgerechnet auch an den Pfingstferien für Bayern, Baden-Württemberg und Sachsen-Anhalt. Initiiert hat den Protest der Bürgermeister der Gemeinde Gries am Brenner, Karl Mühlsteiger. Er sagte bei NTV zu den Gründen:
1: Also wir haben mittlerweile das traurige Bild, dass es starke Erkrankungen innerhalb der Region gibt. Das kann so nicht mehr weitergehen. Deswegen haben wir uns dann entschieden, diese Kundgebung abzuhalten, um ein Zeichen zu setzen, dass es mit dem stetig steigenden und belastenden Transitverkehr nicht mehr weitergehen kann und nicht mehr weitergehen darf.
0: Ab 11 Uhr ist die Brenner Autobahn wegen der Demo für 8 Stunden dicht, ebenso die Nebenstrecken.
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3: Guck mal, gerade waren wir noch im Freitag, schwupps, jetzt haben wir schon den Samstag. So schnell kann das gehen. So schnell sind wir am Wochenende. Too sweet, das Ganze. Hosia jetzt bei uns. Schöne Nacht.

0: Ja, Nachbarschaft kann auch wie so ein Fiebertraum manchmal sein. Es kommt auf die Nachbarn an, ne? Aber wenn sie nett sind, sind sie ja super. Was haben die uns auch schon einen Tag gerettet? Ihr erzählt uns ja schon eure Nachbarschaftsgeschichten. 0850 80 550. Ja, wie euch was beim Kochen fehlt, habt ihr uns erzählt. Und dann, ja, da klingelst du nur beim Nachbarn. Na klar hat der noch Mehl. Na klar hat der noch Eier, Nudeln oder ein Wagyu-Steak oder ein paar Hummerschwänze. Heute ist Tag der Nachbarschaft und Nachbarn sind was Tolles. Also meistens, Kollege Sascha Fassbender ist schon da. Du freust dich schon, ne?
1: Ja, total.
0: Schönes Thema.
1: Du. Nachbarn sind was Tolles, wenn sie nicht laut sind.
0: Natürlich.
1: Nachts und nackt. Das Amtsgericht Warendorf musste sich um einen Fall kümmern, bei denen Nachbarn offenbar oft und sehr laut Sex hatten. Es soll sogar zu Yuppie-Rufen gekommen sein.
0: Ich frage mich da, wer schreibt Yuppie denn?
1: Ich immer. Immer.
0: Alles klar, keine Details bitte. Ja?
1: Das Gericht hat dann entschieden, die beiden dürfen nur noch in Zimmerlautstärke Sex haben, was auch immer das heißt.
0: Immerhin wurde ihnen nicht richterlich der Sex verboten, also ja. Können sie sagen, Yuppie! Ja, Sascha, was ist mit den Tieren? Dürfen die noch Sex haben? Nein, jetzt lassen wir das. Das ist ja bei Nachbarschaftsstreitigkeiten auch gerne mal ein Thema, Tiere. Ne?
1: Absolut, absolut. Wobei, er hier hat es offenbar nur nett gemeint und gut gemeint. In Bayern hat eine Familie ihre Katzen immer mal wieder draußen laufen gelassen, machen ja viele. Der Nachbar soll die Tiere dann aber angelockt und immer wieder gefüttert haben. Die Folge, die Katzen wurden fett und litten unter Übergewicht.
0: Die Katze und der Nachbar den Katzen füttern.
1: Dann eine Strafe für den Nachbarn, 250.000 Euro. Er hörte dann aber nicht auf, auch trotz dieser Strafe. Das Füttern ging weiter. Erst ein Artikel in der Lokalzeitung darüber und Handyvideos davon sorgten für eine Einigung unter den Nachbarn.
0: Es ist Wahnsinn, was da so alles passiert, oder? Mhm. Hat er aufgehört denn irgendwann?
1: Ja, dann tatsächlich hat er dann aufgehört, ja.
0: So. Ich glaube, da braucht jemand dringend ein Hobby, oder?
1: Ja, der auf jeden Fall. Aber bitte nicht Fußball. In Sachsen-Anhalt wohnte jemand neben einem Bolzplatz. Immer wieder landeten logischerweise Bälle auf seinem Grundstück. Der Mann verklagte den Fußballverein und bekam sogar Recht. Es musste ein 6 Meter hoher Zaun her, was wirklich teuer ist für so einen Verein. Und Achtung, es durfte nur noch einmal pro Woche ein Ball auf dem Grundstück landen.
0: Schlimm, wenn du den dann rüberschießt und dann weißt du, ja Freunde, ich war's diesmal. Wir haben keinen mehr gut.
1: Nein.
0: Sascha Fassbender, vielen Dank.
1: Gerne.
0: Wir lieben unsere Nachbarn.
1: Ja.
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1: Jetzt bei Kevin Zimmer zu Gast Nico Santos. Unzählige Chart-Hits. Nico Santos ist aus der deutschen Musikszene nicht mehr wegzudenken. Mit seiner neuen Single Optimist macht er genau das, was der Titel verspricht. Positiv bleiben, nur mit seiner Stimme, einer Gitarre und ganz viel Gefühl.
2: Nico Santos ist noch bei mir in der Show. Bist du ein Optimist?
3: Ich bin auf jeden Fall einer. Ich glaube, fast jeder Mensch oder jeder Musiker, der wirklich gesagt hat, okay, ich werde Musiker, komme was wolle, muss irgendwie im Innern ein Optimist sein, weil sonst hält man das nicht aus.
2: In welcher Situation hat dir das beispielsweise schon geholfen, so optimistisch zu sein?
3: Also natürlich vor allem in der Musik ein Durchhaltevermögen zu bekommen, aber ganz oft einfach bei ganz vielen Sachen, wo ich mich gescheut habe, es zu machen und dann gesagt habe, scheiß drauf, ich mach's trotzdem, sei einfach optimistisch, das wird schon irgendwie.
2: Wir Deutschen, wir sind ja eher so Pessimisten, muss man sagen. Ja, das Glas ist immer eher so halb leer als voll. Wir merken das ja auch immer, was weiß ich, schon allein beim Fußball. Ja, man traut der deutschen Mannschaft eigentlich wieder nichts zu und wenn sie dann doch gut spielt, haben wir es alle gewusst. Kennst du das auch?
3: Auf jeden Fall. Ich glaube, das Glas halb leer sehen ist schon einfach sehr deutsch. Und auch das mit der Nationalmannschaft ist auch ein sehr, sehr großes Stück deutsches Kulturgut, dass man immer wieder kurz vor einem großen WM oder EM, was auch immer es ist, immer wieder sagt, ah, das wird doch nichts, das wird das nichts.
2: Du bist ja selbst Fußballfan, du musst auch sehr optimistisch in dieser Saison bleiben als Werder Bremen-Fan.
3: Das stimmt, mein Lieber.
2: Was glaubst du, was wird das denn für ein Turnier mit deinem Optimismus? Sag doch mal.
3: Ich würde sagen, Deutschland schlägt sich dieses Mal viel, viel besser. Es wird ich glaube, wir schaffen es mindestens bis zum Halbfinale.
2: Ja gut, die Vorrunde, das wird ja wohl kein Problem sein, denke ich mal, oder?
3: Das will ich auch sagen. Ich bin optimistisch. Halbfinale finde ich, ist ja top.
2: Guckst du dann auch alles? Sind ja diesmal ordentlich viele Spiele. Teilweise sind die Spiele ja auch mitten in der Nacht. Bist du so ein Typ, der, ja?
3: Ja, ich glaube, ich stelle mir schon den Wecker. Ich will das eigentlich nicht verfassen.
2: Ich habe übrigens gesehen, dass du Video auf Social Media angekündigt hast und da hast du das Wort Optimist auf eine Brücke gemalt. Ist das abwaschbar?
3: Das ist abwaschbar.
2: Oder hast du schon Ärger bekommen? Hat schon einer angerufen?
3: Kein Ärger bekommen. Ich habe aber lustigerweise wirklich gesehen, dass Fans da schon hingepilgert sind quasi. Und sie sind da wirklich hingefahren, haben da Fotos davor gemacht. Aber genau, also das ist natürlich abwaschbar und kein Delikt wurde da verbrochen.
2: Okay. Fast schade. Ich hätte es mir jetzt fast gewünscht. Dann hätten wir vermelden können, Nico Santos hier, der alte Schmierer da.
3: Wer weiß. Probier es doch mal, das abzuwarten.
2: So, wir bleiben optimistisch. Nico Santos, vielen Dank. Und jetzt hören wir rein natürlich in deinen neuen Song Optimist, jetzt hier bei uns.
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1: Ich bin Diana Kramer. Die Inflation in Deutschland hat an Tempo verloren. Sie lag im Mai bei 2,6% nach 2,9% im April. Das hat das Statistische Bundesamt anhand vorläufiger Zahlen mitgeteilt. Grund für die abgebremste Inflation könnte der Tankrabatt sein.
2: Der Iran-Krieg hat vor allem die Energiepreise in die Höhe getrieben und damit auch die Inflation im April. Nun ist die Teuerungsrate im Mai aber offenbar gedrosselt worden, ein gutes Stück, obwohl der Iran-Krieg und die Sperrung der Straße von Hormuz insbesondere weiter die Preise treiben. Es liegt nahe, dass der von der Regierung gewährte Tankrabatt von rund 17 Cent pro Liter Sprit dabei eine Rolle spielt. Allerdings läuft der Tankrabatt, wenn er nicht verlängert wird, Ende Juni aus. Und Volkswirte fürchten, dass die höheren Energiepreise erst noch nach und nach auf Lebensmittel und Dienstleistungen durchschlagen. Onni Torchau, Berlin.
1: Die gescheiterte Pkw-Maut hat für den früheren Bundesverkehrsminister Andreas Scheuer ein juristisches Nachspiel. Das Landgericht Berlin hat Anklage zugelassen. Es geht um den Vorwurf der Falschaussage vor dem Mautuntersuchungsausschuss des Bundestags. Scheuer selbst weist den Vorwurf zurück. 2019 war die geplante Pkw-Maut vor dem Europäischen Gerichtshof gescheitert. Scheuer wird unter anderem vorgeworfen, Verträge abgeschlossen zu haben, bevor überhaupt Rechtssicherheit bestand. Die Mautbetreiber erhielten mehr als 240 Millionen Euro Schadenersatz. Seit einigen Tagen gibt es Spekulationen über einen möglichen Kanzlertausch. Jetzt hat sich NRW-Ministerpräsident Henrik Wüst in der Sache zu Wort gemeldet und klar widersprochen.
3: Die Spekulationen sind einfach Quatsch, so Wüst wörtlich. Er warnt vor solchen Gerüchten und Personalspekulationen, denn die Herausforderungen in Deutschland sind groß, nur darum geht es jetzt, sagte Wüst. Laut einiger Medien solchen Gerüchten und Personalspekulationen

0: beste Regie und das beste Drehbuch. Der Film erzählt von mehreren Frauen, die in unterschiedlichen Zeitebenen auf einem Bauernhof leben.
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2: Sarah Larsen gleich noch bei uns auf der Playlist. Vorher noch ein Kult-Hit, kann man sagen, aus den 80ern. St. Elmo's Fire. John Parr. Ich wünsche euch eine schöne Nacht. Schönen Samstag.

0: Seid ihr eigentlich mehr so Porsche- oder Ferrari-Fan?
1: Ich fahre einen Golf.
0: Immerhin. Atze Schröder ist ja mehr so Porsche-Fan. Team Porsche kann man sagen, für Ferrari hat er nicht so viel übrig. Gerade auch, weil die ja jetzt Elektro-Ferraris rausbringen.
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4: Ja, nee, ist klar.
5: Wer von euch fährt ein Ferrari? Ja, habe ich mir gedacht. Ich auch nicht. Ja, und da ist jetzt die Lösung. Ja, wir können bald alle Ferrari fahren. Ohne Kredit, ohne kriminell zu werden. Einfach mit dem 49-Euro-Ticket Ferrari fahren. Ja, Ferrari will bald Züge bauen. Die planen sogar ab 2028 31 Ferrari-Züge in Deutschland einzusetzen, um so der deutschen Bahn Konkurrenz zu machen. Vor allem in Sachen Schnelligkeit und Pünktlichkeit. Ja, nee, ist klar. Vor allem fahren die Ferrari-Züge ja dann auf dem Schienennetz der deutschen Bahn. Da bringt dir auch der Testarossa-Express nichts, wenn du damit hinter der Bremsgondel der Bahn hertuckerst. Aber egal, die ziehen da durch. Ferrari will das Fortbewegungsmittel in Deutschland werden. Ja, auf der Schiene und auf der Straße. Deshalb bauen die doch jetzt auch so einen kleinen, voll elektrischen Flitzer. Der sieht aus wie eine Mischung aus einem Opel Corsa und einem Fiat Multipla. Also richtig hässlich. Floppt übrigens sensationell, das Kackfass. Die Ferrari-Aktie fällt gerade in 2,5 Sekunden von 100 auf 0. Auch ein Rekord. Ohne Not machen sie in Maranello aus dem stolzen Hengst einen Duracell-Esel. Ey, statt mit der Karre fährst du doch vorm Casino in Monte Carlo lieber mit dem Opel Mokka vor. Der war gerade wie das Charakter.
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Gleich bei uns neue Musik hier, ganz frisch auf der Playlist, kommt von Kygo. Und das ist auch ganz neu. Alex Warren und Fever Dream. Fiebertraum, ich hoffe, ihr habt den heute Nacht nicht.

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0: 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Freue ich mich sehr drauf.
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1: Ich bin Diana Kramer. Ex-Bundesverkehrsminister Andreas Scheuer fällt die Pkw-Maut 7 Jahre nach ihrem Scheitern erneut auf die Füße. Er soll vor dem Landgericht Berlin angeklagt werden. Der Vorwurf, eine Falschaussage Scheuers vor dem Mautuntersuchungsausschuss des Bundestags.
2: Die Pkw-Maut galt als großer Wurf, wurde am Ende aber vom Europäischen Gerichtshof kassiert. Der sah eine Diskriminierung ausländischer Fahrer. Die Regierung musste die Verträge kündigen und den künftigen Betreibern mehr als 240 Millionen Euro Schadenersatz zahlen. Im späteren Untersuchungsausschuss kam dann die Frage auf, ob die Betreiber angeboten hätten, mit der Unterschrift unter die Mautverträge bis zur EuGH-Entscheidung zu warten. An so ein Angebot hätten sich Scheuer und ein Ex-Staatssekretär aber nicht erinnern können. Die Anklage wirft ihnen nun bewusste Falschaussagen vor. Katrin Müller, Nachrichtenredaktion.
1: Eine Unwetterfront mit teils heftigen Gewittern, Starkregen und Hagel ist am Abend über den Westen Deutschlands gezogen. Die Feuerwehren in NRW meldeten hunderte Einsätze wegen überfluteter Keller und umgestürzter Bäume. Auch Feste und Open-Air-Konzerte etwa in Münster mussten abgebrochen werden. Betroffen war auch der Bahnverkehr. Mehrere Fernzüge mussten in Bahnhöfen ausharren, weil Gleise blockiert waren. US-Präsident Donald Trump hat eine endgültige Entscheidung zu den Verhandlungen mit dem Iran angekündigt. Seit Tagen wird intensiv über ein Rahmenabkommen verhandelt. Eine Einigung soll laut Trump kurz bevorstehen. Teheran spricht hingegen davon, dass wichtige Fragen noch ungeklärt seien. Übers Wochenende zum Gardasee oder nach Südtirol. Heute ist das spontan keine gute Entscheidung. Der Brenner ist wegen einer Demonstration gegen die Verkehrsflut stundenlang komplett gesperrt, ausgerechnet auch in den Pfingstferien für Bayern, Baden-Württemberg und Sachsen-Anhalt. Initiiert hat den Protest der Bürgermeister der Gemeinde Gries am Brenner, Karl Mühlsteiger. Er sagte bei NTV zu den Gründen:
3: Also wir haben mittlerweile das traurige Bild, dass es starke Erkrankungen innerhalb der Region gibt. Das kann so nicht mehr weitergehen. Deswegen haben wir uns dann entschieden, diese Kundgebung abzuhalten, um ein Zeichen zu setzen, dass es mit dem stetig steigenden und belastenden Transitverkehr nicht mehr weitergehen kann und nicht mehr weitergehen darf.
1: Ab 11 Uhr heute ist die Brenner Autobahn.